die Sinfonia Concertante für Oboe, Klarinette, Horn und Fagott in S-Dur, Köchelverzeichnis 297b von Wolfgang Amadeus Mozart. Mit Walter Lehmeier, Oboe, Peter Schmiedl, Klarinette, Günther Högener, Horn und Fritz Faltl, Fagott. Die Wiener Philharmoniker wurden bei dieser Aufnahme aus den frühen 1970er Jahren von Karl Böhm dirigiert. In Sachen Aufnahmedatum unternehmen wir nun einen Sprung ins Jahr 1997. Damals hat John Elliott Gardiner die Wiener Philharmoniker im großen Salzburger Festspielhaus geleitet, auf dem Programm die Symphonie Nummer 8 in C-Dur, Deutschverzeichnis 944 von Franz Schubert. Mit den Sätzen Andante, Allegro manon troppo, erster Satz, Andante con moto, zweiter Satz, Scherzo, Allegro vivace, dritter Satz und Allegro vivace, vierter Satz.

0: Die große C-Dur-Symphonie, Deutschverzeichnis 944 von Franz Schubert, im August 1997 in Salzburg aufgenommen mit den Wiener Philharmonikern unter der Leitung von John Elliott Gardiner. Für aktuelle Informationen des Tages schalten wir nun ins Nachrichtenstudio und danach setzen wir unsere Nacht mit den Wiener Philharmonikern fort, mit Werken von Jean Sibelius, Antonín Dvořák und Peter Iljitsch Tschaikowski.
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2: Im Studio Daniel Teissel. Es ist 3 Uhr. Die ÖBB haben eine eigene Hitzewarnung ausgerufen. Nicht notwendige Zugfahrten sollte man vermeiden, weil die Hitze die Bahninfrastruktur stark belastet. Viktoria Waldecker berichtet.
3: 16 Stunden pralle Sonne pro Tag. Das macht auch den Gleisen zu schaffen, sagt Daniel Pinker, Infrastruktursprecher der ÖBB.
4: Die Gleise erhitzen sich natürlich weit über 40 Grad hinaus. Das heißt, die Metallschienen dehnen sich in der Hitze und das kann zu Verformungen führen.
3: Damit könnte es zu Streckensperren oder Verspätungen kommen, besonders bei Regionalzügen. Die ÖBB warnen deshalb, nicht notwendige Zugfahrten sollten in den nächsten Tagen vermieden oder verschoben werden.
4: Wer fahren muss, bitte genügend Trinkwasser mitnehmen und sich vor Fahrtantritt informieren, dass die Verbindung frei ist.
3: Entwarnung gibt es erst, wenn die Temperaturen wieder sinken. Im Osten Österreichs dürfte das erst Mitte kommender Woche soweit sein.
2: Erneut bebte in Venezuela die Erde, in Küstennähe mit der Stärke von 4,9. Bisher gibt es noch keine Informationen über Schäden und Verletzte. Nach den vergangenen zwei schweren Beben laufen im Bundesstaat La Guaira Such- und Aufräumarbeiten. Mindestens 920 Menschen sind getötet worden, berichtet Marion Häusermann.
5: Gemeinsam suchen die Menschen in Venezuela nach den Verschütteten, rufen nach den Nachbarn in der Hoffnung auf Lebenszeichen. Das südamerikanische Land ist auf eine solche Katastrophe nicht im geringsten vorbereitet. Der Gesundheitssektor war schon vor dem Erdbeben am Boden. Das seit über 10 Jahren autoritär regierte Land ist auf internationale Hilfe angewiesen. Aus mindestens 17 Ländern sind Hilfstrupps unterwegs. Die Vereinten Nationen organisieren den Einsatz. Auch aus Österreich gibt es mehr als ein Dutzend Helfer. Derzeit sind die Menschen auf sich alleine gestellt. Mit bloßen Händen und Taschenlampen suchen sie in den Trümmern nach ihren Angehörigen.
6: Wir sind mittendrin in einer Hitzewelle. Heute werden es 32 bis 39 Grad. Morgen klettern die Temperaturen dann in Wien und im Weinviertel auf etwa 40 Grad. Damit könnte also durchaus der Allzeittemperaturrekord von 2013 geknackt werden, denn der lag bei 40,5 Grad und wurde in Bad Deutsch-Altenburg erreicht. Dazu gibt's heute und auch morgen einiges an Sonne. Im Flachland habt ihr es oft sogar strahlend sonnig. Über den Bergen bilden sich an den Nachmittagen dagegen Quellwolken und besonders von der Silvretta bis zu den Tauern tauchen einzelne heftige Gewitter auf.
2: Das war das Wetter von Nathalie Auer. Ich entschuldige mich für den technischen Fehler. Bei der Fußball-Weltmeisterschaft in Nordamerika läuft gerade die Entscheidung in der Gruppe H. Spanien führt zur Pause gegen Uruguay 1:0. Alex Baena trifft für die Spanier kurz vor dem Pausenpfiff. Uruguay-Tormann muss Lehrer aber mit einem schweren Patzer. Im Parallelspiel zwischen den Kapverden gegen Saudi-Arabien steht es noch 0:0.

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1: Eine Nacht mit den Wiener Philharmonikern, mit legendären Aufnahmen des weltberühmten Orchesters aus Wien. Für den zweiten Teil dieser Nachtmusik begeben wir uns nun in den hohen Norden und kommen zu Jean Sibelius. In den 1960er Jahren ist eine Gesamtaufnahme aller Symphonien dieses großen finnischen Komponisten entstanden, unter der musikalischen Leitung von Lorin Masel am Pult der Wiener Philharmoniker. Wir haben die dritte Symphonie in C-Dur, Opus 52, ausgewählt, mit den Sätzen Allegro moderato, Andantino con moto quasi allegretto und Moderato allegro ma non tanto.

Die dreisätzige dritte Symphonie in C-Dur, Opus 52 von Jean Sibelius, aufgenommen im Jahr 1968 mit den Wiener Philharmonikern unter der Leitung von Lorin Mazel. Nach dieser Studioproduktion nun ein Live-Mitschnitt aus Wien, aufgenommen im November 1986. Damals hat Christoph von Dohnányi die Wiener Philharmoniker dirigiert und auf dem Programm stand unter anderem das Konzert für Klavier und Orchester in G-Moll, Opus 33 von Antonín Dvořák mit den Sätzen Allegro agitato, erster Satz, Andante sostenuto, zweiter Satz und Allegro con fuoco, dritter Satz. Der Solist am Klavier ist Andras Schiff.

Das Konzert für Klavier und Orchester in G-Moll, Opus 33 von Antonín Dvořák, übrigens das einzige Klavierkonzert dieses Tonsetzers aus Böhmen. Live aufgenommen im November 1986 im Wiener Musikverein. Der Solist damals war András Schiff. Die Wiener Philharmoniker wurden von Christoph von Dohnányi dirigiert. Von Böhmen nun nach Russland. Musik von Peter Iljitsch Tschaikowski steht auf dem Programm, gestaltet und interpretiert von Herbert von Karajan am Pult der Wiener Philharmoniker. Im März 1984 hat der Maestro im Wiener Musikverein Tschaikowskis fünfte Symphonie in E-Moll Opus 64 mit der für ihn typischen Klangeleganz aufgenommen. Die Sätze des Werkes: Andante, Allegro con anima, erster Satz, Andante cantabile, zweiter Satz, Walzer, Allegro moderato, dritter Satz und Finale, Andante maestoso, vierter Satz.

0: Russische Klangpracht entfaltet von den Wiener Philharmonikern unter der musikalischen Leitung von Herbert von Karajan. Das war die Symphonie Nummer 5 in E-Moll Opus 64 von Peter Iljitsch Tschaikowski in einer Aufnahme aus dem Jahr 1984 aus dem Wiener Musikverein. Es folgen aktuelle Nachrichten und danach erklingen im dritten Teil der Ö1 Nachtmusik Werke von Franz Liszt, Richard Wagner und Richard Strauss mit den Wiener Philharmonikern unter der Leitung von Giuseppe Sinopoli, Sir Georg Scholti und André Previn.
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2: Am Mikrofon Martin Walder. Das Bundesheer will in Zukunft besser auf Krisen aller Art vorbereitet sein. Dazu gehört auch die Fähigkeit, sich im Notfall eine Zeit lang selbst zu versorgen. Eigentlich wollte das Heer alle rund 100 Standorte bis Ende 2025 ausreichend autark machen. Jetzt zeigt sich, dieses Ziel hat man klar verfehlt. Mehr von Felix Nowak.
3: Zumindest 2 Wochen soll sich jede Bundesheereinrichtung selbst versorgen können, mit Strom und Treibstoff, aber auch etwa mit Lebensmitteln. Dieses Ziel ist vor 5 Jahren ausgegeben worden. Tatsächlich autark waren Ende 2025 allerdings nur 39 von 94 Einrichtungen. Das steht im jüngsten Landesverteidigungsbericht. Mittlerweile sei diese Zahl auf 59 gestiegen, sagt Bundesheersprecher Marcel Taschwer. Oft würden nur noch einzelne Teilbereiche fehlen. Die Verzögerung begründet Taschwer mit der Corona-Krise.
4: So wie man es als Häuselbauer, sage ich jetzt mal, kennt, gibt es dann einfach Lieferverzögerungen. Aber bis Ende 2026 soll das alles abgeschlossen sein.
3: Also 1 Jahr später als geplant. Eine besondere Bedeutung soll das Bundesheer im Fall eines Blackouts haben, also eines flächendeckenden Stromausfalls. Autarke Kasernen sollen dann auch als Basis für Polizei, Rettung und Feuerwehr dienen.
2: Die USA haben erstmals seit dem Rahmenabkommen mit Teheran wieder Ziele im Iran angegriffen. Die Angriffe auf Raketen- und Drohnenlager sowie Radaranlagen seien eine Reaktion auf den iranischen Beschuss eines Frachtschiffes in der Straße von Hormuz gewesen, so das US-Regionalkommando. Die Revolutionsgarden haben nach eigenen Angaben Vergeltungsangriffe auf US-Einrichtungen in der Region durchgeführt. Venezuela wurde 3 Tage nach dem verheerenden Doppelbeben von einem heftigen Nachbeben erschüttert. Die Erdstöße erreichten die Stärke 4,9. Die Regierung hat unterdessen den betroffenen Bundesstaat La Guaira unter die Kontrolle des Militärs gestellt. Damit soll die öffentliche Ordnung aufrechterhalten und die Arbeit der Rettungskräfte erleichtert werden, hieß es. Zuletzt lag die Zahl der bestätigten Todesopfer bei 920. Bei der Fußball-WM hat Kap Verde die Sensation geschafft. Die Mannschaft des Inselstaates erreicht gegen Saudi-Arabien ein 0:0 und steigt als Zweiter der Gruppe H ins Sechzehntelfinale auf. Mit rund 600.000 Einwohnern ist Kap Verde der kleinste Staat, der es je in die K.O.-Phase einer WM geschafft hat. Gruppensieger ist Spanien nach einem 1:0 gegen Uruguay. Das waren die Nachrichten mit Martin Walder. Und nun zum Wetter.
5: Die bisher heißesten Tage des Jahres, vielleicht sogar seit Aufzeichnungsbeginn, liegen da vor uns. In Deutschland ist bereits gestern ein Rekordwert von 41,3 Grad registriert worden, und zwar an der Station Saarbrücken-Burbach. In Österreich werden es heute 32 bis 39 Grad, die 39 im Osten. Schon jetzt ist es zum Teil sehr warm, mit meist 16 bis 26 Grad, erfrischender manche Alpentäler und Teile des Mühl- und Waldviertels und in 2000 Metern heute meist 20 bis 25 Grad. Dazu bleibt es bis weit in den Vormittag hinein nahezu überall ungetrübt sonnig. Auch danach bilden sich meist nur kleine Quellwolken im Berg- und Hügelland. Einzelne Gewitter entstehen im Lauf des Nachmittags am ehesten vom Montafon bis zu den Hohen Tauern. Morgen Sonntag steigt die Gewittergefahr nach Westen hin. Zeitgleich sind dann in Niederösterreich und Wien über 40 Grad möglich. Es wäre erst das 2. Mal in Österreichs Messgeschichte. In der neuen Woche geht die extreme Hitze dann von Westen her langsam zu Ende. So viel zum Wetter von Daniel Schlager.

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1: Eine Nacht mit den Wiener Philharmonikern, mit legendären Aufnahmen des weltberühmten Orchesters aus Wien. Den dritten Teil wird nun Giuseppe Sinopoli eröffnen mit der ungarischen Rhapsodie Nummer 2 von Franz Liszt.

Die ungarische Rhapsodie Nummer 2 von Franz Liszt in der Orchesterfassung von Franz Doppler. Die Wiener Philharmoniker wurden von Giuseppe Sinopoli geleitet. 1996 ist diese Aufnahme im Wiener Musikverein entstanden. In der Aufnahmegeschichte nun mehr als 30 Jahre zurück. In den 1960er Jahren hat das Wiener Orchester bei Aufnahmen sehr oft mit Sir Georg Scholti zusammengearbeitet und dies nicht nur bei mehrfach preisgekrönten Opernaufnahmen. Damals ist auch die folgende Einspielung des Siegfried-Idylls von Richard Wagner entstanden.

Das Siegfried-Idyll, ein Geburtstagsgruß von Richard Wagner zum 33. Geburtstag seiner Frau Cosima. Die Wiener Philharmoniker wurden in dieser Aufnahme von 1965 von Sir Georg Scholti dirigiert. Zum Finale nun ins Jahr 1992. Wir schließen mit Musik von Richard Strauss. Die Suite nach der Oper Der Rosenkavalier erklingt mit André Previn am Pult der Wiener Philharmoniker.

0: Die schönsten Melodien aus der Oper Der Rosenkavalier von Richard Strauss, vom Komponisten selbst als Suite für großes Orchester arrangiert, hier in einer Aufnahme von 1992 aus dem Wiener Musikverein. Die Wiener Philharmoniker wurden von André Previn dirigiert. Das weltberühmte Orchester aus Wien hat uns durch die Nacht begleitet. Michael Blees wünscht allen Hörerinnen und Hörern einen guten Morgen.
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7: Im Nachrichtenstudio ist Konstantin Hahn. In Budapest findet heute wieder die Pride-Parade statt. Zehntausende Teilnehmerinnen und Teilnehmer werden erwartet. Es ist die erste Pride-Parade seit der Abwahl von Premier Viktor Orban, der im letzten Jahr die Parade noch verbieten wollte. Aus Budapest, Paul Griesel.
8: Budapest dürfte heute nicht so klingen, ginge es nach Viktor Orban. Vergangenes Jahr lässt der damalige Ministerpräsident die Pride-Parade per Gesetz verbieten. Daraufhin gehen die Menschen in Budapest erst recht auf die Straße. Es ist die größte Pride-Parade in Ungarns Geschichte. Ein Jahr später ist ein neuer Ministerpräsident im Amt und damit ist alles anders. Die Parade darf stattfinden, den Veranstaltern drohen keine Strafen. Der konservative Ministerpräsident Peter Madja hat sich in der Vergangenheit immer wieder, wenn auch vorsichtig, für die Gleichberechtigung von Schwulen, Lesben, Bisexuellen und Transgender-Personen ausgesprochen. Und er hat angekündigt, die diskriminierenden Anti-LGBTIQ-Gesetze der Orban-Ära abzuschaffen. Das fordert auch der Europäische Gerichtshof ein.
7: Grünen-Chefin Leonore Gewessler fordert angesichts der Hitzewelle Maßnahmen zum Schutz der Bevölkerung. Die Hitze werde immer mehr zu einer gesundheitlichen Bedrohung, so Gewessler. Die Grünen schlagen etwa kostenfreie Eintritte in Freibäder an besonders heißen Tagen sowie die Einrichtung von Hitzeschutzräumen in allen Gemeinden vor. Ein Berufungsgericht in Kalifornien hat es abgelehnt, einen früheren Schuldspruch gegen Harvey Weinstein aufzuheben. Das dreiköpfige Richtergremium bestätigt die Verurteilung des früheren Hollywood-Moguls aus dem Jahr 2022. Bei dem Prozess war Weinstein wegen Sexualverbrechen in 3 Anklagepunkten, darunter Vergewaltigung, schuldig gesprochen und zu 16 Jahren Haft verurteilt worden. Der bekannte Journalist Andreas Koller ist nach schwerer Krankheit gestorben. Koller hat jahrelang das Innenpolitikressort der Salzburger Nachrichten geleitet. Als Präsident des Presseclubs Concorde hat er sich auch stark für journalistische Qualität eingesetzt. Viktoria Waldecker mit einem Nachruf.
9: Andreas Koller gehört zur Redaktion der Salzburger Nachrichten wie die Wurzeln zu einem Baum. Mit diesen Worten hat die Tageszeitung Andreas Koller vor gut 4 Monaten in die Pension verabschiedet. Koller hat die Innenpolitik in Österreich über Jahrzehnte begleitet und immer wieder eine kritische Distanz zwischen Journalisten und Politikern eingefordert.
10: Auch wenn man jeden Tag mit einem Generalsekretär eines Ministeriums telefoniert, muss man trotzdem die Distanz haben, auf Interventionsversuche schlicht und ergreifend nicht einzugehen.
9: Für seine Innenpolitikanalysen wurde Koller mit zahlreichen Preisen ausgezeichnet. Auch im ORF hat er immer wieder die Politik erklärt. Als Präsident des Presseclubs Concordia war Koller auch die Pressefreiheit ein wichtiges Anliegen. Sie sei hart erkämpft worden. Heute müsse man für die Pressefreiheit nicht mehr kämpfen, aber...
10: Man muss aber dafür kämpfen, dass man es bewahrt.
9: Koller wurde 65 Jahre alt.
7: Das waren die Nachrichten mit Konstantin Hahn. Zum Wetter.
11: Die Hitze steigert sich in den nächsten Tagen noch. Heute sind bis zu 39 Grad möglich, morgen und am Montag im Osten sogar bis etwa 40 Grad. Im Westen ist es ab Montag nicht mehr so heiß, verbreitet jedoch schwül und auch die Gewitter werden allmählich mehr. Derzeit in den meisten Landeshauptstädten heiter oder wolkenlos, in Bregenz wolkig. Zu den Temperaturen: Wien und Eisenstadt 22 Grad, St. Pölten 20, Linz 21, Salzburg 19, Innsbruck, Bregenz, Graz und Klagenfurt 20 Grad. Die meiste Zeit scheint heute die Sonne und die Temperaturen klettern auf 32 bis 39 Grad. Am heißesten wird es in und um Wien. Und selbst in 2000 Meter Höhe hat es 20 bis 25 Grad. Ab etwa Mittag bilden sich ein paar Quellwolken, vereinzelt auch Gewitter, speziell vom Montafon bis zu den Hohen Tauern. Diese Gewitter können in der heißen Luft heftig ausfallen. So viel zum Wetter mit Nicola Biermeier.
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1: Herzlich willkommen. Wenn Sie bei offenen Fenstern schlafen, können Sie die wahrscheinlich schon langsam zumachen. Die Zeitfenster fürs Querlüften sind dieser Tage nicht so lang, wie man gerne hätte. Trotzdem ein angenehmes Aufstehen.

Die Ouvertüren-Sinfonie in G-Dur von Johann Friedrich Fasch war das. Den dritten Satz daraus spielten Les Amis de Philippe und der Ludger Remy. 6:08 Uhr, gleich noch ein dritter Satz, Poco Presto, aus dem Konzert für Klarinette und Orchester in B-Dur von Johann Stamitz. Guy van Waas leitet das Ensemble Les Agrements.

Das belgische Barockensemble Les Agremens unter der Leitung von Guy van Waas mit dem dritten Satz aus dem Konzert für Klarinette und Orchester in B-Dur von Johann Stamitz. 6.13 Uhr ist es jetzt. 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In den Hauptpartien sind Russell Thomas als Parsifal, Jamilia Kaiser als Kundry und Albert Domen als Gornemanz zu erleben. Und jetzt einmal ein Klavierstück von Wagner.

Stefanie Möller mit dem dritten Satz aus der Sonate für Klavier in B-Dur von Richard Wagner. Wagners Parsifal heute im Ö1 Opernabend aufgrund der Länge des Werks schon ab 19 Uhr, aufgenommen im Museumsquartier Wien. 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Und jetzt ist es gleich 6.19 Uhr.

Das war der erste Satz aus dem Concerto für Mandoline und Orchester in C-Dur von Antonio Vivaldi, gespielt von Avi Avital und dem Venice Baroque Orchestra. Gleich 6:22 Uhr, es folgt ein Hornkonzert von Mozart.

Konzert für Horn und Orchester Nummer 3 in S-Dur von Wolfgang Amadeus Mozart. Wir hörten daraus den dritten Satz. 6.25 Uhr. Um 6:30 folgen Nachrichtenüberblick und Wetter. Bei dem gibt es weniger Neues. Es ist heiß und es bleibt es auch. Bis dahin noch Musik von Johann Georg Albrechtsberger.

0: Ein Stück von Johann Georg Albrechtsberger war das, der erste Satz aus der Partita für Harfe und Orchester in F-Dur. Wladyslaw Czarnecki leitete das Südwestdeutsche Kammerorchester Pforzheim. Solistin war die tschechische Harfenistin Jana Boschkova. 6.30 Uhr, halb sieben ist es jetzt am Samstag, den 27. Juni, und die Nachrichten präsentiert Ihnen Martin Balder.
1: Guten Morgen. Die USA haben erstmals seit dem Rahmenabkommen mit Teheran wieder Ziele im Iran angegriffen. Die Angriffe auf Raketen- und Drohnenlager sowie Radaranlagen seien eine Reaktion auf den iranischen Beschuss eines Frachtschiffes in der Straße von Hormuz gewesen, so das US-Regionalkommando. Die Revolutionsgarden haben nach eigenen Angaben Vergeltungsangriffe auf US-Einrichtungen in der Region durchgeführt. Israel und der Libanon haben sich auf Vermittlung der USA auf ein Abkommen zur Beilegung des Konflikts mit der Hisbollah-Miliz geeinigt. Darin bekennen sich beide Staaten zu einem Friedensprozess, in dessen Rahmen Israel seine Truppen abziehen und die libanesische Armee die Autorität über das gesamte Staatsgebiet wiederherstellen soll. Die pro-iranische Hisbollah fühlt sich an das Abkommen nicht gebunden. Venezuela ist drei Tage nach dem verheerenden Doppelbeben von einem heftigen Nachbeben erschüttert worden. Die Erdstöße erreichten die Stärke 4,9. Die Regierung hat unterdessen den betroffenen Bundesstaat La Guajira unter die Kontrolle des Militärs gestellt. Damit soll die öffentliche Ordnung aufrechterhalten und die Arbeit der Rettungskräfte erleichtert werden, hieß es. Zuletzt lag die Zahl der bestätigten Todesopfer bei 920. Bei der Fußball-WM hat Kap Verde die Sensation geschafft. Die Mannschaft des Inselstaates erreicht gegen Saudi-Arabien ein 0:0 und steigt als Zweiter der Gruppe H ins 16. Finale auf. Mit rund 600.000 Einwohnern ist Kap Verde der kleinste Staat, der es je in die K.O.-Phase einer WM geschafft hat. Gruppensieger ist Spanien nach einem 1:0 gegen Uruguay. Das Wetter heute extrem heiß mit Höchstwerten von 32 bis 39 Grad. Selbst in 2000 Meter Höhe hat es 25 Grad. Zudem meist sonnig mit nur wenigen Wolken und nur einzelnen, mitunter jedoch heftigen Gewittern vom Montafon bis zu den Hohen Tauern. Es ist 6.32 Uhr.
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Concerto in D-Dur für drei Trompeten, Pauken und Orchester von Georg Philipp Telemann, zweiter Satz. 6:34 Uhr, jetzt ein Stück von Heinrich Josef Beermann.

Das Magini-Quartett mit dem Klarinettenquintett Nummer 3 in S-Dur von Heinrich Josef Beermann. Solist war Karl Schlechter. 6:39 Uhr.

0: Johann Blanchard mit der Etude Mélodique für Klavier in Gestur, Opus 118 von Cécile Chaminade. Es ist 6.42 Uhr. 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

Symphonie in D-Dur, Opus 9, Nummer 3 von Friedrich Schwindel. Der New Dutch Academy Orchestra unter Simon Murphy spielte daraus den dritten Satz. Die kühlste Temperatur misst laut Geosphere Austria gerade die Wetterstation am Brunnenkogel in den Ötztaler Alpen mit 7,2 Grad. Der hat aber auch über 3400 Meter. Passen Sie auf sich auf und trinken Sie genug. Es ist 6.47 Uhr.

Das war der erste Satz aus dem Concerto für Flöte und Orchester in G-Dur von Christoph Willibald Gluck. Es spielten Emmanuel Pahut und das Kammerorchester Basel unter Giovanni Antonini. Ein Kultfahrzeug wird 80, die Vespa. In Rom wird das natürlich ordentlich gefeiert. Hören Sie mehr darüber im Morgenjournal ab 7 von Italien-Korrespondent Bernd Koschuh. Jetzt ist es gleich 6.52 Uhr, es folgt Musik von Felix Mendelssohn Bartholdy, der dritte Satz aus der Symphonie für Streicher Nummer 8. Henry Raudales steht am Pult des Münchner Rundfunkorchesters.

Musik von Felix Mendelssohn-Bartholdy, Symphonie für Streicher Nummer 8 in D-Dur, dritter Satz. Genau 6.56 Uhr ist es. Diese Woche hat sich der Geburtstag von Ingeborg Bachmann zum 100. Mal gejährt. Ihr Werk ist auch eine Suche nach einer neuen Sprache und durchzogen von der Utopie eines anderen Lebens, sagt Literaturkritiker Cornelius Hell heute in seinen Gedanken für den Tag.

0: Dolmetschen ist faszinierend. Gelegentlich habe auch ich gedolmetscht, aber nie simultan, denn das muss man gelernt haben. Vielleicht fasziniert mich deswegen Ingeborg Bachmanns Erzählung Simultan so sehr, denn sie zeigt die Welt einer Simultandolmetscherin, die sich in mehreren Sprachen zu bewegen weiß. Bei mir sind es nicht so viele, aber jede ist eine eigene Welt und allzu oft mache ich die Erfahrung, dass sich ihre Wörter und Sätze nicht decken, dass Entscheidendes unübersetzbar bleibt. Aber vor allem liebe ich die Erzählung Simultan wegen ihres Schlusses. Da entflieht die Dolmetscherin dem ganzen Trubel und klettert in tollkühner Begeisterung auf den Felsen von Marathea zu einer Christusfigur, die so beschrieben wird. Mit ausgebreiteten Armen, nicht ans Kreuz geschlagen, sondern zu einem grandiosen Flug ansetzend, zum Auffliegen oder zum Abstürzen bestimmt. Im Hotelzimmer findet die Dolmetscherin dann noch eine italienische Bibel und schlägt sie auf, weil sie sie wie ein Orakel befragen will. Da stößt sie auf den Satz «Il miracolo come sempre è il risultato della fede ed una fede audace». Der Satz verwirrt sie. Plötzlich fällt sie aus ihrer antrainierten Routine und bringt es nicht fertig, ihn zu übersetzen. Ich kann kaum Italienisch, war aber ganz stolz, dass ich ihn mit etwas Latein im Hinterkopf mühelos übersetzen konnte. Das Wunder ist, wie immer, das Ergebnis des Glaubens und eines kühnen Glaubens. Ich hatte jedoch ein anderes Problem. Ich suchte diesen Satz überall in den Evangelien. Das Buch im Hotelzimmer hieß ja Il Vangelo. Aber den Satz fand ich dort nirgends. Das war eine Enttäuschung. Denn ich liebe diesen Satz, weil ich gerne imstande wäre, mit einem kühnen Glauben ein Wunder zu erzeugen. Darum möchte ich, dass der Satz in der Bibel steht. Das Wunder ist, wie immer, das Ergebnis des Glaubens und eines kühnen Glaubens.
1: Cornelius Hell ist Literaturkritiker und Übersetzer.

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1: 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Mit Julia Schmuck im Studio. Guten Morgen am 27. Juni. Mehr als 50.000 Menschen werden in Venezuela nach dem Erdbeben vermisst. Die Hoffnung, Überlebende zu finden, sinkt. In Tirol wird heute erneut eine vielbefahrene Transitstrecke blockiert. Von 10 bis 12 Uhr wird der am Fernpass demonstriert. Ein großer Teil der Bundesheerstandorte in Österreich kann sich im Fall eines Blackouts nicht 14 Tage lang selbst versorgen. China verbietet versenkbare Autogriffe. Auch in Österreich haben Einsatzkräfte bei Unfällen immer wieder Schwierigkeiten damit. Und trotz Rekordhitze findet in Budapest heute die Pride Parade statt. Andere Länder haben sie wegen der Temperaturen abgesagt. In Österreich steht in den kommenden Tagen der Höhepunkt der Hitze bevor. Nicola Biermeier.
2: Heute sind bis zu 39 Grad möglich, morgen im Osten sogar um 40 Grad. Und damit wird es so heiß wie noch nie an einem Junitag seit Messbeginn in Österreich. Derzeit in allen Landeshauptstädten heiter oder wolkenlos. Wien und Eisenstadt 23 Grad, St. Pölten und Linz 21, Salzburg 19, Innsbruck, Bregenz und Graz 21 und Klagenfurt 20 Grad. Die meiste Zeit scheint heute die Sonne und es wird sehr heiß mit Höchstwerten von 32 bis 39 Grad, am heißesten in und um Wien. Selbst in 2000 Meter Höhe hat es 20 bis 25 Grad. Ab etwa Mittag tauchen ein paar Quellwolken auf, vereinzelt auch Gewitter, speziell vom Montafon bis zu den Hohen Tauern. Und diese Gewitter können in der heißen Luft heftig ausfallen. Morgen Sonntag steigt die Gewittergefahr nach Westen hin, nach Osten und Süden zu wird es noch heißer als heute mit Höchstwerten bis etwa 40 Grad.
1: Der Höhepunkt der Hitzewelle steht also unmittelbar bevor an diesem Wochenende. Andere Länder wie Frankreich haben deshalb ein Verbot für den Verkauf von Alkohol im öffentlichen Raum ausgesprochen oder Großveranstaltungen abgesagt. In Österreich passiert das nicht, man habe sich aber gut vorbereitet, erklärt Katharina Reich, Generaldirektorin für die öffentliche Gesundheit im Gesundheitsministerium.
3: Es werden zusätzliche Trinkbrunnen aufgestellt. Man kennt die Situationen, dass dann Hydranten umgewandelt werden können. Ich glaube, es ist ganz klar, dass bei großen Veranstaltungen mehr für Hitzeschutz im Sinne von Beschattung gesorgt wird, dass mehr Getränke ausgegeben werden, dass auf Menschen anders zugegangen wird, wenn man sieht, da ist eine vielleicht vulnerable Person, weil älter, weil zum Beispiel mit Kindern unterwegs. Also ich glaube, die Sensibilität im Land ist sehr hoch.
1: Sagt Katharina Reich in der Zeit Bild 2. Armin Wolf hat sie auch gefragt, warum es zwar für Viehackerpferde hitzefrei gibt in der Wiener Innenstadt ab 35 Grad, für Menschen es aber am Arbeitsplatz keine ähnlichen Regelungen gibt.
3: Ich glaube, dass ein Viehacker doch eine andere Belastung hat, wenn er nur steht und sich nicht bewegen kann und vor allem sich nicht selbst, das Tier sich nicht selbst artikulieren kann, ob ihm heiß ist oder nicht.
4: Also der
3: Bauarbeiter kann sich schon artikulieren und der Betrieb kann auch vorsorgen. Und ich glaube, das ist
4: nicht
3: geschehen.
4: Also der Bauarbeiter muss arbeiten, wenn der Chef nicht jetzt hier freigibt.
3: Ja, das sind politische Entscheidungen. Ich glaube, dass wir intensiv daran arbeiten, Dinge zu verbessern. Die Hitzeschutzverordnung, die jetzt seit 1.1. in Kraft ist, ist ein erster Schritt. Das heißt nicht, dass wir schon fertig sind.
1: So die Generaldirektorin für die öffentliche Gesundheit in Österreich. 7:03 ist es gerade. Tag 2 nach dem verheerenden Erdbeben in Venezuela. Bei 920 steht inzwischen die Zahl der Toten. Doch mehr als 50.000 Menschen werden vermisst. Es sind die entscheidenden Stunden, wenn man die Verschütteten noch lebend aus den Trümmern der eingestürzten Häuser bergen will. Christian Lininger berichtet.
5: Nazaret Jimenez, eine junge Frau, steht vor einem riesigen Trümmerhaufen, den Resten eines Hauses. Wir rufen unsere Regierung und die ganze Welt auf, uns zu helfen. Wir brauchen schwere Geräte. Mit bloßen Händen kann man diese Trümmer nicht bewegen. Da sind immer noch ganze Familien eingeschlossen. Menschen, für deren Rettung die Zeit drängt. 72 Stunden gilt als jenes Zeitfenster nach Erdbeben, in dem die Überlebenschancen für Verschüttete noch hoch sind und mehr als 48 Stunden sind schon verstrichen. Erste internationale Hilfsteams sind inzwischen zwar in Venezuela eingetroffen, nach Angaben der venezolanischen Regierung knapp 900 Männer und Frauen, doch es sind viel zu wenige angesichts des Ausmaßes der Zerstörung, vor allem im Bundesstaat La Guaira im Norden des Landes. Und inzwischen gibt es auch deutliche Kritik. Kritik der Menschen, dass die eigene venezolanische Regierung offenbar nicht imstande ist, einen groß angelegten Hilfseinsatz zu organisieren. Eine französische Journalistin berichtet, Übergangspräsidentin Delcy Rodríguez sei bei einem Besuch im Erdbebengebiet ausgebuht worden. Innenminister Diosdado Cabello kündigt inzwischen eine Maßnahme an, bei der vielen nicht klar ist, wie sie die Hilfe erleichtern soll. Ab 20 Uhr wird der Zugang nach La Guaira beschränkt, so der Innenminister. Und der Präsident der Nationalversammlung, Jorge Rodríguez, erklärt, das Militär werde die Kontrolle über die Region übernehmen.
1: Wir schauen jetzt nach Tirol, wo heute einmal mehr gegen die Verkehrsbelastung demonstriert wird. Nach dem Brenner vor 4 Wochen wird heute die B179 Fernpassstraße blockiert. Die Nord-Süd-Verbindung gehört nämlich zu den besonders transitgeplagten Strecken in den Alpen. Ab 10 Uhr, also in 3 Stunden, beginnt der 2-stündige Protest. Aus Tirol, Benedikt Kapferer.
6: Die Verkehrslawine rollt. Über 20.000 Fahrzeuge werden an einem durchschnittlichen Samstag wie heute auf der Transitachse über den Fernpass gezählt. An starken Reisetagen sind es hier deutlich mehr. Lkw- und Pkw-Verkehr sorgen regelmäßig für Unfälle, Behinderungen und Überlastung.
7: Da schauen wir kurz zum Reiseverkehr auf die Fernpassstraße. Da gibt es Stau Richtung Nazareth vom Grenztunnel Füssen bis Heiterwang, ein Plus von 30 bis 40 Minuten.
6: Eine gewohnte Geräuschkulisse bei vielen Autofahrerinnen und Fahrern. Lärm, Abgase und Einschränkungen im Alltag bei der Anrainerschaft. Ludwig Gruber von der Bürgerinitiative Gurgeltal außer Fern-Mirminger Plateau.
8: Die Politik soll endlich die Anzahl der LKWs reduzieren. Die gehören auf die Autobahn und nicht auf die Bundesstraße. Die Politik soll endlich die Bahnverbindungen ausbauen. Auch wir sind gefangen an jedem verkehrsreichen Tag. Und das muss unterbunden werden.
6: Gruber hat die heutigen Versammlungen bei Reute und bei Nassereit initiiert. Demonstriert wird also nördlich und südlich des über 1200 Meter hochgelegenen Gebirgspasses. Der Protest richtet sich vor allem auch gegen die Pläne der Tiroler Landesregierung. Mit dem rund 500 Millionen Euro teuren sogenannten Fernpasspaket wollen ÖVP und SPÖ einen neuen Straßentunnel und eine zweite Röhre für den Lermoser Tunnel bauen. Außerdem auch ein Mautsystem einführen.
9: Alles, was wir da setzen, trägt ja dazu bei, dass die Verkehrssicherheit und die Versorgungssicherheit besser ist,
6: sagt ÖVP-Landeshauptmann Anton Mattle im Jänner 2024 bei der Präsentation der Pläne. Die Bürgerinitiative befürchtet dadurch jedenfalls noch mehr Verkehr und geht heute Vormittag auf die Straße. Von 10 bis 12 Uhr gibt es kein Durchkommen, auch nicht über die Hanten-Joch-Passstraße. Und das zu Ferienbeginn in einigen deutschen Bundesländern. Bernhard Knapp, Vorstand der Abteilung Verkehrsrecht beim Land Tirol.
10: An der Grenze werden Sie noch einmal informiert, bitte fahrt nicht weiter, dass Sie speziell Familien es ernst nehmen und diese Sperre einfach abwarten.
6: Die Einsatzkräfte sind gefasst, wenn der Verkehr auf der Tiroler Fernpassstraße heute für kurze Zeit stillsteht.
1: Wenn morgen mehr als 225.000 Grazerinnen und Grazer aufgerufen sind, einen neuen Gemeinderat zu wählen, dann mit einer österreichweit einzigartigen Ausgangslage. Seit 5 Jahren steht mit Elke K. eine kommunistische Bürgermeisterin an der Spitze der Landeshauptstadt, in einem von der FPÖ regierten Bundesland. Gregor Waltl berichtet.
11: Die Grazwahl gilt auch als bundespolitischer Stimmungstest. Dabei hat Graz oft eigene Wege gewählt, nicht erst beim KPÖ-Sieg 2021. Bürgermeisterin Elke K. lobt auch die Arbeit ihrer KPÖ-Grüne-SPÖ-Koalition, wohl mit dem Ziel, diese fortzuführen.
12: Auch wenn wir da oder dort vielleicht das oder das anders gesehen haben, es ist immer ausdiskutiert worden und es ist schon eine Qualität, die es sehr selten in der österreichischen politischen Landschaft gibt.
11: Leistbares Wohnen und Verbesserung der Infrastruktur bleiben Kars Top-Themen. Die SPÖ Graz mit Doris Campus kämpft mit schlechten Umfragewerten und damit auch um die Fortführung der Koalition. Thematisch hat man sich fokussiert.
13: Und deswegen die ganz klare Botschaft für die SPÖ am Sonntag. Mehr Gesundheit, mehr Pflege, klare Botschaften für die Menschen. Das ist abgegangen in den letzten Jahren, das haben wir von den Menschen gehört.
11: Stadtrat Kurt Hohensinner musste 2021 die schwer geschlagene ÖVP nach dem Rücktritt von Bürgermeister Siegfried Nagel übernehmen.
14: Wir stehen heute schlechter da als vor 5 Jahren. Wir fallen in vielen Bereichen zurück. Die Menschen sind leider immer mehr unzufrieden und die Bilanz der rot-rot-grünen Koalition ist keine gute für die Stadt.
11: FPÖ-Spitzenkandidat René Apfelknapp möchte sich sowohl von den Vorwürfen gegen 2 FPÖ-Kandidaten wegen NS-Postings distanzieren, er könne nicht alles überblicken, als auch vom Finanzskandal der Stadt-FPÖ.
15: Ich bin jetzt der Neue, ich bin der Antritt. Schmidt, der das Gesicht nach außen ist, der die FPÖ Graz vertritt. Und der Finanzskandal war im Jahr 2021. Ich bin seit 2022 der neue Finanzreferent.
11: Philipp Pointzner von NEOS macht die Finanzen zum Thema.
16: Der Schuldenberg ist groß, 2 Milliarden hat die Stadt Graz und da gilt es gegenzusteuern.
11: Für die grüne Vizebürgermeisterin Judith Schwendner durchaus erklärbar.
17: Das betrifft den Grünraum, das betrifft die Mobilität, das betrifft Schulen und natürlich Energieversorgung. Und genau dorthin werden wir auch, sollten wir wieder mitregieren und gestalten können, den Fokus legen.
11: Am Sonntag könnten sich mehrere Koalitionsvarianten ergeben. Die FPÖ-Abspaltung KfG kann sich etwa eine Koalition nur mit ÖVP oder FPÖ vorstellen. Die ÖVP unter Umständen sogar eine mit der KPÖ.
1: Wie gut sich das Bundesheer selbst versorgen kann, wenn es etwa zu einem Blackout kommt, unser nächstes Thema. Da zeigt sich jetzt, dass das Bundesheer seine selbst gesteckten Ziele nicht erreicht. Bis Ende 2025 wollte das Heer alle seine rund 100 Standorte autark machen. Felix Novak berichtet.
18: Zumindest 14 Tage soll sich jede Bundesheereinrichtung selbst versorgen können, mit Strom und Treibstoff, aber auch etwa mit Lebensmitteln und Wasser. Dieses Ziel ist vor 5 Jahren ausgegeben worden. Tatsächlich autark waren Ende 2025 allerdings nur 39 von 94 Einrichtungen. Das steht im jüngsten Landesverteidigungsbericht. Mittlerweile sei diese Zahl immerhin auf 59 gestiegen, sagt Bundesheersprecher Marcel Taschwar. In vielen Fällen würden nur noch einzelne Teilbereiche fehlen.
19: Grundsätzlich mal von den 3 Tagen Autarkie sind wir aufgrund der Lehren des Ukraine-Krieges weggekommen zu 14 Tagen Autarkie. Und das bedeutet, dass man eben in den Teilbereichen überall nacharbeiten muss. Strom, Wärme, Wasser, Treibstoff, Verpflegung. Und das hat sich natürlich auch durch Corona, durch die Covid-Krise verzögert, beziehungsweise auch so, wie man es als Häuselbauer, sage ich jetzt einmal, kennt, gibt es dann einfach Lieferverzögerungen. Aber bis Ende 2026 soll das alles abgeschlossen sein.
18: Mehr Autarkie für Kasernen, dieses Ziel ist nicht neu. Schon vor knapp einem Jahrzehnt wollte das der damalige Verteidigungsminister Mario Kunasek, FPÖ, erreichen. Seine Nachfolgerin Claudia Tanner, ÖVP, hat noch einmal nachgeschärft. Im Aufbauplan des Bundesheers ist Autarkie eine der 3 zentralen Säulen. Wichtig insbesondere im Fall eines Blackouts, also eines großräumigen und länger andauernden Stromausfalls, sagt Taschwer.
19: Gerade wenn wir über den Bereich des Blackouts sprechen, sind wir, das Bundesheer, natürlich auch die strategische Reserve der Republik und müssen hier handlungsfähig bleiben. Wir wären in einem solchen Szenario Erstanlaufstelle für Blaulichtorganisationen, die dann in weiterer Folge auch die Bevölkerung unterstützen.
18: Ein solches Blackout könne auch künstlich herbeigeführt werden als Teil hybrider Kriegsführung. Darauf verweist der Militärexperte Walter Feichtinger. Gerade Russland sei hier bekanntlich sehr aktiv. Und gerade in Österreich gäbe es in Sachen Autarkie Nachholbedarf.
20: Die Autarkie ist sicher ein Aspekt, der bisher vernachlässigt wurde, ganz generell, weil man einfach nicht gedacht hat, dass Abhängigkeiten sich ins Negative verkehren können. Daher ist der Gedanke der Autarkie, also im Bedarfsfall möglichst unabhängig zu sein, absolut nachzuvollziehen und zu verstehen. Und dass hier viel zu tun ist, das ist klar.
18: Diese Autarkie müsse vom Kleinen ins Große gedacht werden, so der Militärexperte, also etwa von der Kommunikation ausgehend bis hin zu den großen Waffensystemen.
1: Vom Bundesheer schauen wir jetzt an Österreichs Schulen. Respektloses Verhalten, Disziplinprobleme, gewalttätige Auseinandersetzungen. Damit sind Lehrkräfte häufig konfrontiert. Im vergangenen Schuljahr wurden in ganz Österreich mehr als 2000 Schülerinnen und Schüler vom Unterricht suspendiert. Wie Beratungsgespräche und Prävention helfen können, hat sich Andrea Candiola-Kimmel in einer Wiener Mittelschule angesehen. Ein Schüler, der in seiner Schulzeit selbst viele Probleme gemacht hat, hilft heute anderen.
21: Jeden Donnerstag kommt der 18-jährige Maxi Ilmi in die Mittelschule im Bildungscampus Willi Resetarits im 21. Bezirk in Wien. Seine Aufgabe: Austausch mit Schülerinnen und Schülern.
22: Ich schaue halt, dass ich so mehr als 4 Kinder mich austausche und die restlichen kommen dann einfach nächste Woche dran. Genau, und je nachdem, wer einfach spezifische Probleme hat, den hole ich mir.
21: Maxi Ilmi macht das ehrenamtlich. Er will seiner Schule etwas zurückgeben, denn als Schüler war er alles andere als einfach.
22: Also ich habe ja privat einfach andere Probleme und für mich war einfach so, die gehen zuerst und dann kommt Schule. Also kam es dazu, dass ich keine Hausaufgaben gemacht habe. Ich war halt immer der Lauteste, habe immer mit den Lehrpersonen diskutiert und wollte immer Recht haben.
21: Familiäre Probleme und falsche Freunde machen ihm das Leben schwer. Beratungslehrer Alexander Blaschek wird hinzugezogen. Er schafft es, dass Maxi sich öffnet, noch bevor es zu einer Suspendierung kommt.
22: Am Anfang war es nicht leicht, weil für mich war es einfach schwer, also tabu, über meine Probleme zu reden, weil ich einfach Angst hatte, dass man mich verurteilt. Und mit der Zeit, als ich einfach das Vertrauen gewonnen habe, habe ich dann mich mit ihm immer wieder ausgetauscht. Und es war auch für mich so die erste Person, wo ich so richtig austauschen konnte.
21: Seit 7 Jahren ist Alexander Blaschek als Beratungslehrer in der Mittelschule tätig. Er kennt die Schülerinnen und Schüler und ihre Probleme.
0: Oft ist aber so ein auffälliges Verhalten immer die Spitze des Eisberges. Und da ist genau wichtig, dahinter zu schauen, was könnte das sein. Weil oft könnte es sein, dass es eine Belastung ist, dass sie vielleicht mit vielen Situationen überfordert sind, unsicher sind. Und dahinter zu schauen, ist ganz, ganz wichtig.
21: Erfolgsgeschichten wie diese bleiben oft unsichtbar. Das will die Mega-Bildungsstiftung ändern. Generalsekretärin Lisa-Maria Sommer-Fein.
2: Lehrkräfte in diesem Land leisten Großartiges. Und das wollen wir sichtbar machen. Aktuell vergeben wir 15.000 Euro für Lehrkräfte, die ihre Wirkungsgeschichten im Bereich Chancenfairness und Wirtschaftsbildung kommunizieren und mitteilen. Und da geht es uns einfach darum, zu zeigen, was denn schon alles gut läuft in unseren Klassenzimmern.
21: Zurück in der Mittelschule. Alexander Blaschek ist jede Pause am Gang unterwegs, vergibt Termine, wenn wo der Hut brennt. Im Schnitt führt er 12 Gespräche pro Schultag.
0: Ich führe meine Gespräche immer 25 Minuten lang, weil ich so viele wie möglich versuche abzudecken, für alle da zu sein. Und bin eigentlich jeden Tag in voll ausgebrochen. Ich glaube, ich könnte rund um die Uhr hier sein.
21: Und donnerstags hilft Maxi Ilmi. Die Schule verlässt er immer happy.
22: Das verschönert immer meinen Tag, wenn ich merke, okay, den habe ich heute geholfen. Bin ich einfach glücklich. Ja, es bereitet mir eine Freude, wenn ich Menschen helfen kann.
21: Sein Berufswunsch ist klar. Er will Beratungslehrer werden.
1: Nach Russland schauen wir jetzt. Im September finden hier Parlamentswahlen statt. Es sind die ersten seit Beginn des russischen Angriffskrieges gegen die Ukraine. Und die Kreml-Partei Einiges Russland steht unter Druck. Umfragen bescheinigen ihr sinkende Zustimmungswerte in der Bevölkerung. Wie die Partei darauf vor dem morgen beginnenden Parteitag reagiert, berichtet Carola Schneider.
4: Kurz vor dem Parteitag gibt der Chef von Einiges Russland, Dmitri Medvedev, den Ton der Wahlkampagne vor. Die Kreml-Partei biete gemeinsam mit Präsident Putin dem feindlichen Westen die Stirn, der einen Krieg mit Russland begonnen habe. Trotz schwieriger Zeiten werde die Regierungspartei die Wahl im Herbst gewinnen, so der Kreml-Hardliner und ehemalige russische Präsident Medvedev.
23: Wir haben bereits bewiesen, dass wir geeint hinter dem Präsidenten stehend die größten Bedrohungen abwenden und die größten Herausforderungen bewältigen können. Die ganze Welt sieht, dass wir dem Druck standhalten. Geeint werden wir siegen.
4: Tatsächlich zweifelt am Wahlsieg der Regierungspartei Einiges Russland keiner. Der Kreml bestimmt, welche Parteien antreten dürfen, überwacht den Wahlkampf und die Stimmenauszählung. Regierungskritiker werden so gut wie immer ausgeschlossen. Zudem herrscht seit Beginn des Ukraine-Kriegs Militärzensur und alle unabhängigen Medien sind verboten oder im Exil. Und doch hat die Regierungspartei Grund zur Sorge. Sie will die Verfassungsmehrheit im Parlament behalten. Ihre Umfragewerte sinken aber und liegen derzeit unter 30%. Das bestätigen sowohl Kreml-nahe als auch unabhängige Meinungsforscher. Das Vertrauen der Bevölkerung in alle Vertretungen der Staatsmacht gehe zurück, sagt Lev Gutkov vom regierungsunabhängigen Meinungsforschungsinstitut Levada. Der Hauptgrund für die Unzufriedenheit der Russinnen und Russen sei die Kriegsmüdigkeit.
23: Die Mehrheit der Bevölkerung sieht im Krieg keinen Sinn mehr, zumal die ukrainischen Drohnenangriffe ihren Alltag immer stärker prägen. Dazu kommt der sinkende Lebensstandard. Viele Menschen klagen über die steigenden Preise von Waren, Dienstleistungen oder Betriebskosten.
4: Und nicht zuletzt hätten die Internetzensur und die Sperre von beliebten westlichen Messengern viele verärgert. Auch Firmen, deren Geschäft darunter leide, so der Soziologe. All das sorgt für Nervosität im russischen Machtapparat. Das zeigt sich im Druck auf die letzten Überreste der liberalen Opposition. In ganz Russland werden potenzielle Kandidaten der Oppositionspartei Jabloko unter fadenscheinigen Gründen vor Gericht gezerrt und verurteilt. Oder sie werden zu ausländischen Agenten erklärt. Das schließt die Betroffenen automatisch von der bevorstehenden Wahl aus. Jabloko ist die einzige zugelassene Partei in Russland, die offen für Frieden und Freiheit eintritt. Kandidaten mit einem solchen Wahlprogramm sind dem Kreml offenbar zu riskant.
1: Nach Ungarn jetzt, wo heute eine Großveranstaltung stattfindet, die Pride Parade. Trotz Hitze dürften Zehntausende Teilnehmerinnen und Teilnehmer durch das Zentrum der ungarischen Hauptstadt marschieren. Denn es ist die erste Pride Parade seit der Abwahl von Viktor Orban. Aus Budapest, Paul Griesey.
3: Budapest dürfte heute nicht so klingen, ginge es nach Viktor Orban. Vergangenes Jahr lässt der damalige Ministerpräsident die Pride-Parade per Gesetz verbieten. Daraufhin gehen die Menschen in Budapest erst recht auf die Straße. Es ist die größte Pride-Parade in Ungarns Geschichte. Ein Jahr später ist ein neuer Ministerpräsident im Amt und damit ist alles anders. Die Parade darf stattfinden, den Veranstaltern drohen keine Strafen. Der konservative Ministerpräsident Peter Madja hat sich in der Vergangenheit immer wieder, wenn auch vorsichtig, für die Gleichberechtigung von Schwulen, Lesben, Bisexuellen und Transgender-Personen ausgesprochen. Und er hat angekündigt, die diskriminierenden Anti-LGBTIQ-Gesetze der Orban-Ära abzuschaffen. Das fordert auch der Europäische Gerichtshof ein. Im Parlament liefert sich Madja derweil hitzige Debatten zum Thema mit der inzwischen oppositionellen Orban-Partei Fidesz. Ich fordere Sie auf, die Schlafzimmer der ungarischen Bevölkerung schnellstmöglich zu verlassen, sagt Madja zum Fidesz-Fraktionsführer. Und er verurteilt das Vorgehen der Orban-Partei, die im vergangenen Jahr eigens das Versammlungsrecht abänderte, um den Pride-Marsch verbieten zu können. Der Budapester Bürgermeister Gergely Corăcioan stand zwischenzeitlich als Veranstalter der Pride-Parade im Vorjahr gar vor Gericht. Die Anklage gegen den grünen Politiker wurde inzwischen fallen gelassen. Dieses Jahr wird der Bürgermeister wieder prominent an der Pride teilnehmen, anders als Ministerpräsident Peter Madja selbst. Der lässt sich wegen einer Parlamentssitzung entschuldigen. Die Hitze wäre jedenfalls laut Veranstaltern keine Ausrede. Trotz temperaturbedingter roter Alarmstufe wollen die Pride-Organisatoren die Parade wie geplant abhalten. Dafür wird vielerorts Wasser verteilt und wer will, kann sich im berühmten Thermalbad Rudosch entlang der Strecke kostenlos abkühlen.
1: Und durch die Hitze Richtung Rom sind in den letzten Tagen auch einige Österreicher auf ihren Vespas unterwegs gewesen, um einen Geburtstag zu feiern, den 80. der italienischen Marke. Mehr als 20.000 Vespa-Fans sind aus ganz Europa angereist. Aus Rom, Bernd Koschuh.
5: Vespas schauen von vorne gesehen ähnlich aus wie Insekten und manche Vespas klingen auch so ähnlich wie Wespen, ihre Namensgeber im Jahr 1946. Auf den Straßen Roms ist dieser Tage aber vor allem ein lauter, vielstimmiger Knatterton und Brummton zu hören. Viele Vespa-Besitzer, Vespisti genannt, sind in Gruppen und etwa mit Vespa-Club-Kollegen und Kolleginnen angereist, so wie diese Gruppe aus Turin. Es ist eine Leidenschaft von klein auf. Die Vespa ist ein italienischer Mythos, wie ein Symbol von Italien. Die Vespa hat die Geschichte des italienischen Fahrzeugbaus geprägt, sagen die Vespa-Fans am Gelände des Forum Italico. Dort sind derzeit die ältesten, die ausgefallensten und die neuesten Modelle ausgestellt. Auf den Parkplätzen rund um das Gelände stehen tausende Vespas aus ganz Europa, geben ein buntes Bild. Der 85-jährige Heiner Granzer hat die ganze Strecke von Wien bis Rom auf seiner Vespa zurückgelegt, über mehrere Tage verteilt.
7: Manchmal habe ich mich verflucht, weil es sehr heiß war, und manchmal habe ich mir gedacht, der Weg ist das Ziel, man sieht schöne Sachen. Wenn einem eine Kirche gut gefällt, bleibt man davor stehen, braucht keinen Parkplatz suchen. Also es ist ideal, mit so einem Fahrzeug unterwegs zu sein.
5: Kate aus Rotterdam zieht mit ihrer pinken Vespa die Blicke an. Auch sie ist die ganze Strecke mit dem Motorroller gefahren. Weil es ein Slow-Travel-Erlebnis ist und man viele Leute kennenlernt hier bei den Vespa World Days.
8: Einmalige Gelegenheit, weil das, glaube ich, gibt es kein zweites Mal. So viele begeisterte Vespa-Fahrer auf einen Haufen.
24: Großes Fest.
8: Ja, großes Fest, aber wir hoffen drauf.
5: Sagt Henning aus Bayern. 15.000 Vespisti haben sich in Rom registrieren lassen. An der heutigen Parade dürften aber noch mehr teilnehmen. Heiner Granzer.
7: Es sollen bei der Rundfahrt mindestens 20.000 Vespas unterwegs sein in Rom. Also das wird die Hölle für die Vespa-Fahrer lustig.
5: Erfinder der Vespa war der Flugzeugkonstrukteur Corradino d'Ascanio. Nach dem Zweiten Weltkrieg war im Piaggio-Werk in Pontedera Schluss mit dem Flugzeugbau. Der Grundgedanke für die Vespa war, ein Fahrzeug rund um einen angenehm sitzenden Menschen zu bauen, mit den damals vorhandenen Mitteln. Heute gibt es die Vespa auch schon mit Elektroantrieb, was allerdings nicht alle überzeugt. Der Benzingeruch, die Abgase, der Rauch, es ist unbezahlbar. Vespas verursachen Umweltverschmutzung, wie halt alle historischen Dinge. Wenngleich das für moderne Roller weniger gilt, als für die vielen Oldtimer, die auch in Rom vertreten sind.
1: Und motorisiert geht es gleich weiter. Ums Einsteigen in Autos geht es jetzt. In China werden versenkbare Autotürgriffe ab kommenden Jahr verboten. Denn bei Unfällen kommt es immer wieder zu Problemen, die auch Einsatzkräfte in Österreich kennen, wie Martin Rauter berichtet.
6: Sittendorf bei Wien. Vorigen Sommer kracht hier ein Auto gegen einen Baum und beginnt zu brennen. Gerald Fischer arbeitet gerade in der Nähe und eilt als Ersthelfer zur Unfallstelle. Zwei Insassen auf der Rückbank können sich nicht aus dem Fahrzeug befreien.
9: Es haben eigentlich beide Einschläge gesagt, sie haben versucht, auf den elektrischen Knopf zu drücken, dass die Türen aufgehen, aber sind nicht aufgegangen. Also es dürfte die Stromversorgung von den Türen nicht mehr vorhanden gewesen sein und damit sind die Türen nicht aufgegangen.
6: Immer wieder ist von ähnlichen Vorfällen zu hören. Die Autotüren sind nach einem Unfall nicht blockiert oder deformiert, lassen sich aber trotzdem nicht mehr öffnen, von innen oder auch außen. Fällt die Stromversorgung aus und lassen sich die Türen nicht mehr elektrisch öffnen, gäbe es immer noch eine mechanische Notentriegelung, heißt es dazu von Autoherstellern. Nur viele Verkehrsteilnehmende wüssten gar nicht, wo sich diese befindet und wie sie funktioniert, kritisiert der heimische Fachverband der Fahrzeugindustrie auf ORF-Anfrage. Ähnlich sieht das ÖAMTC-Techniker Stefan Kerbel.
10: Teilweise ist die Notverriegelung unter Abdeckungen versteckt, also das kann ja wohl nicht wirklich für die Unfallsituation gedacht sein. Hier ist man schockiert und denkt sicherlich nicht drüber nach, im Manual nachzuschauen, wo ich jetzt irgendwo mechanisch die Tür aufbekomme. Also das ist nicht Sinn und Zweck der Sache.
6: Die Volksrepublik China zieht nun die Handbremse. Künftig muss dort jede Autotüre innen und außen mit einem deutlich sichtbaren Türgriff ausgestattet sein. Ein strengeres Gesetz, das wäre auch für Europa wünschenswert, sagt dazu Automobilexperte Ferdinand Dudenhöfer. Aber auch ohne ein solches würden Hersteller bereits umdenken.
12: Weil das eine große Beeinträchtigung vom Image für das Auto wäre und für die Automarke wäre, wenn sowas vorkommt. Also von meiner Einschätzung werden Autobauer von sich aus da reagieren.
6: Eine Anfrage bei großen Autoherstellern, die elektrische Türgriffe anbieten, bringt unterschiedliche Antworten. Der Trendsetter Tesla hat auf ORF-Anfrage nicht reagiert. BMW bestätigt, die mechanische Notentriegelung in seinen neuen Autos verbessert zu haben. Und BYD bzw. dessen Großhändler in Österreich rechnet sogar damit, dass die nächsten Modelle überhaupt keine elektrischen Türgriffe mehr haben werden. Ersthelfer Gerald Fischer jedenfalls findet es gut, dass Bewegung in die Sache kommt.
9: Die beiden hinteren Burschen haben mir bestätigt, dass schon die Luft angehalten haben, weil der Rauch und sie haben keine Luft mehr gekriegt. Nicht? Und sie haben gehabt, sie ersticken. Also da ist es um Sekunden gegangen. Nicht? Also da ist es nicht egal, ob ich da jetzt ein paar Sekunden früher oder später rauskomme.
6: Beim Unfall in Sittendorf konnte er die Hintertüren von außen öffnen und so die zwei Burschen auf der Rückbank befreien. Damit haben knapp aber doch alle vier Insassen überlebt.
1: Und die Kulturredaktion schaut heute zurück auf ein langes Leben. Morgen wird der Schauspieler und Regisseur Mel Brook 100 Jahre alt. In Filmen wie Frankenstein Junior oder Spaceballs nimmt der Komiker diverse Filmgenres und Figuren ins Visier. Arnold Schnitzinger.
24: Es ist schon eine Weile her, dass Mel Brook seinen letzten großen Auftritt vor und zugleich hinter der Kamera hatte. 1995 inszenierte er sich selbst als Vampirjäger Van Helsing in Dracula, tot aber glücklich. Anstelle eines hochgebildeten Wissenschaftlers machte Brooks aus Van Helsing einen clownesken Widersacher von Dracula, mit übertriebenem Dialekteinschlag, etwa wenn Dracula seine Opfer bis zum letzten Tropfen aussaugt.
25: And tonight, the foul thing will return. It will sup on her life's fluid until it has drained her of every last drop.
24: Parodien aller Art sind die Spezialität von Mel Brooks. Klassische Western-Klischeefiguren wie Sheriff oder Revolverheld kamen zu zweifelhaften Ehren in Der wilde, wilde Westen. Robin Hoods Heldenhaftigkeit steckte Brooks 1993 in eine Strumpfhose in Man in Tights. Bissige Seitenhiebe gab es 1987 in Spaceballs auf Science-Fiction-Klassiker wie Star Wars, etwa mit einem Darth Vader in Atemnot.
11: I can't breathe in this thing.
24: Oder die Konkurrenzveranstaltung Star Trek. Ist Beamen wirklich sicher?
13: I don't know about that beaming stuff. Is it safe?
14: Oh yes, sir. Snotty beamed me twice last night. It was wonderful.
24: An seinen Spot stellte der Komiker mit den jüdischen Wurzeln hohe Ansprüche. Um nicht billig zu sein, müsse man vor allem das parodierte Genre schätzen, so Mel Brooks.
15: Parody is cheap unless there's homage. Unless you love the genre. If you love the genre, then the beauty of the genre will come through in your film.
24: Begonnen hat die Karriere des 1926 in Brooklyn geborenen Juden Melvin Kaminski nach dem Zweiten Weltkrieg als Stand-up-Comedian und als Sketchschreiber für das Fernsehen. Schon mit seinem ersten Kinofilm The Producers, eine Showbusiness-Satire, bekam er 1969 einen Oscar für das beste Drehbuch.
16: And the winner is Mel Brooks for The Producers.
24: Ganz der Komödiant war Brooks auch in seiner Dankesrede an die Akademie für Künste, Wissenschaft und Geld.
17: I want to thank the Academy of Arts, Sciences and Money for this wonderful award.
24: Mel Brooks Mischung aus maßloser Überzeichnung und vorsätzlicher Respektlosigkeit stößt in Zeiten politisch allzu korrekter Befindlichkeiten oft auf Ablehnung, hat aber genauso bekennende Anhänger. Etwa Seth MacFarlane, Schöpfer von Serien wie Family Guy und American Dad, und Judd Apatow mit seinen bissigen, nicht immer jugendfreien Charakterkomödien.
1: Und weiter geht es im Nachrichtenstudio mit Martin Balder.
26: Die USA haben erstmals seit dem Rahmenabkommen mit Teheran wieder Ziele im Iran angegriffen. Die Angriffe auf Raketen- und Drohnenlager sowie Radaranlagen seien eine Reaktion auf den iranischen Beschuss eines Frachtschiffes in der Straße von Hormuz gewesen, so das US-Regionalkommando. Die iranischen Revolutionsgarden haben nach eigenen Angaben Vergeltungsangriffe auf US-Einrichtungen in der Region durchgeführt. Israel und der Libanon haben sich auf Vermittlung der USA auf ein Abkommen zur Beilegung des Konflikts mit der Hisbollah-Miliz geeinigt. Darin bekennen sich beide Staaten zu einem Friedensprozess, in dessen Rahmen Israel seine Truppen abziehen und die libanesische Armee die Autorität über das gesamte Staatsgebiet wiederherstellen soll. Die pro-iranische Hisbollah fühlt sich an das Abkommen aber nicht gebunden. In Venezuela ist die Zahl der bestätigten Todesopfer drei Tage nach dem verheerenden Doppelerdbeben auf 920 gestiegen. Mehr als 50.000 Menschen gelten noch als vermisst. Die Regierung hat den betroffenen Bundesstaat La Guajira unter die Kontrolle des Militärs gestellt. Damit soll die öffentliche Ordnung aufrechterhalten und die Arbeit der Rettungskräfte erleichtert werden, hieß es. Zuletzt hatte ein heftiges Nachbeben die Stärke 4,9 erreicht. Das Wetter heute extrem heiß und meist sonnig mit nur wenigen Wolken und einzelnen, mitunter jedoch heftigen Gewittern vom Montafon bis zu den hohen Tauern. Die Höchstwerte heute 32 bis 39 Grad, selbst in 2000 Meter Höhe bis zu 25 Grad.
1: Das war das Morgenjournal um 7. Wir melden uns wieder um 8. Bis dahin einen guten Morgen mit Sophia Dessel.
27: Guten Morgen am Samstag. Stellen Sie sich vor, Sie hören dieses Werk in einer großen, kühlen Kirche.

0: Aus dem zweiten brandenburgischen Konzert von Johann Sebastian Bach war das der dritte Satz. 7.35 Uhr, das hören Sie morgen Sonntag bei uns in Ö1.
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0: 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Der Eintritt ist frei.

Erster Satz aus der Sinfonia in A-Dur zu der Oper Mehmet von Giovanni Battista Sammartini. Und um 7.41 Uhr folgt jetzt Allseits Bekanntes.

Lang, lang mit Für Elise von Ludwig van Beethoven. 7.44 Uhr. Die Festivalzeit hat begonnen. Wir haben drei dazu passende Kulturtipps für Sie. Gestern hat in der Steiermark die Styriarte angefangen. Heute ist der Arnold-Schönberg-Chor in der Pfarrkirche Pöllau zu hören. Unter anderem mit Werken von Johannes Brahms, Robert Schumann und György Ligeti. Das Motto des Abends: Lux Aeterna. Genau richtig für die Styriarte, die heuer bis 26. Juli das Licht feiert. Beginn ist um 19.30 Uhr. Das Viertelfestival der Kulturinitiative Niederösterreich macht dieses Jahr im Waldviertel Station. Heute präsentiert das Theaterradl mit seiner Fahrradbühne in Pulkau Jura Seufers Stück Der Weltuntergang mit Henriette Raut und Johannes Sautner. Beginn ist um 13.30 Uhr bei der Rathausgasse 4. Und in Innsbruck findet derzeit im Kulturgasthaus Bierstindl das New Orleans Festival statt. Heute um 20 Uhr startet die Big Easy Blues Night mit Stargast Giselle Jackson aus den USA, die Bühnenkollegin unter anderem von Ray Charles, Donna Summer, Tito Puente und James Brown war.

Das war der dritte Satz aus der Symphonie Concertante in F-Dur von Ignaz Josef Pleyel. Es ist 7.48 Uhr. Als nächstes hören wir ein Stück von Karl Maria von Weber.

0: Symphonie Nummer 1 in C-Dur von Karl Maria von Weber, vierter Satz. Das war Guten Morgen mit Ö1 am Samstag, 27. Juni. Musikauswahl für heute Michel Andunda, Technik Sascha Schenold, am Mikrofon war Sophia Dessel. Es ist 7.55 Uhr.
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2: 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Der Ö1 Club wird heuer 30 Jahre alt. Und das soll gebührend gefeiert werden. 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Ö1 Clubchefin Geraldine Kontrus gibt uns ein paar Einblicke in das festliche Programm.
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2: 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So ein Event stellt sich natürlich nicht von allein auf die Beine. Deshalb wollen wir heute auch einmal hinter die Kulissen blicken. Kate Nichols ist beim Ö1 Marketing tätig und Projektleiterin beim Clubfest. Ihre Arbeit beginnt schon lange, bevor die KünstlerInnen dann tatsächlich auf der Bühne stehen. Aber wie wird so ein Programm überhaupt zusammengestellt?
4: Wir haben ja, was die Musikszene und auch die Kabarettszene, besonders in Österreich angeht, wirklich eigentlich für jede Richtung einen Experten oder eine Expertin in der Redaktion sitzen. Das ist für uns im Marketing natürlich super. Die haben natürlich einen riesigen Wissensschatz und können dann auch so manchen Geheimtipp verraten.
2: Was es braucht, damit morgen von technischer Seite alles glatt über die Bühne geht, weiß Tonmeister Fritz Trondl. Gemeinsam mit seinem Team ist er für die Übertragung der Live-Beiträge zuständig. Auch hier ist Vorbereitung sehr wichtig, aber auch ein gewisser Erfahrungsschatz.
5: Ja, es gibt Soundchecks mit den Bands. Das ist einmal das Um und Auf, um überhaupt so eine Band tontechnisch korrekt zu übertragen, mit deren Inputs und deren Vorstellungen. Und den Ablauf an sich kann man so nicht proben, den muss man schon mit Erfahrung entgegenkommen, dass man weiß, aha, das kann sich jetzt ausgehen, da brauchen wir das, das, das.
2: Beschallung vor Ort, Übertragung und Funktechnik sind die drei großen Aufgabenbereiche des Technikteams, das beim Clubfest aus insgesamt 7 Personen bestehen wird. Viel Personal also. Und auch einiges an technischem Equipment, damit der Sound aus dem Museumsquartier den Weg in die Empfangsgeräte zu Hause und unterwegs findet.
5: Es braucht dazu eine relativ große Anzahl an Mikrofonen. Wir müssen alle Bands parallel vorhalten, also alle Signale, alle Inputs und so weiter. Das wird dann ein ziemlich großer Leitungsaufwand von der Bühne zum Ü-Wagen. Ja, und das Wesentliche neben den Mikrofonen ist das Mischpult. Das gibt's einmal für die Beschallungstechnik vor der Bühne und einmal im Ü-Wagen, das ist unser Übertragungszentrum, um all diese Dinge vorzumischen und fortbereitet zu halten, wo man dann nur mehr umschaltet zwischen den verschiedenen Bands.
2: Es sind viele verschiedene Zutaten, die es für ein gut funktionierendes Event braucht. Kate Nichols hat das passende Rezept.
4: Also so ein Event organisieren ist ein bisschen wie ein Kuchenbacken. Man schmeißt alles Mögliche hinein, man tüftelt, man versucht das gut zu machen. Und es ist bis zum Schluss ein bisschen ein Daumendrücken dabei, weil man kann einfach nicht alles kontrollieren. Wenn man am Schluss den Ofen aufmacht und der Kuchen kommt raus und man beißt hinein und man denkt sich dann, es war es alles wert. Und das wäre das Ziel.
2: Und verkosten können Sie den Kuchen dann morgen.
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1: Ö1 Journal um 8. Mit Julia Schmuck im Studio, guten Morgen. In Venezuela hat die Erde erneut gebebt. Mehr als 50.000 Menschen werden immer noch vermisst. Ein großer Teil der Bundeswehrstandorte in Österreich kann sich im Fall eines Blackouts keine 14 Tage selbst versorgen. Auf der Fernbahnstraße in Tirol wird heute gegen die Verkehrsbelastung demonstriert und Österreich steht vor dem Höhepunkt der Hitzewelle. Extrem heiße Tage erwarten uns und auch die Nächte sind außergewöhnlich warm, Nicola Biermeier.
6: In Retz auf der Wiener Jubiläumswarte und an der Station Leiserberge war eine Nacht noch nie so warm wie die vergangene. In Retz wurde beispielsweise ein Minimum von 24,9 Grad gemessen. Morgen könnten wir im Osten sogar an die jemals in Österreich höchste gemessene Temperatur herankommen, mit Werten über 40 Grad. Derzeit in allen Landeshauptstädten heiter oder wolkenlos, Wien und Eisenstadt schon 27 Grad, St. Pölten, Linz und Salzburg 24, Innsbruck 23, Bregenz und Graz 24 und Klagenfurt 22 Grad. Fast 16 Stunden Sonnenschein gehen sich heute aus und es wird sehr heiß mit Höchstwerten von 32 bis 39 Grad, selbst in 2000 Meter Höhe bis zu 25 Grad. Ab etwa Mittag tauchen ein paar Quellwolken auf, vereinzelt auch Gewitter, speziell vom Montafon bis zu den Hohen Tauern, und diese Gewitter können heftig ausfallen.
1: Tag 2 nach dem verheerenden Erdbeben in Venezuela und die Erde, die bebt weiter. In der Nacht hat es an der Nordküste ein weiteres Beben gegeben. 920 Todesopfer werden bereits gezählt. Mehr als 50.000 Menschen werden noch vermisst, wie Christian Lieninger berichtet.
7: Eine junge Frau steht vor einem riesigen Trümmerhaufen, den Resten eines Hauses. Wir rufen unsere Regierung und die ganze Welt auf, uns zu helfen. Wir brauchen schwere Geräte. Mit bloßen Händen kann man diese Trümmer nicht bewegen. Da sind immer noch ganze Familien eingeschlossen. Menschen, für deren Rettung die Zeit drängt. Erste internationale Hilfsteams sind nun zwar vor Ort, knapp 900 Männer und Frauen, viel zu wenige aber angesichts des Ausmaßes der Zerstörung. Kritik gibt es in Venezuela, aber vor allem daran, dass die eigene Regierung den meist freiwilligen Helfern kaum zur Seite steht. Übergangspräsidentin Desi Rodriguez wird bei einem Besuch im Erdbebengebiet ausgebuht. Innenminister Diosdado Cabello kündigt dann eine Maßnahme an, bei der vielen nicht klar ist, wie sie die Hilfe erleichtern soll. Ab 20 Uhr wird der Zugang ins Katastrophengebiet beschränkt, erklärt er. Die Kontrolle über die Region soll nun das Militär übernehmen.
1: In Österreich steht der Höhepunkt der Hitzewelle bevor an diesem Wochenende. Andere Länder wie Frankreich haben deshalb Alkohol im öffentlichen Raum verboten oder Großveranstaltungen abgesagt. In Österreich passiert das nicht, man habe sich aber gut vorbereitet, erklärt Katharina Reich, Generaldirektorin für die öffentliche Gesundheit im Ministerium.
8: Es werden zusätzliche Trinkbrunnen aufgestellt. Man kennt die Situationen, dass dann Hydranten umgewandelt werden können. Ich glaube, es ist ganz klar, dass bei großen Veranstaltungen mehr für Hitzeschutz im Sinne von Beschattung gesorgt wird, dass mehr Getränke ausgegeben werden, dass auf Menschen anders zugegangen wird, wenn man sieht, da ist eine vielleicht vulnerable Person, weil älter, weil zum Beispiel mit Kindern unterwegs. Also ich glaube, die Sensibilität im Land ist sehr hoch.
1: Sagt die Generaldirektorin für die öffentliche Gesundheit in der Zeit im Bild 2. Im Mittagsjournal hören Sie ein ausführliches Gespräch mit Simon Czarnet, Meteorologe, Stadtklimatologe und Inhaber der Firma Weatherpark. Er spricht darüber, wie Hitze in Städten gemildert werden kann und welche Rahmenbedingungen geschaffen werden müssen.
9: Wir werden massive Investitionen tätigen müssen, damit Klimawandelanpassung klappt, weil sonst sind wir zu langsam. Wir müssen an sehr vielen Stellen in den Städten Beschattungsmaßnahmen, Schwammstädte, weitere Klimawandelanpassungsmaßnahmen umsetzen. Und das wiederum klappt nur, wenn wir eben die gesetzliche Regelung haben, das Budget und dann auch die Institutionen, die das umsetzen.
1: Simon Czarnet ist heute im Journal zu Gast. In Tirol startet in 2 Stunden erneut ein Protest gegen die Verkehrsbelastung. Nach dem Brenner vor 4 Wochen wird heute die Fernbahnstraße blockiert. Die Nord-Süd-Verbindung gehört zu den besonders transitgeplagten Strecken in den Alpen. Ab 10 Uhr beginnt der 2-stündige Protest. Benedikt Kapferer berichtet.
10: Die Verkehrslawine rollt. Über 20.000 Fahrzeuge werden an einem durchschnittlichen Samstag wie heute auf der Transitachse über den Fernpass gezählt. An starken Reisetagen sind es hier deutlich mehr. Lkw- und Pkw-Verkehr sorgen regelmäßig für Unfälle, Behinderungen und Überlastung.
11: Da schauen wir kurz zum Reiseverkehr auf die Fernpassstraße. Da gibt es Stau Richtung Nassereth vom Grenztunnel Füssen bis Heiterwang, ein Plus von 30 bis 40 Minuten.
10: Eine gewohnte Geräuschkulisse bei vielen Autofahrerinnen und Fahrern. Lärm, Abgase und Einschränkungen im Alltag bei der Anrainerschaft. Ludwig Gruber von der Bürgerinitiative Gurgeltal, außerfern Mirminger Plateau.
12: Die Politik soll endlich die Anzahl der LKWs reduzieren. Die gehören auf die Autobahn und nicht auf die Bundesstraße. Die Politik soll endlich die Bahnverbindungen ausbauen. Auch wir sind gefangen an jedem verkehrsreichen Tag. Und das muss unterbunden werden.
10: Gruber hat die heutigen Versammlungen bei Reute und bei Nassereith initiiert. Demonstriert wird also nördlich und südlich des über 1200 Meter hochgelegenen Gebirgspasses. Der Protest richtet sich vor allem auch gegen die Pläne der Tiroler Landesregierung. Mit dem rund 500 Millionen Euro teuren sogenannten Fernpasspaket wollen ÖVP und SPÖ einen neuen Straßentunnel und eine zweite Röhre für den Lermoser Tunnel bauen. Außerdem auch ein Mautsystem einführen.
13: Alles, was wir da setzen, trägt ja dazu bei, dass die Verkehrssicherheit und die Versorgungssicherheit besser ist,
10: sagt ÖVP-Landeshauptmann Anton Mattle im Jänner 2024 bei der Präsentation der Pläne. Die Bürgerinitiative befürchtet dadurch jedenfalls noch mehr Verkehr und geht heute Vormittag auf die Straße. Von 10 bis 12 Uhr gibt es kein Durchkommen, auch nicht über die Hanten-Joch-Passstraße. Und das zu Ferienbeginn in einigen deutschen Bundesländern. Bernhard Knapp, Vorstand der Abteilung Verkehrsrecht beim Land Tirol.
14: An der Grenze werden Sie noch einmal informiert, bitte fahrt nicht weiter, dass Sie speziell Familien es ernst nehmen und diese Sperre einfach abwarten.
10: Die Einsatzkräfte sind gefasst, wenn der Verkehr auf der Tiroler Fernpassstraße heute für kurze Zeit stillsteht.
1: Wie gut sich das Bundesheer selbst versorgen kann, wenn es etwa zu einem Blackout kommt, unser nächstes Thema. Da zeigt sich jetzt, dass das Bundesheer seine selbst gesteckten Ziele nicht erreicht. Bis Ende 2025 wollte das Heer alle seine rund 100 Standorte autark machen. Das ist nicht gelungen, wie Felix Novak berichtet.
15: Zumindest 2 Wochen soll sich jede Bundesheereinrichtung selbst versorgen können, mit Strom und Treibstoff, aber auch etwa mit Lebensmitteln. Dieses Ziel ist vor 5 Jahren ausgegeben worden. Tatsächlich autark waren Ende 2025 allerdings nur 39 von 94 Einrichtungen. Das steht im jüngsten Landesverteidigungsbericht. Mittlerweile sei diese Zahl auf 59 gestiegen, sagt Bundesheersprecher Marcel Taschwer. Oft würden nur noch einzelne Teilbereiche fehlen. Die Verzögerung begründet Taschwer mit der Corona-Krise.
16: So wie man es als Häuselbauer, sage ich jetzt mal, kennt, gibt es dann einfach Lieferverzögerungen. Aber bis zu Ende 2026 soll das alles abgeschlossen sein.
15: Also 1 Jahr später als geplant. Eine besondere Bedeutung soll das Bundesheer im Fall eines Blackouts haben, also eines flächendeckenden Stromausfalls. Autarke Kasernen sollen dann auch als Basis für Polizei, Rettung und Feuerwehr dienen.
1: Nach Russland schauen wir jetzt. Im September finden hier Parlamentswahlen statt. Es sind die ersten seit Beginn des russischen Angriffskrieges gegen die Ukraine. Die Kreml-Partei Einiges Russland steht unter Druck. Umfragen bescheinigen ihr sinkende Zustimmungswerte in der Bevölkerung. Morgen trifft sie sich zu einem Parteitag, wie Carola Schneider berichtet.
17: Schon vor dem Parteitag gibt der Chef von Einiges Russland, Dmitri Medvedev, den Ton der Wahlkampagne vor. Die Kreml-Partei biete gemeinsam mit Präsident Putin dem feindlichen Westen die Stirn, der einen Krieg gegen Russland begonnen habe. Trotz der schwierigen Zeiten werde die Regierungspartei die Wahl im Herbst gewinnen, so der Kreml-Hardliner Medvedev.
18: Вместе победим.
17: Tatsächlich zweifelt niemand am Sieg der Regierungspartei. Der Kreml kontrolliert den Wahlkampf, den Wahlausgang und wer antreten darf. Regierungskritiker werden so gut wie immer ausgeschlossen. Trotzdem steht die Kreml-Partei Einiges Russland unter Druck. Ihre Zustimmungswerte in der Bevölkerung sinken und liegen derzeit unter 30%. Grund ist die Kriegsmüdigkeit der Russinnen und Russen, sagen Meinungsforscher.
1: 8:09 gerade, zurück nach Österreich. Der bekannte Journalist Andreas Koller ist gestern nach schwerer Krankheit gestorben. Koller hat jahrelang das Innenpolitikressort der Salzburger Nachrichten geleitet und sich stark für journalistische Qualität eingesetzt. Viktoria Waldegger berichtet.
19: Andreas Koller gehört zur Redaktion der Salzburger Nachrichten wie die Wurzeln zu einem Baum.
1: Mit diesen Worten hat die Tageszeitung Andreas Koller vor gut 4 Monaten in die Pension verabschiedet. Koller hat die Innenpolitik in Österreich über Jahrzehnte begleitet und immer wieder eine kritische Distanz zwischen Journalisten und Politikern eingefordert.
19: Auch wenn man jeden Tag mit einem Generalsekretär eines Ministeriums telefoniert, muss man trotzdem die Distanz haben, auf Interventionsversuche schlicht und ergreifend nicht einzugehen.
1: Für seine Innenpolitikanalysen wurde Koller mit zahlreichen Preisen ausgezeichnet. Auch im ORF hat er immer wieder die Politik erklärt. Als Präsident des Presseclubs Concordia war Koller auch die Pressefreiheit ein wichtiges Anliegen. Sie sei hart erkämpft worden. Heute müsse man für die Pressefreiheit nicht mehr kämpfen, aber...
19: Man muss aber dafür kämpfen, dass man es bewahrt.
1: Koller wurde 65 Jahre alt.
20: Welche Nachrichten wir online in unsere Timelines gespült bekommen und dann auch lesen, unser nächstes Thema. Immer öfter beeinflussen das Algorithmen amerikanischer Tech-Konzerne. Google, Meta, OpenAI, eine Handvoll Unternehmen beherrscht das Informationsökosystem in den sozialen Medien.

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1: Am Mikrofon Martin Balder. In Venezuela ist die Zahl der Todesopfer nach dem verheerenden Erdbeben auf mindestens 920 gestiegen. Mehr als 50.000 Menschen gelten als vermisst. Die Chancen, noch Verschüttende lebend aus den Trümmern der eingestürzten Häuser zu retten, sinken rasch. Aber nach wie vor fehlt vielerorts schweres Bergegerät. Immer mehr Menschen werfen der Regierung Versagen vor. Mehr von Christian Lininger.
2: Eine junge Frau steht vor einem riesigen Trümmerhaufen, den Resten eines Hauses. Wir rufen unsere Regierung und die ganze Welt auf, uns zu helfen. Wir brauchen schwere Geräte. Mit bloßen Händen kann man diese Trümmer nicht bewegen. Da sind immer noch ganze Familien eingeschlossen. Menschen, für deren Rettung die Zeit drängt. Erste internationale Hilfsteams sind nun zwar vor Ort, knapp 900 Männer und Frauen, viel zu wenige aber angesichts des Ausmaßes der Zerstörung. Kritik gibt es in Venezuela, aber vor allem daran, dass die eigene Regierung den meist freiwilligen Helfern kaum zur Seite steht. Übergangspräsidentin Delcy Rodríguez wird bei einem Besuch im Erdbebengebiet ausgebuht. Innenminister Diosdado Cabello kündigt dann eine Maßnahme an, bei der vielen nicht klar ist, wie sie die Hilfe erleichtern soll. Ab 20 Uhr wird der Zugang ins Katastrophengebiet beschränkt, erklärt er. Die Kontrolle über die Region soll nun das Militär übernehmen.
1: Israel und der Libanon haben sich auf Vermittlung der USA auf ein Abkommen zur Beilegung des Konflikts mit der Hisbollah-Miliz geeinigt. Darin bekennen sich beide Staaten zu einem Friedensprozess, in dessen Rahmen Israel seine Truppen abziehen und die libanesische Armee die Autorität über das gesamte Staatsgebiet wiederherstellen soll. Der Libanon ist allerdings nicht Kriegspartei und die pro-iranische Hisbollah fühlt sich an das Abkommen nicht gebunden. In Los Angeles ist ein Prozess im Zusammenhang mit den verheerenden Bränden Anfang des Vorjahres geplatzt. Ein 30-Jähriger war unter anderem wegen Brandstiftung angeklagt. Ihm drohte im Fall eines Schuldspruchs eine Höchststrafe von 45 Jahren Haft. Markus Langer berichtet.
3: Die Geschworenen konnten sich nicht auf ein einstimmiges Urteil einigen. Die zuständige Richterin erklärte ein sogenanntes Mistrial, also Fehlverfahren. Die Bundesstaatsanwaltschaft in Los Angeles kündigte an, dass die Anklage den Fall erneut vor Gericht bringen werde. Der 30-jährige Angeklagte hatte in dem Prozess seine Schuld bestritten. Die Staatsanwaltschaft warf ihm vor, am Neujahrstag 2025 einen Brand gelegt zu haben, der in weiterer Folge zu dem verheerenden Palisades Feuer wurde. Die Ermittler verwiesen unter anderem auf Videos von Überwachungskameras und Zeugenaussagen. Die Verteidigung argumentierte, dass es keine konkreten Beweise für Brandstiftung gebe. Zu dem Zeitpunkt habe es in dem Gebiet auch Silvesterfeuerwerk gegeben, das einen Brand ausgelöst haben könnte, so die Argumentation.
1: Die Zahl der Asylanträge in Österreich ist weiter rückläufig. Im Mai wurden 771 Ansuchen eingebracht, um 47% weniger als vor einem Jahr. 40% der Ansuchen wurden für Kinder bis 7 Jahre gestellt. Hier stieg vor allem der Anteil von in Österreich geborenen Kindern von Flüchtlingen. Die meisten Anträge kamen heuer von Menschen aus Syrien und Afghanistan. Die ikonische Vespa des italienischen Zweiradherstellers Piaggio feiert heuer ihren 80. Geburtstag. In Rom findet aus diesem Anlass das bisher größte Treffen von Vespisti statt. Mehr als 20.000 sind aus ganz Europa angereist, viele auf ihrem Motorroller. Aus Rom, Bernd Kuschuh.
4: Manche Vespas klingen tatsächlich wie Wespen, aber in Rom dominiert derzeit eher ein vielstimmiger Knatterton und Brummton. Viele Vespa-Fans sind in Gruppen angereist, wie diese aus Turin. Es ist eine Leidenschaft von klein auf. Die Vespa ist ein italienischer Mythos. Der 85-jährige Heiner Granzer hat die gesamte Strecke von Wien nach Rom auf seiner Vespa zurückgelegt, um dabei zu sein bei der 80-Jahr-Jubiläumsfeier.
5: Manchmal habe ich mich verflucht, weil es sehr heiß war. Und manchmal habe ich mir gedacht, der Weg ist das Ziel, man sieht schöne Sachen. Wenn einem eine Kirche gut gefällt, bleibt man davor stehen. Ich brauche keinen Parkplatz suchen, also es ist ideal, mit so einem Fahrzeug unterwegs zu sein.
4: Zur heutigen Vespa-Parade, einer Rundfahrt durch Rom, werden mehr als 20.000 Vespa-Fahrer und Fahrerinnen erwartet.
1: Und nun zum Wetter.
6: Die Hitze steigert sich noch. Heute erwarten sie 32 bis 39 Grad. Zudem scheint meist den ganzen Tag die Sonne. Schattenspendende Quellwolken tauchen nur wenige auf und Gewitter entstehen auch nur vereinzelt, am ehesten vom Montafon bis zu den Hohen Tauern. Diese Gewitter können jedoch heftig ausfallen. Morgen Sonntag im Osten noch heißer, mit Höchstwerten bis etwa 40 Grad und viel Sonne. Nach Westen hin werden Gewitter morgen etwas wahrscheinlicher. So viel zum Wetter mit Nicola Biermeier.
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7: Also ich bin an einem Freitag am Abend kontaktiert worden vom Herrn Wallner, ob ich als Bürgermeister einverstanden wäre, dass ca. 60 Kinder, Waisenkinder zu uns kommen sollten aus der Ukraine, aus dem Kriegsgebiet. Und das soll in den nächsten Tagen schon passieren. Also ich war natürlich sehr überrascht. Aber es sind Kinder und somit war das für mich ganz klar, dass man da Ja sagt und unterstützt und hilft.
8: Hin- und hergerissen. Das Ringen um die ukrainischen Heimkinder von Neudauberg.
9: Wir haben einfach die Menschen in unserem Ort eingeladen, wer Zeit hat, wer Möglichkeiten hat, dass er mithilft, das Hotel zu reinigen. Es waren pensionierte Tischler dann dabei, die die Zimmer wieder gerichtet haben. Also wir haben dann am Montag begonnen und am Samstag, Freitag oder Samstag sollten die Kinder kommen.
8: Feature von Jan Decker.
10: Der Bürgermeister der südburgenländischen Gemeinde Burgauberg-Neudauberg, Wolfgang Eder, und seine Frau Barbara Eder erinnern sich an den 26. März 2022, als 63 ukrainische Heimkinder aus der zentral gelegenen Großstadt Kropivnitski mit ihren Betreuerinnen bei ihnen ankamen, um Schutz vor dem Krieg zu finden. Kinder, die nach 3 Jahren Aufenthalt in Österreich nun wieder in der Ukraine leben, obwohl sich das Land immer noch im Krieg befindet. Das ist die Geschichte einer Hilfsaktion für ukrainische Heimkinder und einer überraschenden Wendung, die alle Beteiligten vor neue Herausforderungen stellt. Drei Wochen nach Kriegsbeginn in der Ukraine kontaktiert Johannes Wallner, Sprecher eines Privatunternehmens im Bereich Pflege und Rehabilitation, Bürgermeister Wolfgang Eder. Wallner wurde gefragt, ob er ukrainische Waisen und Pflegekinder in staatlicher Obhut, viele davon geistig und körperlich beeinträchtigt, in einer der Immobilien, die dem privaten Pflegeunternehmen gehören, unterbringen könne.
11: Und ich war als zukünftiger Projektleiter, weil ich hier auch aus der Nachbarschaft komme und das Haus natürlich sehr gut kenne, mit dabei. Und wir haben dann sofort die Behörden informiert, also Bezirkshauptmannschaft und den Flüchtlingskoordinator des Landes Burgenland, und haben am selben Tag noch begonnen, die Instandsetzung des Hotels zu planen. Der Großteil der 40 Hotelzimmer war ja nicht benutzt seit mehr als 10 Jahren. Genau.
10: Die Zusage des Pflegeunternehmens, im Hotel wohnen zu dürfen, gilt bis zum Ende des Kriegs in der Ukraine. Mit den Heimkindern reiste bei ihrer Evakuierung ab der polnischen Grenze auch Pascal Vallier mit. Pascal Vallier, die selbst erwachsene Adoptiv- und Pflegekinder hat, hat 2006 den Verein Kleine Herzen gegründet, für den rund 50 Personen ehrenamtlich arbeiten. Seit 2006 haben sie Projekte für Kinder in der Ukraine durchgeführt. Von diesem Verein war die Anfrage zur Unterbringung ausgegangen.
12: Und dann sind die eher gekommen, um Mitternacht sind sie eher gekommen. Und was faszinierend war, war die ganze kleine Stadt von Neudauberg waren da um Mitternacht mit Decke und haben unsere Kinder in die Arme genommen. Es waren viel Babys. Der Jüngste war 3 Monate und ca. 20 Kinder waren unter 1 Jahr alt. Und wenn wir hier geholt habe, die Kinder vom Bus um Mitternacht, waren alle Kinder in Mexiko. Kein einziges Kind hat geweint. Es war Ruhe. Können Sie sich vorstellen? 63 Kinder, Ruhe. Kein einziger hat einen Lärm gemacht.
9: Es hat einen traurig gemacht. Einfach die Situation, dass sie flüchten mussten und sie fahren da jetzt stundenlang und dann kommt jemand, eine unbekannte Person und nimmt mich in die Hände und bringt mich wohin, wo ich nicht weiß, wo ich jetzt bin oder so. Das hat mich so traurig gestimmt, weil eigentlich niemand von den Geflüchteten, niemand wusste, wie es jetzt weitergeht.
11: Die Männer haben das schwere Gepäck getragen und die Frauen haben sich eben um die Kinder gekümmert. Ich kann mich noch gut erinnern, der Direktor, der ist ganz nervös herumgerannt und hat immer geschaut, wo seine Kinder sind. Und dann haben wir in einen Raum haben wir eben das Gepäck hineingetan und in den anderen Räumen die Kleinstkinder. Ich werde nie vergessen, wir haben so ein kleines Ding in die Hand gegeben, ein Buggy. Und ich habe mir gedacht, da ist irgendein Material oder Gewand und so weiter drinnen. Und gehe mit dem rein, mit den Koffern, mit dem Buggy. Auf einmal sehe ich, dass mir da zwei Augen anschauen. Und sehen wir uns dann alle.
13: Und dann waren wir dann so um halb zwei waren wir dann fertig mit der Besiedelung und der Aufteilung eigentlich der Kinder und der Erwachsenen. Und ich kann mich gut erinnern, wie wir dann todmüde in die Betten gesunken sind, weil es einfach emotional schon sehr, sehr aufregend gewesen ist. Also es hat schon belastet.
10: Petro Pastuk, ausgebildeter Arzt und Direktor des Kinderheims, erinnert sich ebenfalls an diese Tage im März 2022.
14: Я відверто вам скажу, я не знав, що є такий Бургенланд, що є таке Нойдаубург, Бургаубург, що є маленькі серця. Ні.
15: Ich wusste gar nicht, dass es das Burgenland gibt. Und was sollte Neudauberg oder Burgauberg sein oder ein Verein namens Kleine Herzen? All das kannte ich nicht. Unser Kinderheim bekam bei Kriegsbeginn 4 Einladungen aus dem Ausland. Die Einladungen kamen aus der Türkei, aus Spanien und 2 aus Deutschland. Die 5. Einladung kam dann eine Woche später aus Österreich. Ich habe die Einladungen an das Ministerium für Gesundheitsschutz weitergeleitet und die haben sich dann mit dem Nationalen Sozialdienst und der Militärverwaltung unserer Region Kirovohrad beraten. Schließlich wurde uns die Genehmigung zur Ausreise nach Österreich erteilt.
10: Dom Rebjonka heißen die medizinisch-sozialen Einrichtungen zur Unterkunft, Pflege und Betreuung von zumeist geistig und körperlich beeinträchtigten Waisen und Kindern in der Ukraine. Gut 20 solcher Häuser gab es bei Kriegsbeginn. Nicht alle haben Kinder und Betreuer außer Landes gebracht. Es gab keinen staatlichen Befehl dazu. Die Initiative kam vom Ausland oder den Einrichtungen selbst.
14: Ми приїхали в Австрію, звичайно, ми всі були налякані, шоковані.
15: Dann waren wir also in Österreich. Natürlich fühlten wir uns alle etwas unwohl. Nicht, weil wir in Sicherheit waren, sondern weil wir unsere Heimat verlassen hatten. Viele der Betreuerinnen hatten ja Ehemänner in der Ukraine zurückgelassen oder ihre Kinder. Der Anfang war deshalb nicht ganz leicht. Aber Österreich hat uns wunderbar aufgenommen. Wir wurden in einem 4-Sterne-Hotel mit allen Annehmlichkeiten untergebracht. Große Zimmer mit Dusche, Waschbecken, Toilette, fließend heißes und kaltes Wasser, Fußbodenheizung. Die Bedingungen waren hervorragend.
14: Dusch, Umywalnik, окремо, кімната, роздягальня, умови.
11: Wir haben geglaubt, die Kinder kommen zu zweit, zu dritt in ein Zimmer. Dabei hat das ein ganz anderes gewohnt. Die sind zu 7, zu 8 in einem kleinen Zimmer gewesen und das wollten sie auch bei uns wieder haben. Also wir haben bei der Ankunft wieder die Zimmer umgeräumt, die Gitterbetten wieder rausgestellt, weil die
7: zu vier, zu fünf in einem großen Bett geschlafen haben und lauter so Dinge. Es war sehr interessant.
10: Ein Video, das Pascal Vallier gemacht hat, zeigt einen fünfjährigen Buben, der ein ukrainisches Lied mitsingt und dazu auf einer Spielzeuggitarre zupft. Kinder schauen ihm zu und einige Betreuerinnen feuern ihn an. Neben Direktor Petro Pastuk sind 32 Betreuerinnen und die Kinderärztin der Einrichtung mitgereist. Ein Drittel der Betreuerinnen und Betreuer ist in der Ukraine geblieben. Bald nach ihrer Ankunft in Österreich schlafen die Kinder schon nicht mehr zu siebend oder acht in einem Zimmer.
12: Ich habe 80% meiner Zeit hier gelebt. Im Hotel habe ich ein Zimmer gehabt. Und das war wichtig, weil oft sind wir mit Rettung, wenn ein Kind krank war, ein behindertes Kind, zwei Drittel war behindert. Davon sechs sehr schwer und andere unterschiedliche Grade von Behinderung. Wir haben auch ein zuckerkrankes Kind gehabt. Wir haben viel Helikoptereinsatz gehabt hier auch. Und musste ich da sein, weil niemand hat Deutsch gesprochen. Ich habe selber danach ein Team organisiert. Der Verein ist Mitarbeiter aus der Ukraine eingestellt und wir haben eine Psychologin gehabt, zwei Pädagogen gehabt, eine Assistentin hat gearbeitet hier auch, ukrainische Stadtbürger, die auch gut Deutsch könnte und es hat wunderbar funktioniert.
10: Finanziert wurde die Unterbringung der Heimkinder über die staatliche Grundversorgung für Flüchtlinge. Außerdem gab es Zuschüsse vom Land Burgenland. Die 32 Betreuerinnen, die Kinderärztin und den Direktor bezahlte der ukrainische Staat weiter. Das Pflege- und Rehabilitationsunternehmen, für das Johannes Wallner arbeitet, und der Verein Kleine Herzen teilten sich die übrigen Kosten und Aufgaben.
16: Вони тимчасово знаходяться, тому що їх усиновлюють або виправляють.
17: In der Ukraine lebten die Kinder alle nur für eine kurze Zeit bei uns. Entweder weil sie ihren Eltern eine Weile lang weggenommen werden mussten oder weil sie möglichst bald zu Adoptiv- oder Pflegeeltern kommen sollten. In Österreich haben die Kinder viele Dinge zum ersten Mal erlebt. Die ersten Schritte, den Kindergarten, die Schule.
10: Ola Besenaru war die Hausmeisterin des Kinderheims. Weil nicht alle Betreuerinnen und Betreuer im März 2022 mit nach Österreich kamen, nutzte sie diese Chance, um ihrer Tochter, damals 7 Jahre alt, ein Aufwachsen in Frieden zu ermöglichen. In Neudauberg lebt sie mit 3 Kindern in einem Zimmer.
17: Sie gingen an einem ganz normalen Tag morgens in ihre Einrichtungen. Eines in die Volksschule in Neudauberg, eines in den Gemeindekindergarten dort und eines in die Sonderschulklasse bei uns im Hotel. Natürlich war jedes dieser 3 Kinder einzigartig. Aber an einen erinnere ich mich ganz besonders. Es ist ein Junge, der nicht sprechen kann. Er hat wunderschöne große Augen und die teilten mir immer alles mit, was er fühlte. Sein Name ist Valeri. Er wird immer in meinem Herzen sein.
10: Johannes Wallner zeigt das Hotel.
7: So, das ist jetzt da runter. Genau. Die haben hier in dem Raum, haben sie die ASO, die Allgemeine Sonderschule Stegersbach, haben sie 5 schwerstbehinderte Kinder dann am Vormittag unterrichtet.
11: Die sind sehr basal stimuliert und begleitet und betreut worden. Also jetzt stehen noch die Bänke und Tische da mit einer großen Tafel, mit sehr vielen Spielmöglichkeiten und Kuschelecken. Also alles, was Kinder brauchen für die basale Stimulation. Das war wirklich was ganz Besonderes.
18: Für mich war so überrascht, wann besondere Schule gekommen im Hotel für schwierige Kinder mit Behinderung. Das war so, so super für diese Kinder. Diese Kinder bekommen Entwicklung.
10: Anastasia Tomaszewska war die Assistentin von Pascal Vallier in Neudauberg. Seit Juni 2022 lebt die Ukrainerin mit ihrer Familie im benachbarten Groß-Petersdorf. Vorausgegangen war eine abenteuerliche Flucht aus der bereits von russischen Truppen besetzten Region Cherson. In Neudauberg kümmert sich Anastasia Tomaszewska um die Finanzen des Hilfsprojekts. Sie bestellt Produkte für den täglichen Bedarf, kommuniziert mit den Schulen, Kindergärten und Ärzten.
18: Diese Kinder hatten alle Therapie und ich war überrascht. Sehr hohe Qualität, was sie bekommen. Ja. Medizinische Schule, so alle Lehrerinnen immer fragen, welche Gefühle haben Kinder und was brauchen sie, Kindergarten auch, alle.
10: An den Nachmittagen gibt es für die 6 ältesten Kinder, sie sind im Vorschulalter, auch eine spezielle Förderung durch eine ukrainische Pädagogin, bei der sie auf den Deutschunterricht der österreichischen Volksschule vorbereitet werden und auf den ukrainischen Schulunterricht. Als diese Kinder im Jahr 2024 dann die Schulpflicht erreichen, gehen sie vormittags in die österreichische Schule und nachmittags nehmen sie per Livestream direkt am Unterricht einer ukrainischen Schule teil. Die Schulbücher werden ihnen vom ukrainischen Unterrichtsministerium zugeschickt. Die Kinder sollen nicht den Kontakt zu ihrem Heimatland verlieren, denn eines Tages sollten sie ja wieder dorthin zurückkehren.
11: Die ukrainischen Kinder haben dann immer wieder ihre Tradition auch dargestellt, mit Tanz und mit Gesang, und damit auch wir ein bisschen ein Gespür kriegen, wie es in der Ukraine kulturell zugeht.
9: Was ich auch sehr positiv in Erinnerung habe, ist einfach, es gab so viele Helferlein dann, wie sie da waren. Sei es ein Musiklehrer, der die Kinder aus sich herausgeholt hat und mit ihnen gesungen hat und getanzt hat. Oder einfach Therapeutinnen oder Psychologinnen. Das hat mir so gefallen, weil das dann einfach, man hat gesehen, es gibt eine Veränderung im Wesen der Kinder, aber auch bei den Betreuerinnen.
10: Diese Veränderung braucht bei den Betreuerinnen mehr Zeit als bei den Kindern.
11: Also das erste Jahr kann ich mich erinnern, da war zum Großteil schon eine depressive Stimmung. Es war so eine Mischung aus Hoffnung, wir fahren in 3 Monaten wieder zurück oder wir sind nur bis zum Herbst da und dürfen dann wieder zurückfahren. Und diese Hoffnung ist dann immer mehr geschwunden. Dann haben es leider auch Todesfälle gegeben, also Soldaten, Söhne und ein Mann von Betreuerinnen, die im Krieg gefallen sind. Das macht natürlich etwas mit der Gemeinschaft hier. Oder wenn du immer nur Nachricht hörst, wo jetzt wieder Bomben gefallen sind und Raketentreffer und Drohnenangriffe. Die haben sich natürlich konzentriert auf ihre Arbeit mit den Kindern, aber daneben hat man das einfach gemerkt.
10: Und trotzdem wird aus Ankommen Alltag. Und das Hotel, das in einem Tal inmitten einer der größten Golfanlagen Österreichs liegt, wird für sie ein Safe Space. Während die kleinsten Kinder hier das Gehen lernen, helfen andere geflüchtete Ukrainerinnen und Ukrainer, die in der Gegend um Neudauberg wohnen, bei der täglichen Essensausgabe mit.
12: Das sind Tomaten. Das war Ja, das Thymian ist da, war heute Pfefferminz. Die Pfefferminz ist immer sehr stark.
10: Im Außenbereich des Hotels zeigt mir Pascal Vallier einige Hochbeete, die man für die Betreuerinnen aufstellen ließ.
12: Oh, die kleinen Tomaten waren sehr rasch gegessen. Wenn die Kinder hier gekommen sind, sie sind sofort in diese Hochbeete und geschaut, was gibt zum Essen. Ja, es hat ein bisschen etwas für die Damen, die ihre Zuhause vermisst haben. Und da, wenn sie ihre kleine Garten in Ukraine, sie leben in kleinen Wohnungen, sie leben nicht in unseren Normen, aber sie haben alle einen Platz, wo ihre Tomaten, ihre Kartuschka, ihre Kartoffel, ihre Kräuter wachsen.
10: Ein erster Einschnitt in den österreichischen Alltag der ukrainischen Heimkinder geschieht 3 Monate nach der Ankunft.
12: Wir haben ein schweres, krankes Kind, ein Palliativkind gehabt, die leider im Juni 2022 gestorben ist durch seine Krankheit, ein schwer, schwer krankes Kind.
10: Es ist ein mehrfach schweres Schicksal, das Kirill, so ist der Name des Kindes, erleiden muss. Er wurde von einem ausländischen Paar mit Kinderwunsch bei einer ukrainischen Agentur bestellt, die Leihmutterschaftsprogramme durchführt. 2020 kommt Kirill mit einer schweren Multiorganerkrankung zur Welt. Die ausländischen Wunscheltern lehnen ein Kind mit Behinderung ab. Die ukrainische Leihmutter kann es nicht behalten. Und so wird Kirill mit 6 Monaten in das Kinderheim in Kropivnitski gebracht und später nach Österreich evakuiert.
12: Es ist erst ein Palliativkind. Er wurde geboren mit riesigen Problemen, konnte nicht sich ernähren, normal ernähren. Es war schon klar, dass dieses Kind keine große Chance, ein langes Leben zu bekommen. Das war schon klar. Er war sehr zart, hat eine Haut fast transparent gehabt. Er hat bei uns 2 Monate gelebt. Wurde mit Flüssigkeit ernährt, von Herzen beobachtet. Und dann hat er einen Virus bekommen. Wir haben das später erfahren. Und wir haben gemerkt, das Kind hat riesige Probleme zu atmen. Wir haben selbstverständlich die Rettung gerufen.
10: Das 2-jährige Kind wird mit dem Helikopter ins Krankenhaus Oberwart geflogen.
12: Ich bin mit dem Kind im Helikopter gewesen und ich habe das Kind auf mich genommen. Das war irgendein Moment meines Lebens, den ich nicht vergessen werde. Das war eine Zelle, die geboren ist, die 2 Jahre in einem Waisenhaus gelebt habe, wurde evakuiert, ist in Österreich und ist gestorben nach 2 Monaten. Was für ein Leben. Wir haben ihn begrabt in Burgau, im Steiermark. Sein Name ist dort und ja, jedes Mal, ich komme Burgland besuchen, besuche ich Kirill, das ist klar. Ja.
19: Achtung, besser Stufe. Wieder durch. Du hast im ersten Jahr zuschauen können, wie sich die Kinder entwickelt haben. Nicht nur aufgrund der Freiheit und der Sicherheit, die sie gehabt haben, sondern auch aufgrund der menschlichen Nähe, die sie hier erlebt haben. Und da haben sich wunderbare Beziehungen entwickelt zwischen den Betreuerinnen und den Kindern. Das hat man sehr wohl gesehen.
10: Aber manche Betreuerinnen leiden zunehmend unter der Entfernung von ihrer Heimat und von ihren Familien. Direktor Petro Pastuk erinnert sich.
20: Всіх тоді ще COVID був. Всіх привили.
21: Als wir 2022 ankamen, gab es ja auch noch die Covid-19-Pandemie. Alle Betreuerinnen erkrankten nach und nach daran und mussten dann in Quarantäne gehen. Für die Betreuerinnen wurde später ein Rotationsprozess eingerichtet. Sie konnten für eine Weile ihre Familien in der Ukraine wiedersehen und wurden so lange durch andere ersetzt. Auch da lief nicht alles rund. Die neuen Betreuerinnen wollten Österreich dann nicht mehr verlassen. Da weiterhin die Ukraine unser Gehalt zahlte, und das waren gerade einmal 100 Euro im Monat, kamen auch noch Geldsorgen dazu. Als Direktor hatte ich für Heimweh nicht richtig Zeit. Manchmal mitten in der Nacht, wenn eines der Kinder krank wurde, musste ich, der auch kein Deutsch spricht, dafür sorgen, dass Hilfe kam. Wie gut, dass Pascal dann immer zu erreichen war. Sie kann ein bisschen Russisch, das half.
10: Von den 32 Betreuerinnen waren nur zwei die ganze Zeit über in Neudauberg. Alle anderen nutzten den Rotationsprozess.
12: Wir waren im, trotz des Friedens ist, wir waren im Krieg hier. Warum sage ich im Krieg? Weil alle diese Damen haben einen Sohn oder einen Mann, die kämpfen in der Ukraine. So, wir sind in der Mitte, ein Golfplatz. Es sind zwei Welten. Leute haben Freude um Golfen und man sieht die Leute, wohlhabende Menschen hier, die ihr Leben führt mit Spaß. Und wir waren hier in der Mitte dieser Platz. Und ja, die Bombardierung in Kiew, die Bombardierung in Odessa, in Kherson, überall. Wir waren immer informiert, was geht. Jeden Tag haben wir darüber gesprochen, 3 Jahre lang.
10: Die Betreuerinnen sind hin- und hergerissen. Manche streben der Liebsten wegen in die Ukraine zurück. Andere wollen in Österreich das Kriegsende abwarten.
9: Ja, also das habe ich schon mitbekommen, dass einfach ein paar hier bleiben wollten. Betreuerinnen, die selber Kinder haben. Bei den Betreuerinnen, es waren alles Frauen. Und speziell bei den Jüngeren war die Sehnsucht schon da, dass sie da bleiben können. Und ein paar haben es ja eh geschafft, sozusagen.
2: Das hier. So, da wieder durch. Der Raum war ein sogenannter Snuselen-Raum. Snuselen ist eine spezielle Therapiemethode, um Kinder, wenn sie aufgeregt waren, dass sie wieder zur Ruhe kommen. Warum das notwendig war, war, viele dieser Kinder waren ja in ihrer Kindheit bzw. im Säuglingsalter schon vor dem Krieg traumatisiert. Und so haben wir das sehr gut nutzen können, haben dann auch eine Psychologin hier beschäftigt, die da ganz intensiv mit den traumatisierten Kindern gearbeitet hat.
10: Ich treffe Christina Schagodina, die mit den Kindern unter anderem in diesem Raum gearbeitet hat, in einem Café in Oberwart. Die Psychologin, die mit ihrem Mann und 2 Kindern aus der frontnahen ukrainischen Großstadt Charkiw vor dem russischen Angriffskrieg floh, ist bis heute im Burgenland geblieben. Die schwierige Lage in der Heimat will sie ihren Kindern nicht zumuten.
3: Viele Leute bleiben dort. Meine Klienten, meine Verwandten, Freundin, ja, sie bleiben in Charkiw und sie haben mir erzählt ihre Ängste. Und ich habe gesehen, dass ihr Zustand nicht gesund ist jetzt. Sie haben Stress, jeden Tag bekommen Stress. Und ich weiß nicht, wie weiter die Kinder, die Leute erleben können. Sie besuchen Schule im Keller, unter Erde, im U-Bahn oder wenn die Alarm ist, die Kinder bekommen Stress sofort. Es ist nicht normal. Ohne Licht, ohne Luft, mit großer Gefährlichkeit, ohne Sicherheit. Es geht nicht.

Die Psychologin tanzt mit 4 Mädchen und 5 Buben. Beim gemeinsamen therapeutischen Tanzen und Singen können sich traumatisierte Kinder beruhigen

0: wenn die Kinder bekommen das Leben, die bekommen keine Mutter. Und diese Information bleibt mit Kindern ganze Leben. Wir wissen nicht, warum er ist ohne Mutter, ohne Vater. Vielleicht die gestorben sind oder Alkohol oder etwas. Und Krieg und neue Plätze, neue Leben, neue Leute.
1: Ende 2024 werden insgesamt 7 Kinder aus Neudauberg in die Ukraine zurückgeholt. Es wurden Adoptiveltern für sie gefunden.
2: Unser Sohn und Schwiegertochter, die haben eine Patenschaft von einem Kind übernommen, der heißt Elia. Und das ist eines von den Kindern, das schon vorher adoptiert wurde. Also in der Zeit, wie die anderen noch hier geblieben sind, ist dieses Zwillingspärchen schon, das waren nämlich Zwillinge, sind die schon in die Ukraine gekommen.
1: Seit Beginn des russischen Angriffskriegs gilt in der Ukraine das sogenannte Kriegsrecht, das auch Adoptionen regelt. Adoptionen ins Ausland sind seitdem auf Geschwister von bereits adoptierten Kindern beschränkt und auf Adoptiveltern, die mit den Kindern verwandt sind. Adoptionen in der Ukraine sind erlaubt. Auch die Aufnahme eines ukrainischen Kindes als Pflegekind ist nach derzeitigem Kriegsrecht grundsätzlich nur innerhalb der Ukraine möglich.
3: Wir haben das am Rande schon mitbekommen, weil sie ja bei uns gemeldet waren. Ja, aber das ist die Sache der Ukraine. Und das war nicht in unserem Kompetenzbereich. Und somit hat man das ja einfach akzeptieren müssen.
1: Direktor Pastuk ergänzt, dass die ukrainischen Behörden es selbst Ukrainern bis Ende 2024 nicht erlaubten, Kinder aus Neudauberg zu adoptieren und in die Ukraine zu bringen. Die Situation im Land war zu unübersichtlich. Gegen diese Adoptionen in die Ukraine, die dann ab 2024 stattfanden, legten Pascal Vallier und Johannes Wallner Beschwerde bei den burgenländischen Behörden ein. Zeitgleich besucht im Dezember eine ukrainische Kommission das evakuierte Kinderheim in Neudauberg. Es handelte sich um eine Kommission, die
3: die ganzen Heime, also die Kinder bereist haben in Europa und unter anderem waren sie auch bei uns und haben sich einfach darum gekümmert, ob das bei uns alles funktioniert und haben einfach eine, wenn man so will, Kontrolle. Also haben sie natürlich gekümmert, wie geht's den Kindern.
4: Wann ukrainische Kommission gekommen, sie haben nie gesagt, dass diese Kinder zurückkehren. Wir bekommen diese Information später.
1: Bereits ein Jahr zuvor, im Mai 2023, hat es einen Kontrollbesuch der ukrainischen Kommission gegeben.
5: Damals im Mai 2023 ist die Kommission vorbeigekommen und ihnen hat überhaupt nichts gefallen. Kein Zweifel, sie waren schon mit dieser Absicht hergekommen, etwas zu beanstanden, warum auch immer. Pascal hat dann einen Brief an einige offizielle Stellen geschrieben, in dem sie erklärte, dass sie mit den Schlussfolgerungen der Kommission nicht einverstanden sei. Und das löste wohl einiges aus.
6: Bei einem Kind wurde angeblich Mangelernährung festgestellt. Das Kind war aufgrund seiner Ernährungssituation, das es von zu Hause mitgebracht hat, in ärztlicher Behandlung an der Kinderklinik in Graz. Das war alles dokumentiert, also das waren fadenscheinige Ausreden. Da war für uns klar, da geht es nicht darum, hier objektiv festzustellen, wie es den Kindern geht, sondern nach Hause ein Bild zu liefern, so nach dem Motto, bitte holt die Kinder zurück.
1: Johannes Wallner sieht auch das Dilemma auf ukrainischer Seite.
6: Das sind Waisenkinder, das heißt, der ukrainische Staat ist der Vormund. Und der beauftragt halt Beamte zu überprüfen, ob es den Kindern hier gut geht. Das ist absolut in Ordnung.
1: Bis zum März 2025 bleibt alles in gewohnten Bahnen.
7: Und dann haben wir ein Meeting im April gehabt, ein Online-Meeting mit dem Behörde von der Region Kropiwnicki. Und sie haben gesagt, sie wollen die Kinder rückführen. Und ich habe gesagt, ich will sie nicht helfen, weil es ist Krieg. Und sagten, ja, habe ich unterschrieben, dass ich auch die Rückführung machen wird, trotzdem, wenn der Direktor das will. Ich sagte, nein, das ist so gefährlich, ich will es nicht. Und dann plötzlich im Mai höre ich, das wird am 1. Juni. Ich sage, was? Am 1. Juni, das geht nicht. Wir sind voll im Betrieb da. Wir haben die Schule, wir haben die medizinische Betreuung. Und dazu ein Kind, das operiert

0: Luftfahrtsbehörde und an das Bezirksgericht. Wir waren laufend in Abstimmung mit dem Außenministerium und mit der Landesregierung in Eisenstadt. Und es hat nichts geholfen. Die österreichischen Behörden, vor allem die Landesregierung in Eisenstadt, hat gesagt, die Region ist sicher. Dann war klar, es bleibt bei der Entscheidung und so ist alles vorbereitet worden seitens der ukrainischen Behörden und hier vom Direktor der Einrichtung, also von Petro, dass der Rücktransport stattfinden kann.
1: Nun, diese Geschichte rund um unsere Rückkehr war dann fast ein Politikum. Die österreichische Zivilgesellschaft, ich meine nicht die ukrainische Diaspora, war gegen unsere Rückkehr. Sie hing aber gar nicht von uns ab. Die Entscheidung wurde von unserer Regierung getroffen. Es gab zwar keinen entsprechenden Beschluss des Ministerkabinetts dazu, aber Präsident Zelensky hatte schon bald nach Beginn des russischen Angriffskriegs gefordert, dass alle evakuierten Kinder wieder zurückkommen sollten.
2: Wir haben ja dazu verpflichten müssen, dass wir die Kinder auch wieder zurückgeben, wenn sie zurückhaben wollen. Und das war für mich ganz klar, dass die Kinder wieder zurückkommen in die Ukraine. Es war dann natürlich der Zeitpunkt, war ein bisschen überraschend, weil ja nach wie vor Krieg geherrscht hat und herrscht. Aber das haben wir zu akzeptieren gehabt.
3: Im Lauf des Jahres 2025 werden ukrainische Heimkinder aus zahlreichen Ländern Europas, in die sie zu ihrem Schutz gebracht worden waren, in ihre Heimat zurückgeholt. Die italienische Journalistin Cecilia Butini hat zu den ukrainischen Heimkindern und ihren Rückholungen recherchiert.
4: The reasons why Ukraine has been insisting that unaccompanied minors be brought back to their home country are varied.
5: Es gibt mehrere Gründe, warum die Ukraine ab 2024 diese Heim- und Pflegekinder zurückholte. Wir haben herausgefunden, dass ukrainische Offizielle schon wenige Wochen nach Beginn der russischen Invasion 2022 erkannten, dass zu viele Kinder das Land verlassen hatten, was dann eben zu den Dekreten der Präsidialverwaltung Selenskyj führte. Damals wusste man ebenfalls schon, dass Russland Kinder und Jugendliche aus den besetzten Gebieten entführt, um sie als Russinnen und Russen großzuziehen. Vor diesem Hintergrund fürchtete die ukrainische Regierung um die demografische Zukunft des Landes.
4: This is a factor that played a role in making the Ukrainian government starting to fear for the country's demographic future. So
5: man könnte sagen, die Zahl der in europäische Länder geflohenen Heim- und Pflegekinder ist vergleichsweise gering. Es waren nur etwa 5.000. Viel mehr ukrainische Kinder waren ab 2022 mit ihren Familien ins Ausland geflohen. Doch die Behörden begannen, diese Kinder zurückzuholen, weil sie es hier als ihr gesetzlicher Vormund konnten. Ihnen kam entgegen, dass diese Kinder bei Kriegsausbruch relativ hastig und in vielen Fällen ohne einen klaren rechtlichen Rahmen aus dem Land gebracht worden waren.
4: Because in many cases these kids were taken abroad with the help of small NGOs and local organizations, again in a bit of a rush right after the Russian invasion.
3: Erster Juni 2025. Christina Schagodina, Ola Besenaru und Pascal Vallier, die sich sogar noch in letzter Minute an die UN und den Europarat gewandt hatte, um die Rückholung der Kinder zu verhindern, können die Abreise der Kinder nicht mit ansehen. Sie hätten es emotional nicht geschafft, sagen sie. Genauso wie Anastasia Tomaszewska.
6: Weil diese Situation so schwierig war. Ja. Ich war zu Hause, aber ich war gewesen, dass die Kinder weg waren, ja.
2: Die Abreise war dann wieder in der Nacht. Die Ankunft war in der Nacht, die Abreise war auch in der Nacht. Ich war dann nicht unmittelbar fort, aber mein Haus steht in unmittelbarer Nähe und haben es von der Terrasse aus angesehen, wie die Busse wegfahren.
7: Eigentlich habe ich erwartet, dass wir Stimmen hören, weil wir sehr nahe daran wohnen. Aber es war richtig gespenstisch ruhig.
0: Ich war persönlich dabei. Das war dann am 1. Juni soweit in der Nacht. Und

0: mit großem Polizeieinsatz hier, um gewappnet zu sein, auch wenn es allfällig Demonstrationen oder Blockaden oder sowas gegeben hätte. Wir hatten anonym Hinweise bekommen und haben der ukrainischen Botschaft empfohlen, hier Begleitschutz anzufordern. Das haben sie auch gemacht. Die Polizei war dann da und das war alles in absoluter Ruhe. Die Kinder haben sich hier getroffen mit den Betreuerinnen um Mitternacht in der Hotellobby und sie mussten deswegen um 1 Uhr in der Nacht abfahren, weil um 6 Uhr am Abend im Przemyśl an der polnisch-ukrainischen Grenze der Zug gewartet hat. Sonst hätten sie zwischenzeitlich wo ein Ersatzquartier gebraucht und so sind sie in den Zug eingestiegen und waren am nächsten Morgen dann in ihrer Heimatstadt und konnten die Nacht durchschlafen in dem Zug.
1: Boah, das war schlimm. Puff, das war...

0: I think what's remarkable to me in the Austria case is the fact that
1: was den Fall der Kinder von Neudauberg für mich besonders macht, ist die Tatsache, dass Pascal Vallier von Kleine Herzen sich an die UN und den Europarat wandte, um die Rückholung der Kinder zu verhindern. Der Umstand, dass sowohl die UN als auch der Europarat Pascal Vallier antworteten, sie könnten nichts für sie tun, deutet für mich darauf hin, dass selbst diese großen transnationalen Institutionen hier völlig unvorbereitet agierten.
0: The fact that both the UN and the Council of Europe responded to Pascal, that they basically couldn't do anything for her, seems to suggest that transnational institutions were also figuring things out as they went along.
1: Und dass die tatsächliche Entscheidung über jedes Kind damit der Zusammenarbeit zwischen der Ukraine und dem jeweiligen europäischen Staat überlassen blieb, was eine große Herausforderung darstellt. Denn man will dem Land, das man bei seiner Verteidigung unterstützt, natürlich nicht in den Rücken fallen.
2: Der Petro hätte keine andere Möglichkeit gehabt. Von der reinen Papierform her hätte er verweigern können, aber das hätte ihm seinen Job gekostet und da wäre der Nächste gekommen und es wäre der Exekutor gewesen und der hätte die Kinder eingepackt und wäre gefahren. Ja.
3: Ich bitte den ukrainischen Journalisten Ivan Khaivanovic, Interviews für dieses Feature in der Ukraine zu führen und Kontakt mit Petro Dobromilski aufzunehmen. Von März 2024 bis Oktober 2025 war Dobromilski Leiter des staatlichen Dienstes für Kinderangelegenheiten und die zentrale Figur für die Rückholung der in Europa evakuierten Heimkinder. Doch er sagt ein Interview mit der Begründung ab, das Thema sei im Kontext des russischen Angriffskriegs zu sensibel. So sei etwa die genaue Zahl der aus Europa zurückgeholten Heimkinder eine geheime Information. Der Journalist Ivan Khaivanovic kontaktiert Daria Kasianova, Vorstandsvorsitzende des ukrainischen Netzwerks für Kinderrechte, einer NGO, die sich schon lange für eine Reform des Kinderheimsystems in ihrem Land einsetzt. Seit den 2010er Jahren löst die Ukraine ihre staatlichen Kinderheime auf, und zwar im Rahmen einer Deinstitutionalisierungsreform.
4: Die Deinstitutionalisierungsreform ist eine Voraussetzung dafür, dass die Ukraine Mitglied der Europäischen Union wird.
3: Im neuen Kinderheimsystem der Ukraine, ergänzt sie, werden Heimkinder unter 7 Jahren nicht mehr in Kinderheimen, sondern familienbasiert untergebracht. Die Auflösung der Kinderheime betrifft also vor allem jüngere Kinder, wie jene in Neudauberg. Und für sie war ab 2024 der Druck besonders hoch, nun Adoptiv- oder Pflegeeltern zu finden. Pflegeelternschaften sind die häufigste Unterbringungsform für die jüngeren Heimkinder, auch weil Adoptionsverfahren länger dauern.
4: Leider gibt es keine Begrenzung für die Anzahl der Kinder in Pflegefamilien. Aber sie ist dringend erforderlich. Denn es gibt bei uns dramatische Fälle, in denen eine Pflegefamilie 15 bis 17 Kinder hat. Es ist natürlich unmöglich, mit einer solchen Anzahl von Kindern ohne zusätzliche Unterstützung zurechtzukommen. Und Pflegefamilien werden bei uns in der Regel jenseits der staatlichen Zahlungen nicht unterstützt. Deshalb bin ich der Meinung, dass es eine feste Begrenzung und eine größere Unterstützung für Pflegefamilien geben muss.
3: Manche Pflegeeltern nehmen sehr viele Kinder auch wegen dieser staatlichen Zahlungen auf. Trotzdem sieht Daria Kasianova die Rückholung der Heimkinder positiv. Der Grund dafür ist auch für sie der Bevölkerungsverlust ihres Landes.
4: Ich denke, es sollte eine staatliche Aufgabe sein, alle ukrainischen Kinder zurückzuholen. Denn wir verlieren tatsächlich Menschen. Wir verlieren Kinder. Wir stehen vor einer großen demografischen Krise. Ich weiß, einige internationale Menschenrechtsorganisationen sagen uns, dass wir uns vor allem um die Sicherheit dieser Kinder kümmern sollten und dass ihr Recht auf ein Leben in Frieden die oberste Priorität hat. Aber wer kann sagen, ob diese Kinder selbst überhaupt im Ausland bleiben wollen oder nicht? Was haben sie davon, wenn sie in den europäischen Ländern weiterhin irgendwo separat leben, wie in den alten Kinderheimen, und sich nicht integrieren?
5: Wenn die Kinder nicht dort verbleiben wollen, wenn wir jetzt keine Möglichkeit haben, die Kinder dort in der Familie zu haben, auf der Territorie von Austrien, Italien, in der ukrainischen Familie.
4: Und andererseits, wir sagen, dass wir Kinder aus Russland zurückholen wollen, weil sie ihre Identität verlieren. Aber wir fragen nicht, ob das nicht auch diesen Kindern passiert, die irgendwann nur noch Deutsch oder Italienisch verstehen. Deshalb sollten wir dafür sorgen, dass sie hierher zurückkehren und hier unter guten Bedingungen leben. Ob das tatsächlich immer gewährleistet ist, das ist die Frage.
5: Aber ob das wirklich gewährleistet ist, das ist die Frage.
3: Direktor Petro Pastuk führt durch die Einrichtung in Kropivnitski, die jetzt kein Kinderheim mehr ist. Sie wurde ebenfalls im Zuge der Reform umgewandelt in ein medizinisches Rehabilitationszentrum für geistig und körperlich beeinträchtigte Kinder, das tagsüber Therapien anbietet, sowie ein Palliativzentrum für schwerkranke Kinder. Er präsentiert den Luftschutzkeller, in dem gerade einige Kinder ihren Mittagsschlaf machen. Es hatte zuvor Luftalarm gegeben. Jetzt ist es Zeit für sie aufzustehen. Im Februar 2026 sind nur noch 12 der 52 Kinder, die aus dem Südburgenland zurückkehrten, in der Einrichtung. Alle anderen sind bei Adoptiv- oder Pflegeeltern untergekommen.
6: Wir haben jetzt einen schönen neuen Luftschutzkeller. Es ist ein trockener, warmer Raum. Wenn der Luftalarm ertönt, hört man ihn bei uns im Gebäude nicht allzu laut. Die Kinder bemerken ihn kaum. Wir sagen ihnen auch nicht, was das Geräusch bedeutet. Wir sagen dann nur, oh Kinder, wir gehen jetzt wieder in unser Versteck. Ja, wir machen dann so ein Spiel daraus, dass wir runter in den Luftschutzkeller gehen. Wenn dann irgendwo Raketen oder Drohnen einschlagen, verstehen sie nicht, woher dieser Lärm kommt oder dass das etwas mit dem Krieg zu tun hat.
7: Ich verstehe, diese Kinder fahren im Krieg, zuerst im Krieg. Ich verstehe, dass diese Kinder Familie bekommen, nicht alle, aber mehr bekommen Familie. Aber jeden Tag in der Ukraine fliegen Bomben, Raketen, immer Alarm. Das ich weiß nicht. Meine Kinder sind da.
3: Im November 2025 treffe ich noch einmal Pascale Vallée. Sie hat das Kinderzentrum in Kropivnitski besucht. Diese Reise markiert für sie das Ende eines Kapitels, die 3 Jahre und 2 Monate mit den Kindern.
8: Schauen Sie, das ist der erste Tag, wo ich die Kinder wieder gesehen habe. Das ist kleine Igor, unsere Schwerbehinderte, mit mir. Sie haben mich alle erkannt. Und das ist unglaublich, dieses dieses Gefühl. Sie kriegen Ergotherapie, Logopädie, Physiotherapie, Wassertherapie. Es gibt enorm viel. Da sieht die kleine Eva mit meinen Schuhen. Klar, Kinder lieben das, ja. Es geht ihr gut. Sie wird in Kürze bei einer Familie leben. Sie wird adoptiert. Adoption kann ich nicht etwas sagen. Ich freue mich und ich hoffe, es geht die Kinder gut. Sie könnte adoptiert sein von Familien, die in Kiew leben, in Lviv leben oder in Odessa. Das ist vollkommen egal. Das ist Adoption. Pflegefamilie habe ich große Sorge, weil meiste dieser Kinder sind behindert, benötigen regelmäßig Therapien. Und trotz des Center diese Therapie umsonst anbieten für diese Familie, die leben so weit von dem Center, dass sie die Kinder nicht zur Therapie bringen. Und das macht mich große Sorge.
3: Auch in Kropivnitski habe es in allen drei Nächten, die sie in der Einrichtung verbracht hat, Luftalarm gegeben. Die Kinder seien dann jedes Mal in den Luftschutzkeller gebracht worden.
8: Für mich kommt immer das Gleiche. Es kommt immer das Gleiche. Es ist Krieg. Alarm jeden Tag. Alarm, die in den Gehirn eines Kindes täglich einen Wunder schafft. Jede Nacht ein Wunder.
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1: Am Mikrofon Martin Balder. Seit 1,5 Wochen ist das Rahmenabkommen zwischen dem Iran und den USA über eine Beendigung des Krieges in Kraft und schon gibt es einen ersten militärischen Schlagabtausch. Die USA haben in der Nacht iranische Raketenlager und Radarstationen angegriffen. Der Iran nach eigenen Angaben US-Militäreinrichtungen. Christian Lieninger berichtet.
2: Am Donnerstag beschießt der Iran ein Frachtschiff in der Straße von Hormuz. Der Grund, das Schiff habe eine nicht mit dem Iran abgestimmte Route gewählt, heißt es aus Teheran. Mir gefällt das gar nicht, dass sie auf Schiffe feuern, sagt US-Präsident Donald Trump gestern Abend dazu. Werden die USA reagieren? Sie werden es sehen, antwortet Trump kryptisch. Wenig später gibt das zuständige US-Militärkommando bekannt, dass die USA iranische Raketen- und Drohnenlager sowie Radaranlagen bombardiert hätten. Der Iran wirft den USA daraufhin den Bruch des Waffenstillstands vor und greift nach eigenen Angaben dann selbst US-Militärpositionen an. Was heißt all das für die Waffenruhe? Ich fürchte, wir schlittern wieder in Richtung eines heißen Krieges, so die Einschätzung des demokratischen US-Abgeordneten Glenn Fives gegenüber der britischen BBC.
1: Venezuela ist 3 Tage nach dem verheerenden Doppelbeben von einem heftigen Nachbeben erschüttert worden. Die Erdstöße erreichten die Stärke 4,9. Die Regierung hat das Katastrophengebiet unter die Kontrolle des Militärs gestellt. Damit soll die öffentliche Ordnung aufrechterhalten und die Arbeit der Rettungskräfte erleichtert werden, hieß es. Zuletzt lag die Zahl der bestätigten Todesopfer bei 920. Mehr als 50.000 Menschen gelten als vermisst. Während die für dieses Wochenende geplanten Pride-Paraden in Paris und Lyon wegen der Hitzewelle abgesagt wurden, findet sie in Budapest heute statt und das bei Rekordtemperaturen von bis zu 37 Grad. Trotzdem dürften Zehntausende Menschen teilnehmen, denn es ist die erste Pride-Parade seit der Abwahl von Viktor Orban. Aus Budapest, Paul Griesey.
3: Budapest dürfte heute nicht so klingen, ginge es nach Viktor Orban. Vergangenes Jahr lässt der damalige Ministerpräsident die Pride-Parade per Gesetz verbieten. Daraufhin gehen die Menschen in Budapest erst recht auf die Straße. Es ist die größte Pride-Parade in Ungarns Geschichte. Ein Jahr später ist ein neuer Ministerpräsident im Amt und damit ist alles anders. Die Parade darf stattfinden, den Veranstaltern drohen keine Strafen. Der konservative Ministerpräsident Peter Madja hat sich in der Vergangenheit immer wieder, wenn auch vorsichtig, für die Gleichberechtigung von Schwulen, Lesben, Bisexuellen und Transgender-Personen ausgesprochen. Und er hat angekündigt, die diskriminierenden Anti-LGBTIQ-Gesetze der Orban-Ära abzuschaffen. Das fordert auch der Europäische Gerichtshof ein.
1: Das westafrikanische Burkina Faso hat die diplomatischen Beziehungen zur früheren Kolonialmacht Frankreich abgebrochen. Die regierende Militärjunta wirft Frankreich unablässigen Aktivismus gegen die Interessen Burkina Fasos und neokoloniale Ambitionen vor. Das französische Außenministerium sprach von einer feindseligen und unbegründeten Entscheidung. Seit dem Putsch vor 4 Jahren haben sich die Beziehungen zwischen Ouagadougou und Paris immer weiter verschlechtert. Und nun zum Wetter.
4: 33 Grad bereits in Wien und Lutzmannsburg, 32 bis 39 Grad sind noch zu erwarten heute. In Bludenz ist es damit der 11. Tag in Folge mit mehr als 30 Grad. Zudem scheint verbreitet die Sonne, es bilden sich nur wenige Quellwolken und auch nur vereinzelt Gewitter, am ehesten vom Montafon bis zu den Hohen Tauern. Diese Gewitter können jedoch heftig ausfallen. Morgen im Osten noch heißer, bei Höchstwerten bis etwa 40 Grad und viel Sonne. Nach Westen hin werden Gewitter morgen etwas wahrscheinlicher. Soviel zum Wetter mit Nicola Biermeier.
1: Und jetzt die Themen des Mittagsjournals mit Christine Tönnige-Frenkenberger.
5: Österreich steuert auf die 40-Grad-Marke zu. Im Journal zu Gast ist angesichts der Hitzewelle der Meteorologe und Stadtklimatologe Simon Janet. Er spricht darüber, wie Hitze in Städten gemildert werden kann und welche Rahmenbedingungen geschaffen werden müssen.
6: Wir werden massive Investitionen tätigen müssen, damit Klimawandelanpassung klappt, weil sonst sind wir zu langsam. Beschattungsmaßnahmen, Schwarmstädte, weitere Klimawandelanpassungsmaßnahmen umsetzen. Und das wiederum klappt nur, wenn wir eben die gesetzliche Regelung haben, das Budget und dann auch die Institutionen, die das umsetzen.
5: Seit wenigen Minuten ist in Tirol die Fernpassstraße wegen einer Demonstration gesperrt. Der Anwohnerprotest richtet sich gegen überbordenden Transitverkehr. Wir schalten zu unserer Reporterin am Fernpass. 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
1: Christine Tönicke-Frenkenberger im Studio. Guten Tag. Die Temperaturen in Österreich ziehen nochmal an. Notruf und Gesundheitsberatung sind stärker nachgefragt. Die Trockenheit setzt auch der Landwirtschaft zu. Welche Möglichkeiten gibt es, die Hitze abzumildern? Welche Maßnahmen sind nötig? Im Journal zu Gast hören Sie heute den Meteorologen und Stadtklimatologen Simon Janet. Wieder Angriffe zwischen dem Iran und den USA in Nahost, Israel und der Libanon nähern sich indes an. Wegen Demonstrationen war die wichtige Nord-Süd-Verbindung, die Tiroler Fernpassstraße, am Vormittag gesperrt. Der Anwohnerprotest richtet sich gegen überbordenden Transitverkehr. Wir schalten zu unserer Reporterin am Fernpass. Und die Kultur bringt Ihnen die Favoriten für den Bachmann-Preis, der morgen verliehen wird. Wir beginnen mit der Wetterprognose von Georg Back.
2: 28 bis 36 Grad hat es jetzt schon und heute Nachmittag steigen die Temperaturen auf 32 bis 39 Grad. Dazu gibt es in vielen Regionen ungetrübten Sonnenschein. Über dem Bergland kommen ein paar Quellwolken dazu. Die entwickeln sich speziell vom Montafon bis zu den Hohen Tauern, stellenweise zu teils heftigen Gewittern. Morgen recht ähnlich. Die extreme Hitze steigert sich sogar noch ein wenig. Die Höchstwerte liegen zwischen 34 und etwa 40 Grad. Die 40 werden es am ehesten im Großraum Wien und im Weinviertel.
1: Noch nie hat es in Österreich so früh im Jahr eine so lange und intensive Hitzewelle gegeben. Für Menschen, besonders für vulnerable Gruppen, bedeutet sie eine große Belastung, die vermehrt zu Beschwerden führt. Sie haben eine steigende Nachfrage bei der Gesundheitsberatung 1450 zur Folge. Auch beim Notruf unter der Nummer 144, sagt Philipp Gutlederer vom Notruf in Niederösterreich.
3: Aufgrund der anhaltenden Hitze verzeichnen bereits ein erhöhtes Anrufaufkommen. Wir haben auch die Leitstelle dieses Wochenende noch stärker besetzt, damit wir diesen Anruferzahlen gerecht werden. Es gibt sehr viele Personen, die auf der Gesundheitsberatung 1450, aber auch auf der Notrufleitung 144 anrufen. Sehr viele Patienten mit Herz-Kreislauf-Beschwerden, Badeunfällen und alles, was so zu dem Sommer Einsätzen dazugehört.
1: Auch Rotes Kreuz und der Samariterbund rechnen vor allem am Nachmittag und am Abend mit vielen Einsätzen. Und auch die Natur hat zu kämpfen. Die Trockenheit bringt Landwirte unter Druck wegen möglicher Ernteausfälle. Claudia Peintner-Schmidt berichtet.
4: Ein Blick auf die Felder und Äcker in Österreich zeigt, die ersten Heuernten sind eingebracht, die Marillenernte ist im Gange, auch die Wintergerste wird derzeit gedroschen. Hier kann die Hitze nichts mehr antun. Anders ist das bei Sorten, die mitten im Wachstum sind. Der Präsident der österreichischen Landwirtschaftskammer, Josef Moosbrugger, erklärt:
5: Dass insbesondere Temperaturen über 30 Grad einen enormen Stress für die Pflanzen bedeuten, weil sie ihr Wachstum und ihre Entwicklung einfach einstellen und die Herausforderung haben, so quasi diese Hitze zu bewältigen.
4: Betroffen ist Getreide und Gemüse, das im Herbst geerntet wird.
5: Der Mais, Kürbisse, Kartoffeln, Zuckerrübe, aber auch letztendlich Raps und andere Sommerkulturen, die derzeit die Früchte ausbilden. Das geht bis hin zum Weinbau, wo wir natürlich ständig wieder Regen und Niederschläge brauchen.
4: Die Hitze bringt aber auch andere Herausforderungen für die Landwirte mit sich. Besonders in Teilen Kärntens und der Steiermark gäbe es auf den Almen nicht genug Grundwasser, um die Tiere zu versorgen, sagt Moosbrugger.
5: Die Quellen, die dort vorhanden sind, um das Wasser für die Tiere zur Verfügung zu stellen, zu wenig Wasser bringen, zu wenig Wassermenge. Und die Bauern müssen für diese Tiere, die sie oben zum Beweiden haben, das Wasser vom Tal in die Almen fahren.
4: Der Klimawandel hat in der Landwirtschaft dazu geführt, dass die Ernte oft bis zu 2 Wochen früher stattfindet. Hinzu kommt auch:
5: Die Ackerbaumethoden haben sich in den letzten Jahren sehr verändert. Das heißt, pfluglose Verfahren, damit die Böden ständig bedeckt sind, damit das Wasser im Boden gehalten werden kann.
4: Wegen der immer wärmer werdenden Temperaturen setzen manche Bauern mittlerweile auch auf exotischere Produkte. Kichererbsen werden angesetzt und auch Lavendel. Hier schadet die Hitze weniger.
1: Die Landwirtschaft ächzt unter den hohen Temperaturen. Das bringt uns zu unserer wöchentlichen Interviewserie.
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1: ist im Angesicht der extremen Hitzewelle der Meteorologe, Stadtklimatologe und Inhaber der Firma Weatherpark Simon Janet. Besonders in Städten wird der Hitzeschutz im Sommer zur Daueraufgabe werden. Thomas Wostal hat mit Simon Janet über Methoden zur Senkung der Hitzebelastung gesprochen und über Rahmenbedingungen, die dafür nötig sind.
6: Herr Janet, auf der Website Ihrer Firma steht Klimaanalysen für Sommerkomfort und Windkomfort. Komfort klingt gerade in der jetzigen Hitzewelle und auch bei einer manchmal sehr hitzigen Klimadiskussion eigentlich sehr, sehr angenehm. Aber was kann man sich wirklich jetzt konkret unter dieser Arbeit vorstellen?
7: Wir sind Stadtklimaplaner. Wir machen Analysen. Wir untersuchen, wie es sich in der Stadt anfühlt, wenn es heiß ist, oder was man für Maßnahmen setzen kann. Da entwickeln wir Lösungen dafür. Wie kann man sich an die Hitze anpassen? Wie kann man sich, weil Sie Wind angesprochen haben, an den Wind anpassen, der zum Beispiel stärker wird, wenn man Hochhäuser baut und dann hat man auf dem Boden größere Windgeschwindigkeiten, wie wenn man keine hohen Gebäude hätte.
6: Und wie funktionieren diese Untersuchungen? Geht es da jetzt um rein Messen in Stadtteilen oder ist da ein kleines Minimundus in einem Windkanal oder geht es da jetzt wirklich um Computersimulationen?
7: Wir haben mehrere Werkzeuge zur Verfügung. Wir messen zum Beispiel, wie sich die Hitze anfühlt. Und andererseits machen wir Computersimulationen für den Wind mit Computational Fluid Dynamics. Das sind Computerprogramme, mit denen man Strömungsuntersuchungen machen kann. Und andererseits haben wir Mikroklimasimulationsmodelle, mit denen wir dann schauen, wie entwickelt sich zum Beispiel eine Veränderung, wenn ich zuerst keine Gebäude habe auf meinem Bauplatz und danach Gebäude habe.
6: Gehen wir jetzt gleich ins Thema Hitze in der Stadt. Im Zuge der Klimaänderung gibt es ja zwei ganz große Arbeitsbereiche. Das eine ist die weltweite Reduktion von Treibhausgasen, also der Kampf gegen die Ursachen. Der zweite ganz wichtige Bereich sind Maßnahmen zur Anpassung an Klimaänderungen, an Änderungen, die es schon gegeben hat oder die man erwartet in Zukunft. Im Bereich Hitze an Klimawandel, Anpassungen, das ist Ihr Spezialgebiet. Grundsätzlich jetzt einmal, was sind die Faktoren, die Hitze in der Stadt ausmachen? Was ist da das Besondere? Und bei Stadt, nehme ich an, geht es ja nicht nur um die Großstadt, sondern es geht bis ins kleine Dorf, nur in verschiedenen Nuancen halt.
7: Ja, das ist richtig. Im Englischen heißt es ja auch unser Fachgebiet Urban Climatology. Und da wird mehr da ausgedrückt, dass es ja nicht nur um wirklich Großstädte geht, sondern eigentlich um Siedlungsklima. Bei der Großstadt oder bei der Stadt überhaupt, da ist das Besondere daran im Vergleich zum Land, dass wir große versiegelte Flächen haben und dass es viele Gebäude gibt. Und die Gebäude, die heizen sich untertags auf, die nehmen die Sonnenstrahlung auf und diese Energie, die speichern sie und geben sie dann in der Nacht ab. Das ist der sogenannte Wärmeinsel-Effekt. Dadurch ist es in der Stadt so, dass die Lufttemperatur in der Nacht hoch bleibt und dass wir mehr Tropennächte haben wie am Land. Dann ist es in der Stadt untertags so, und das ist am Land dann oder im Dorf nicht anders. Wenn ich mich bewege in der Stadt, wenn ich irgendwo hingehen möchte, dann muss es möglichst angenehm sein, die Aufenthaltsqualität soll hoch sein oder die Qualität der Freiräume. Weil ich möchte ja, dass wir es schaffen, dass man untertags sich gut bewegen kann, dass man zu Fuß unterwegs sein kann oder mit dem Fahrrad. Und untertags ist dann die gefühlte Temperatur das Ausschlaggebende. Und das weiß auch jeder, wenn es heiß ist, wenn ich mich in der Sonne bewege, dann weiß ich gehe sofort in den Schatten, weil dort habe ich es kühler. Und das ist das, was wir eben messen bzw. auch berechnen und worum dass es dann geht, nämlich dass wir die Stadt an den Klimawandel dahingehend anpassen wollen, dass es vermehrt Schatten gibt und vermehrt Bereiche gibt, wo man sich wohlfühlt, auch wenn es so heiß ist.
6: Und bei diesen Minderungsmöglichkeiten gibt es ja zwei Bereiche. Das eine sind die natürlichen Effekte, die es in der Natur gibt, die sie zum Teil nutzen oder unterstützen. Wir als Bewohnerinnen und Bewohner kennen diese Vorgänge eigentlich gar nicht. Man kennt es wahrscheinlich eher aus der Beobachtung. Man trifft irgendwie Bekannte und sagt, lustig, bei euch ist es eigentlich immer 2-3 Grad kühler und ein bisschen windiger als bei uns und wir wohnen nur 2 Straßen entfernt. Welche dieser Systeme, die wahrscheinlich da in der Nacht oder bei Tag über unseren Köpfen passieren, gibt es da in den verschiedensten Städten Österreichs?
7: Was Sie da ansprechen, das ist eine Kaltluft, die vom Stadtrand in die Stadt hineinweht. Man kann sich das anschauen mit sogenannten Kaltluftuntersuchungen. Und was man dann sieht, ist, dass es außerhalb der Stadt sogenannte Kaltluftproduktionsflächen gibt. Dort entsteht in einer warmen Nacht, wenn es wolkenlos ist und großräumig kaum Wind gibt, kühlere Luft, und die folgt dem Terrain und rinnt dann dem Terrain folgend eben in die Stadt hinein. Das kann man sich wirklich so vorstellen, wenn man jetzt eine Reliefkarte hätte und man schüttet da Wasser drüber, so wie das Wasser dann dem Tal folgt, so rinnt dann die kalte Luft in die Stadt. Und gerade in Wien zum Beispiel gibt es das Wiental als besonders große Kaltluftschneise. Da sind wir schon beim zweiten Bereich, der bei der Kaltluft wichtig ist. Kaltluft rinnt oder fließt also in die Stadt hinein über die Kaltluftschneise ins Kaltluftwirkgebiet, dort wo man es dann eben spürt, dort wo viele Leute sind. In Wien ist die Kaltluft teilweise in wirklich idealen Nächten bis zu 80 Meter hoch, und diese Kaltluft, die gibt es auch in den anderen großen Städten. In Linz ist es zum Beispiel ganz prominent vom Haselgraben herunter, in St. Pölten, die Traisen entlang. In Graz gibt es Kaltluftsystem, genauso wie in Innsbruck.
6: Inwiefern ist das wichtig für Ihre Arbeit? Die Gestornverbauung nehme ich einmal an, dass man die nicht blockiert dann.
7: Genau, das ist das Relevante, nämlich wenn man dann wieder daran denkt, dass wir ja mit Stadtplanern zusammenarbeiten. Dann geht es eben darum zu sagen, wo sind diese Kaltluftschneisen, wo rinnen die Kaltluftschneisen und wo muss man darauf aufpassen, dass man sie nicht verbaut und dass sie nicht blockiert werden. Das kann sein, dass es ganz am Anfang, wo die Kaltluft entsteht, da sind sie nur wenige Meter hoch. Relativ niedrige Gebäude schon ein Hindernis darstellen. Weiter in die Stadt hinein, dort wird die Kaltluft höher, weil viel Kaltluft zusammenrinnt. Dort sind dann höhere Gebäude ein Hindernis.
6: Das heißt, man könnte eigentlich mit einer schlechten Baumaßnahme auf Jahrzehnte hinweg für große Stadtteile einen Nachteil verschaffen. Das heißt, im Idealfall sind solche Erkenntnisse dann ja im Flächenwidmungsplan drinnen.
7: Richtig, es braucht eigentlich Grundlagen dazu. Das macht man mit einer Stadtklimaanalyse. In einer Stadtklimaanalyse schaut man sich an, wo sind besonders dicht verbaute Gebiete, wo sind die Überwärmungen, und auf der anderen Seite, wo sind die Kaltluftentstehungsgebiete und Kaltluftschneisen. Und dann kann man schauen, wenn man eigentlich eine neue Flächenwidmung macht, wenn man plant, wie soll sich die Stadt weiterentwickeln, muss man genau auf diese Punkte schauen, damit man dann eben nicht etwas baut, das dann auf Jahre oder Jahrzehnte hinaus viele, viele Leute von der Kaltluft abschneiden würde.
6: Und neben den natürlichen Effekten gibt es natürlich auch ganz wichtige bauliche Maßnahmen. Was sind in Ihrer Erfahrung da die wichtigsten oder die effizientesten, was das Mildern von Hitze in der Stadt betrifft?
7: Also da geht es jetzt darum, sind wir im Gebäude drin oder außerhalb vom Gebäude. Wenn man im Gebäude drin ist, dann ist natürlich ganz klar die außenliegende Verschattung, dass man also untertags die Sonne gar nicht reinlässt. Und jetzt immer mehr geht es natürlich um Klimaanlagen, weil wir schon so ein hohes Temperaturniveau erreicht haben. Und gerade die Tage haben wir ja besonders hohe Temperaturen untertags. Es wird knapp an die 40 Grad oder sogar darüber gehen. Und da geht es dann darum, dass man dann wahrscheinlich schon technische Kühlung braucht. Wenn wir aber im Außenraum sind, dann ist der Baum eine der effizientesten Maßnahmen, und vor allem dann, wenn er zum Beispiel in einer Schwammstadt steht und dort genug Wasser hat und dann auch gut das Wurzelvolumen, also großes Wurzelvolumen, damit er groß werden kann, wachsen kann und mit einer großen Baumkrone einen großen Bereich überschirmt und dadurch beschattet.
6: Wie kriegt man diese ganzen einzelnen Teile jetzt aber so unter einen Hut, dass in diesem komplexen System statt, das auch wirklich wirkt, dass man nicht mehrere kleine Teillösungen hat, sondern etwas ist, was wirklich integrativ nutzt.
7: Wir waren jetzt bei den Maßnahmen, die wir besprochen haben, immer aber ganz bei den lokalen Maßnahmen quasi. Der Baum, den ich in einer Straße setze, oder die Schwammstadt, die ich dort umsetze, da gibt es eigentlich dann die nächste Ebene, das ist die strategische Ebene, dass sie also genau auf diesen Stadtklimaanalysen basierend in der Flächenwidmung, bei Neubauten, aber vor allem auch im Bestand drauf schaue, wo sind eigentlich Maßnahmen nötig, damit die in Verbesserung des Mikroklimas und des Stadtklimas kommen kann.
6: Jetzt sind Sie in vielen mit Städten aktiv und vieles, was Sie machen, gibt es ja schon, ist ja schon bekannt. Und trotzdem, in diesen Tagen hören wir wieder überhitzte Schulen, überhitzte Spitäler, extrem heiße Plätze, wo Menschen ohne Schatten irgendwie auf den Bus warten oder auf die Bahn. Warum ist das immer noch so? Und es geht ja um eine Verbesserung der Lebensqualität oder dass es zumindest die Hitzebelastung gemindert wird. Warum ist es nicht leicht umsetzbar, das alles?
7: Also aus meiner Erfahrung heraus ist es so, dass es, wenn wir anschauen, wie oft gab es Hitzewellen und Hitzewellentage in den letzten 100 Jahren, eben gerade in Wien zum Beispiel, dann sieht man, dass es um 1900 herum 20 Jahre gab, da hat es nie 3 Tage hintereinander gegeben mit über 30 Grad. Nur einmal 1911 war ganz eine kurze Hitzewelle. Das bedeutet, die Stadt ist ganz anders gebaut worden für ein ganz anderes Klima, wie es heute eigentlich nötig wäre. Also wir haben als gesamte Gesellschaft, als Menschheit, das Klima ganz stark verändert durch den CO2-Ausstoß. Und jetzt haben wir eigentlich ganz eine andere Notwendigkeit, wie Stadt eigentlich aussehen müsste oder wie wir eigentlich miteinander das organisieren müssten. Gesellschaftlich organisieren wir uns eigentlich dadurch, dass wir Gesetze machen und Regulierungen erstellen. Und genau die fehlen jetzt. In der Klimawandelanpassung ist es so, dass wir eigentlich genau viel besser, genauer regulieren müssten, gesetzlich verpflichtend, was muss wo passieren, damit die Klimawandelanpassung klappt. Also auch in der nationalen Anpassungsstrategie ist das einer der Punkte, dass es heißt, zum Beispiel bei der Raumordnung, dass in der Raumordnung das gesetzlich verankert werden muss, wie man mit Klimawandelanpassung umgehen soll. Hier, wir haben vorher gesprochen über das Beispiel der Kaltluft. Es geht da immer darum, dass eine Fläche nicht bebaut werden darf, also Raumordnung, genau das, was sie macht, dass man Raumplanung betreibt, Stadtplanung betreibt und dann bestimmte Flächen freihalten muss. Und das muss man eben gesetzlich regulieren.
6: Was müsste konkret aus Ihrer Sicht passieren, dass diese ganzen Klimawandel-Anpassungsmaßnahmen in Bezug auf Hitze schneller und effizienter umgesetzt werden?
7: Ich glaube, wir bräuchten an unterschiedlichsten Stellen gesetzliche Regulierungen. Ein Beispiel ist, war das jetzt, was ich gerade gesagt habe, mit der Raumplanung. Wenn wir aufs Wohnungsgemeinnützigkeitsgesetz schauen zum Beispiel, dann müsste dort reinkommen, dass es einer der Zwecke der gemeinnützigen Wohnbauträger zum Beispiel sein sollte, Klimawandelanpassung zu betreiben. Nur dann wird nämlich auch ein Budget dafür zur Verfügung gestellt oder können die Wohnbauträger ein Budget dafür zur Verfügung stellen. Und da sind wir schon beim nächsten Punkt. Wir brauchen auch ein Budget dafür. Wir werden massive Investitionen tätigen müssen, damit Klimawandelanpassung klappt, weil sonst sind wir zu langsam. Wir müssen an sehr vielen Stellen in den Städten Beschattungsmaßnahmen, Schwammstädte, weitere Klimawandelanpassungsmaßnahmen umsetzen. Und das wiederum klappt nur, wenn wir eben die gesetzliche Regelung haben, das Budget und dann auch die Institutionen, die das umsetzen.
6: Es gibt ja genug Beispiele in Österreich und international, die zeigen, dass diese Klimawandel-Anpassungsmaßnahmen funktionieren und sehr gut funktionieren und dass es sinnvoll wäre, sie umzusetzen. Haben Sie ein paar Beispiele jetzt in Österreich, wo Sie sagen, da könnte man sich's anschauen, was das eigentlich wirklich konkret bringt in der Verbesserung der Lebensqualität der Menschen?
7: Da gibt es das Projekt der Praterstraße, da waren wir tätig. Wir haben auch einen zweiten Platz beim Staatspreis heuer dafür bekommen, der Klimawandel-Anpassungsstaatspreis, weil wir, dort haben wir interdisziplinär gearbeitet, als Stadtklimaplaner gemeinsam mit Landschaftsarchitekten und mit Verkehrsplanern, wo es darum gegangen ist, die ganze Praterstraße neu zu gestalten. Da hat es 2019 eine Ausschreibung gegeben, wo uns dann die Landschaftsarchitekten darauf angesprochen haben. Und wir sind miteinander dann im Team drangegangen und haben einen Entwurf gemacht, wie das so gestaltet werden kann, dass die Praterstraße klimafit ist.
6: Und die Maßnahmen waren und die Auswirkungen sind dann im Positiven?
7: Da haben wir jetzt mehrere Maßnahmen umgesetzt. Einerseits eine dritte Baumreihe. Also es gibt dort schon eine Allee, wo es zwei Baumreihen gibt. Aber wir haben festgestellt, damit man eben dort, wo die Fahrradfahrer unterwegs sind und die Fußgänger beschattet gehen kann, braucht es eine Mittelbaumreihe. Die haben wir umsetzen können. Wir haben zum Beispiel ein Kreuzungsplateau beim Nestreuplatz verkleinert, damit man nicht so weit in der Sonne über die Straße gehen muss, damit man beschattet warten kann, damit genug Platz ist für Fahrradfahrende.
6: Und interdisziplinär ist deshalb wichtig, damit solche Maßnahmen nicht dann auf der anderen Seite zum Beispiel zum Verkehrskollaps führen, sondern dass das wirklich in Absprache auch mit Verkehrsexpertinnen und Experten passiert.
7: Genau, damit alles miteinander in einem Guss geplant wird und nicht seriell hintereinander, wo dann eigentlich die Ideen, die von der Stadtklimatologie kommen, viel früher hätten mit dabei sein sollen. Wenn man es miteinander gleichzeitig plant, geht es besser, rascher und man hat bessere Ergebnisse.
6: In anderen Orten gibt es ja ähnliche Projekte.
7: In Hamburg, da gibt es einen Innovationspark, da hat es einen Wettbewerb gegeben für einen Städtebau und wir haben den begleitet, um eben im Volkspark gibt es nämlich Kaltluft, damit diese Kaltluft weiterhin, auch wenn bebaut wird, bei der Bevölkerung dort ankommt. Und da haben wir den Wettbewerb begleitet, sind dann in einzelnen Workshops mit dabei gewesen, haben Input gegeben, wie Gebäude gestellt werden sollen, wo es Rücksprünge geben soll, für das Siegerprojekt Empfehlungen gegeben, damit es dann so umgesetzt wird, dass zum Beispiel Kaltluft erhalten bleibt.
6: Da können wir den Bogen spannen zu dem, was wir am Anfang besprochen haben. Das heißt, da geht es eigentlich genau darum, diese Windschneisen zu identifizieren, dann am Rechner durchzurechnen, welche Gebäude kommen hin und dann stellt man quasi auf dem Computer das Haus etwas anders und sieht, wie die Auswirkungen sind.
7: Genau so ist es. Wir haben also dann Simulationen gemacht und dadurch zeigen können, was Maßnahmen bringen und die also danach spürbar und messbar sind. Ähnlich haben wir es gemacht in Frankfurt für den Hochhausrahmenplan. Frankfurt hat einen neuen Hochhausrahmenplan erstellt. Dort ist es wieder ganz stark um den Windkomfort gegangen und darum, dass die neuen Gebäude die Frischluftzufuhr nicht aufhalten.
6: Das heißt, es gibt genügend Beispiele, wo es funktioniert. Um jetzt nochmal zusammenzufassen, was wären so nächste Schritte aus Ihrer Sicht, damit man in die Umsetzung, in die vermehrte Umsetzung in Österreich kommt? Einiges passiert ja, aber es könnte doch viel mehr sein.
7: Ich denke, das ist ganz klar das, dass man in Städten, in Gemeinden und aber auch für Bauträger und Wohnbauträger, für Immobilienentwickler eigentlich ein gesetzliches Rahmenwerk macht, wie Klimawandelanpassung funktionieren soll und muss und dann auch das Budget dafür zur Verfügung stellt und dann auch die Institutionen dafür hat, wie zum Beispiel Stadtklimatologinnen oder Stadtklimatologen in den Städten, die dann von Amtsseite her eine objektivierende Rolle einnehmen. Ich habe ein Beispiel dazu, warum das eigentlich so viel relevanter geworden ist. Wenn man in Graz ist, in Linz ist oder dann in Wien ist, dann geht es immer darum, in den Großstädten, da sind die Tropennächte einfach viel häufiger geworden. Früher hat es ein paar Tropennächte gegeben und unter früher verstand ich vor 30 oder 40 Jahren. Mittlerweile ist es so, dass das Dutzende sind. Und wenn man dann Wien anschaut zum Beispiel, da sieht man klar, dass es auf der Hohen Warte 2024, Hohe Warte ist schon im Grünen, eher am Stadtrand, 26 Tropennächte gegeben hat. Und wenn man die Station Wien Innere Stadt anschaut, dann sieht man, da hat es 55 Tropennächte gegeben. Also eklatant viel mehr und auch die Tiefstemperaturen waren höher. Und wenn man sich dann anschaut, wenn man dann in Graz ist und da gibt es am Graz-Thalerhof, also am Flughafen der Station und an Graz-Universität, die auch eher im Grünen ist, dann sieht man, das sind so um die 10 Nächte, maximal 10 Tropennächte pro Jahr. Und im KIS-Programm, also im Klimainformationssystem, haben auch wir empfohlen, dass man eine Station eigentlich braucht, die dort ist, wo die Menschen leben. Am Flughafen wohnt niemand, aber in der Innenstadt. Und wenn man jetzt die Station Lendplatz betrachtet, am Lendplatz ist jetzt seit Ende 2022 eine Wetterstation. Auf einmal sind es nicht nur 10 Tropennächte, sondern es sind knapp 40. Also ein X-faches, ein Vierfaches mehr an Tropennächten. Und dann sieht man, das bedeutet die Relevanz für die Politik, dass dort, wo Menschen leben, einfach häufige Tropennächte sind. Tropennächte bedeutet schlechterer Nachtschlaf, der ist nicht so erholsam. Und wenn er nicht so erholsam ist, dann kann ich mir in den nächsten Tagen auch nicht die Hitze so gut aushalten, beziehungsweise die Übersterblichkeit steigt einfach ganz stark an.
6: Das heißt, der eine Teil sind also die gesetzlichen Vorgaben für Klimawandel-Anpassungsmaßnahmen und das andere aber auch noch bessere Messsysteme, um wirklich diese Hotspots besser zu erfahren. Damit kommen wir auch schon ans Ende und es geht wieder hinaus ins heißeste Juni-Wochenende in Österreichs Messgeschichte. Noch kurz, was sind Ihre ganz persönlichen Klimawandel-Anpassungsmaßnahmen an diesem Wochenende? Gibt es da Tipps für unsere Hörerinnen und Hörer?
7: Also ich gehe mit meiner Familie an die Alte Donau, bin dort im Schatten von großen alten Bäumen. Da lässt sich's unserer Meinung nach gut aushalten, da kann man einmal ins Wasser gehen und sich abkühlen.
6: Dann wünsche ich trotz Hitze ein Wochenende mit zumindest ein wenig Sommerkomfort und danke für das Gespräch.
7: Danke vielmals.
1: Sagt der Klimatologe Simon Janet im Gespräch mit Thomas Bostal. Ja, nichts geht mehr, hat es am Vormittag ab 10 Uhr auf der Fernpassstraße in Tirol geheißen. Die B179 verbindet über den Fernpass das Inntal mit dem Außerfern. Und diese Nord-Süd-Verbindung gehört zu den besonders transitgeplagten Strecken in den Alpen. Dagegen wurde mit der Sperre heute protestiert. Von der Fernpassstraße meldet sich jetzt meine Kollegin Diana Feudl. Guten Tag.
8: Ja, schönen Mittag direkt vom Fernsteinsee, dem Ende der heutigen Kundgebung, die da heute stattgefunden hat.
1: Ja, die Sperre der Straße wurde kurz nach Mittag aufgehoben. Wie ist der Protest verlaufen und wie ist die Lage im Moment?
8: Man hört es vielleicht im Hintergrund, der Verkehr, der rollt wieder. Wobei man sagen muss, das befürchtete Verkehrschaos, das dürfte ausbleiben. Es haben wohl doch viele Touristinnen und Touristen mitbekommen, dass der Fernpass heute gesperrt ist. Auf Umfahrungsstraßen beispielsweise in Kufstein, da gibt es eine Verzögerung von gerade einmal 20 Minuten. Und Stau ist ja jetzt an so einem starken Reisetag wie heute ja generell nicht ungewöhnlich. Die Demonstration, die hat sich mittlerweile relativ schnell aufgelöst, wahrscheinlich auch wegen der Hitze. Laut Polizei waren es hier in Nassereitz und auf der anderen Seite des Fernpasses in Reute, bei der anderen Kundgebung, waren es rund 700 Demonstrierende. Die Veranstalter sind mit dieser Anzahl, eben vor allem angesichts der Hitze, zufrieden.
1: Die Forderung der Demonstranten lautet, der Verkehr am Fernpass muss reduziert werden. Durch das Fernpasspaket von ÖVP und SPÖ wird es aber noch mehr Verkehr geben, wird befürchtet. Sind diese Sorgen der Gegner berechtigt?
8: Ja, man kann sagen, ja, das sind sie. Die Landesregierung betont zwar, dass durch das Fernpasspaket die Strecke nicht attraktiviert werden soll, sondern eben nur die Verkehrssicherheit erhöht und die Versorgungssicherheit sichergestellt werden soll. Aber zur Erinnerung, es wird ein neuer Tunnel gebaut, der eine besonders steile und enge Stelle am Fernpass entschärfen soll. Auch der bestehende Lermoser-Tunnel wird um eine Röhre erweitert. Und was noch dazu kommt, derzeit gibt es noch ein Lkw-Fahrverbot für Lkw über 7,5 Tonnen. Dieses Fahrverbot gibt es, weil es eben derzeit diese neuralgischen Stellen am Fernpass gibt. Werden diese Stellen jetzt entschärft, eben durch den Tunnel, könnte auch das bestehende Lkw-Fahrverbot fallen. So die Sorge der Kritikerinnen und Kritiker. All das führt eben zu dieser berechtigten Sorge, dass die Strecke schneller und attraktiver wird und in Zukunft vielleicht noch mehr Autos und Lkw über den Fernpass rollen. Es sind ja jetzt bereits an Spitzentagen über 30.000 Fahrzeuge.
1: Danke, Diana Feudl in Tirol am Fernpass für diese Informationen.
8: Vielen Dank und auf Wiedersehen aus Tirol.
1: Morgen wählt Graz einen neuen Gemeinderat. Nach dem überraschenden und unerwarteten Wahlsieg der KPÖ 2021 stellt die Partei mit LGK seither die Bürgermeisterin in der zweitgrößten Stadt Österreichs. Gehen wir vorausblickend nach Graz zu Gregor Waltl. Gregor, wie hoch sind Ks Chancen auf eine zweite Amtszeit?
9: Ja, wenn es nach den Umfragen geht, ist das durchaus realistisch. Zumindest Platz 1 könnte für die KPÖ wieder möglich sein. Und nach den knapp 29% 2021 sehen die Prognosen sogar einen Stimmenzuwachs als realistisch an. Auf Platz 2 in den Umfragen liegt die ÖVP mit Stadtrat Kurt Hohnsinner. Der ehemaligen Bürgermeisterpartei droht nach 2021 aber ein weiteres Minus auf dann 20-24%. Ob es sich aber tatsächlich für eine weitere Amtszeit für die erfahrene erfahrene KPÖ-Politikerin Elke K. ausgeht, hängt wohl vom Abschneiden der Koalitionspartner wie der Grünen. Diese stellen nach 17% 2021 ja mit Judith Schwentner die Vizebürgermeisterin und der SPÖ ab. Vor allem letztere kämpft laut Umfragen mit knapp 10% um ihre politische Bedeutung in Graz. Und das, obwohl die SPÖ bei der Nationalratswahl 2024 mit 22% Platz 1 in der Landeshauptstadt erreichen konnte. Das zeigt, wie sehr die Grazerinnen und Grazer oft gegen den allgemeinen Trend wählen. Apropos Trend, vom Kunasek-Effekt profitieren will hingegen der weitgehend unbekannte FPÖ-Spitzenkandidat René Apfelknapp. Auf seinen Plakaten dominiert eindeutig der FPÖ-Landeshauptmann. Die 10,6% von 2021 sollten diesmal wohl klar übertroffen werden.
1: Im Jahr 2021 waren es 14 Parteien, die zur Wahl angetreten sind. Heuer treten 11 Parteien und Listen an. Welche davon haben Grund zur Hoffnung, ins Grazer Rathaus einzuziehen?
9: Zu den bisher genannten haben es 2021 nur noch die Neos mit gut 5% in den Gemeinderat geschafft. Der korruptionsfreie Gemeinderatsclub KFG entstand erst im Herbst 2022 als FPÖ-Abspaltung infolge des noch immer nicht aufgeklärten parteiinternen Finanzskandals. Für das Demokratische Bündnis Österreich, Liste Gaza, die Piraten oder MFG wird ein Einzug hingegen wohl schwierig werden.
1: Und welche Themen haben den Wahlkampf dominiert?
9: Ja, also inhaltlich hat es eigentlich kaum große Aufreger und auch kaum Sachthemen gegeben. Auf den vielen Plakaten in der Stadt wird dort wie da mit austauschbaren Parolen wie Zeit für neue Wege, mit einem Plan für Graz oder etwa weniger herumeiern geworben. Die angespannte finanzielle Lage der Stadt ist hingegen überraschend wenig von der Opposition zum Thema gemacht worden. Laut einer ORF Steiermark-Umfrage sind auch rund die Hälfte der Befragten mit der Stadtregierung zumindest zufrieden. Die Debatte um ein mögliches neues Stadion in Graz sehen die Grazerinnen und Grazer laut dieser Umfrage auch nicht als das große Aufregerthema.
1: Bei der letzten Gemeinderatswahl in Graz lag die Wahlbeteiligung bei nur mehr 54%. Die könnte diesmal eine wichtige Rolle spielen, die Wahlbeteiligung. Was ist hier am Sonntag zu erwarten?
9: Laut der schon zitierten Umfrage haben zumindest 2/3 der Wahlberechtigten vor, zur Wahl zu gehen. Was dagegen sprechen könnte, sind wohl das heiße Sommerwetter und der Formel 1 Grand Prix in Spielberg.
1: Wir werden sehen und berichten darüber live morgen in den Ö1-Journalen. Und jetzt gehen wir ins Ausland. 2 Tage nach dem schweren Erdbeben in Venezuela sind dort die ersten internationalen Hilfsteams eingetroffen. Die Bergung der von eingestürzten Häusern verschütteten Menschen kommt aber nur langsam voran. Es fehlt an Kränen und Baggern. Und die Bevölkerung klagt, dass sie von der venezolanischen Regierung bei den Rettungsmaßnahmen im Stich gelassen werde. Die Opferzahlen stehen derzeit bei 920 Toten. Doch sie könnten noch deutlich steigen, denn mehr als 50.000 Menschen werden noch vermisst. Christian Lieninger.
10: Eine Gruppe von Männern versucht, einen schweren Betonblock mit bloßen Händen wegzuheben, um zu Verschütteten in ein eingestürztes Haus vorzudringen. Ein anderer Mann will einen Betonträger mit einem großen Hammer spalten. In diesem Haus sind noch Menschen. Wir brauchen Maschinen, um sie zu retten. Bitte, bitte helfen Sie, fleht eine junge Frau in der vom Beben am schwersten betroffenen Region La Guaira ausländische Journalisten an. Doch es fehlt an allem. Keine Kräne, um die Betonplatten aufzuheben, keine Bagger, um den Schutt zur Seite zu schieben. Schneller, es muss schneller gehen. Ich habe immer noch niemanden von den Behörden gesehen. Ich habe beim lokalen Militärstützpunkt nachgefragt. Und was haben sie mir gesagt? Die Behörden überlegen. Was gibt es da zu überlegen? Wir brauchen jetzt sofort Maschinen, um die Menschen hier zu retten. Im Fernsehen verspricht die venezolanische Übergangspräsidentin Desi Rodriguez rasche Hilfe. Der Minister für Infrastruktur und Soziales hat den ganzen Tag daran gearbeitet, die Stromversorgung wiederherzustellen. Zu 60% ist sie jetzt wieder intakt. Und auch die Verteilung von Wasser und Lebensmitteln haben wir hochgefahren, erklärt Rodriguez. Doch viele nehmen ihr diese Beteuerungen nicht ab. Als die Präsidentin ein vom Erdbeben betroffenes Stadtviertel in der Hauptstadt Caracas besucht, wird sie mit Buhrufen empfangen. Die Regierung tue überhaupt nichts für die Menschen, hört sie dort. Inzwischen sind zwar auch schon an die 1000 internationale Helfer und Helferinnen in Venezuela eingetroffen, doch die fehlenden Bagger und Kräne bringen sie nicht mit. Und angesichts des schieren Ausmaßes der Zerstörungen können sie vorerst auch nur in Einzelfällen helfen.
1: Weiter in den Nahen Osten das Rahmenabkommen zwischen dem Iran und den USA über eine Beendigung des Krieges ist seit 10 Tagen in Kraft. Trotzdem gab es in der Nacht wieder gegenseitige Angriffe. Gleichzeitig verkünden die USA einen Durchbruch bei den Verhandlungen zwischen Israel und der libanesischen Regierung. Präsentiert wurde ein Fahrplan für einen Teilabzug der israelischen Armee aus dem Südlibanon und zur Entwaffnung der Hisbollah-Miliz. Aus Israel, David Kriegleder.
11: Am Persischen Golf wird wieder geschossen, wenn auch in kontrolliertem Ausmaß. Nach einem iranischen Drohnenangriff auf ein Frachtschiff in der Straße von Hormuz hat das US-Militär nach eigenen Angaben iranische Raketen- und Drohnenlager sowie Küstenradaranlagen angegriffen. Die iranischen Revolutionsgarden sprechen daraufhin von Vergeltungsschlägen auf US-Militärziele in der Region. Beide Länder werfen einander Bruch der Waffenruhe vor. Der Vorfall zeigt einmal mehr, wie fragil das zwischen Washington und Teheran erzielte Rahmenabkommen zur Beilegung des Krieges bleibt. Damit eng verbunden ist weiterhin auch die Libanon-Front. Und da verkünden die USA gestern nach der 5. Gesprächsrunde zwischen libanesischen und israelischen Diplomaten in Washington einen Durchbruch. Man habe sich auf ein Rahmenabkommen verständigt, das den Libanon zurück zu Wohlstand und Frieden führen werde und gleichzeitig israelische Sicherheitsinteressen schützt. Am Ende der Entwicklung soll ein historischer Friede zwischen den beiden Ländern stehen. Das werde Zeit brauchen, aber ein wichtiger erster Schritt sei gesetzt, sagt US-Außenminister Marco Rubio. Das Abkommen betont, dass Israel keine territorialen Ansprüche auf libanesische Gebiete habe und ausschließlich gegen die Hisbollah kämpfe, die entwaffnet werden müsse. Vereinbart wurden 2 kleinere Pilotregionen im Südlibanon, aus denen die israelische Armee abziehen soll und die dann von der libanesischen Armee gesichert werden. Anders als beim letzten Abkommen zwischen Israel und dem libanesischen Staat im November 2024 sollen diesmal auch US-Streitkräfte die libanesische Armee ausbilden und stärken. Israels Premier Benjamin Netanyahu spricht von einem Erfolg. Israel dürfe weiterhin eine Sicherheitszone im Südlibanon halten. Eine Niederlage für den Iran, der einen vollständigen Abzug der israelischen Truppen fordert. Dementsprechend hat die mit dem Iran verbündete Hisbollah das Abkommen in einer ersten Reaktion abgelehnt und erneut mit Bürgerkrieg im Libanon gedroht.
1: Zurück nach Österreich, wo Zwangsehen verboten sind. Sie gelten als gravierende Menschenrechtsverletzung. Und trotzdem, Schätzungen gehen davon aus, dass in Österreich jährlich etwa 200 Mädchen zwangsverheiratet werden. Oft werden diese Zwangsehen im Ausland in den Sommerferien geschlossen. Das Familienministerium versucht nun, gefährdete Mädchen mit einer neuen Aufklärungsbroschüre zu warnen und ihnen zu helfen. Tanja Malle.
12: Aus der Arbeit mit Opfern von Zwangsheirat ist bekannt, der Großteil der betroffenen Mädchen bzw. Frauen wird vor ihrem 18. Geburtstag gegen ihren Willen verheiratet. Und Betroffene wenden sich zu Sommerbeginn am häufigsten an Hilfseinrichtungen, befürchten eine Zwangsverheiratung im Ausland. Hochrisikozeit nennt das Familienministerin Claudia Bauer von der ÖVP. Das Ministerium versucht deshalb nun, potenziell gefährdete Mädchen mit einer neuen Aufklärungsbroschüre zu erreichen. Familienministerin Bauer.
13: Über Brennpunktschulen, dort wird diese Broschüre ausgehändigt an die Mädchen. Und es ist uns wichtig, dass genau dann, wenn das Risiko für Mädchen am größten ist, dass wir sie bestmöglich schützen können und dass Mädchen darüber Bescheid wissen, dass sie in den nächsten Wochen und ganz generell zu nichts gezwungen werden, dem sie nicht zustimmen.
12: Zwangsverheiratung ist in Österreich verboten. Es drohen mehrere Jahre Haft. Grundlage von Zwangsehen ist patriarchales Besitzdenken. Zu den Warnzeichen gehören familiärer Druck, besonders vor einer Reise ins Ausland, wenige Informationen darüber, was dort passieren soll, plötzliche Gespräche über Heirat, Kontrollverhalten der Verwandten, Befürchtungen, nicht zurückzukommen, heißt es in der Broschüre. Familienministerin Bauer.
13: Ich rate diesen Mädchen, dass sie sich Vertrauenspersonen suchen, dass sie auch wichtige Telefonnummern einspeichern, von Beratungsstellen beispielsweise, von Behörden genauso auch, dass sie, wenn möglich, auch ihre Dokumente an einem sicheren Ort bewahren können und dass sie sich irgendwo einen Zufluchtsort auch suchen können, vielleicht bei den Vertrauenspersonen, um hier auch, ja, Hilfe zu bekommen, wenn notwendig.
12: Die Broschüre des Ministeriums nennt mögliche Anlaufstellen für Betroffene, etwa die Gewaltschutzzentren oder den Hilfsverein Orient Express. Sie ist auch online auf der Seite des Bundeskanzleramts abrufbar. Thema darin ist auch weibliche Genitalverstümmelung, FGM, so das englische Kürzel, gilt als Körperverletzung mit schweren Dauerfolgen und ist in Österreich ebenfalls strafbar. Im kommenden Untersuchungsprogramm des Eltern-Kind-Passes werden Frauen, die davon betroffen sind, künftig darüber aufgeklärt, mit dem Ziel, die nächste Generation an Mädchen davor zu bewahren.
1: Zur Fußball-Weltmeisterschaft schauen wir jetzt. Da ist gerade, wie es im Sportjargon heißt, Crunch-Time. Spätestens morgen ist entschieden, wer aus der Gruppenphase in die Phase der K.O.-Spiele weiterkommt und wer nicht. Die allerletzte Entscheidung dabei fällt im letzten Spiel der Gruppenphase und da trifft Österreich im Spiel auf Algerien. In Kansas City, wo morgen gespielt wird, ist unser WM-Reporter Daniel Kulowitz. Guten Tag.
14: Schönen guten Morgen aus den USA.
1: Bei Ihnen ist es noch früh, Sie sind früh für uns aufgestanden. Morgen werden viele Menschen in Österreich das tun. Um 4 Uhr früh unserer Zeit beginnt Österreich gegen Algerien. Im Vorfeld wird viel gerechnet. Bei welchem Ergebnis steigt Österreich jedenfalls auf? Was braucht Algerien?
14: Also bei einem Sieg steigt Österreich in jedem Fall auf. Das ist einmal kein Thema. Und das Wichtigste, auch ein Unentschieden wird reichen, weil dann wären wir Gruppenzweiter vor Algerien. Und das wäre natürlich der Idealfall. Fakt ist auch, ein Unentschieden würde auch Algerien fix zum Aufstieg verhelfen.
1: Da war mal historisch was. Das Spiel gegen Algerien ist belastet. Historisch, Stichwort Schande von Gijón. 1982 bei der WM in Spanien haben Deutschland und Österreich durch einen Nichtangriffspakt Algerien aus dem Bewerb gekickt. Ist es vorstellbar, Daniel, dass sich Österreich und Algerien beim Spiel auf ein Ergebnis einigen, mit dem beide zufrieden sind?
14: Ja, das ist vorstellbar. Wir glauben allerdings auch nicht, dass Algerien sich unbedingt auf das einlässt, weil der Stachel von damals, der sitzt schon noch sehr, sehr tief im algerischen Herzen. Da hat man sich zum Beispiel ein Interview in den letzten Tagen von Rabah Madjer durchgelesen. Zur Erklärung, er war damals Mitglied des algerischen Fußballnationalteams, das damals heimfliegen musste und die haben im Hotel vor den Fernsehgeräten das Spiel Österreich gegen Deutschland wutentbrannt mit angesehen und der hat vor kurzem in einem Interview mit der französischen Zeitung L'Équipe klipp und klar gesagt, der Stachel sitzt tief, die Wut ist immer noch da.
1: Was sagen denn die Teamverantwortlichen zu all diesen Spekulationen, die wir angesprochen haben und die ja auch von den vielen Fans diskutiert werden?
14: Also Konrad Leimer, unser Bayern-Star, meinte zum Beispiel, wir werden vor dem Spiel wissen, was wir brauchen. Interessieren tut's mich nicht. Ich will rausgehen, ein Fußballspiel gewinnen, weiterkommen. Ralf Rangnick meinte, sie werden in das Spiel reingehen und auf keinen Fall sagen, wir spielen unentschieden, denn das funktioniert einfach auch in einem Spielerkopf irgendwie nicht. Man wird wissen vor dem Anpfiff, was man braucht und er kann sich auch vorstellen, wenn es 10 Minuten vor Schluss noch 0-0 steht, dass dann beide Mannschaften nicht auf Teufel komm raus angreifen werden. Also man hört schon heraus, ein Unentschieden ist da möglicherweise schon irgendwie im Hinterkopf bei allen vorhanden und das würde natürlich auch allen helfen. Und alle, die sich aufregen im Fall eines Unentschieden zwischen Österreich und Algerien, sei schon gesagt, alle Mannschaften haben ja die Möglichkeit gehabt, mehr als 4 Punkte zu machen und außerdem hat es bei dieser WM eigentlich auch schon eine geheime Absprache gegeben. Australien gegen Paraguay endete unentschieden, hat beiden geholfen.

0: Aber es gibt für diese Turnierarithmetik bei einer Fußball-WM noch immer nicht den goldenen Schuhlöffel. Also man hat schon so vieles versucht. Im Endeffekt steht man jetzt wieder vor möglichen Spielabsprachen am letzten oder vorletzten Spieltag. Also diesen Schatten sollte man irgendwann loswerden. Aber es gibt eben noch nicht die beste Lösung. Das Turnier wurde von der FIFA aufgestockt von 32 auf 48 Teams. Das hat natürlich einerseits finanzielle Hintergründe, kein Thema. Aber es bietet so ein bisschen sportlichen Schutz auch. Zum Beispiel hat es den Vorteil, wenn größere Nationen jetzt mal schwach ins Turnier starten, kann man sich zum Beispiel über den dritten Platz noch retten und man behält damit zum Beispiel zuschauerstarke Teams mit ihren Stars. Was man aber auch gesehen hat, dieser große Turnierplan hilft auch kleineren Nationen, länger auf der großen Bühne zu bleiben. Siehe Senegal, siehe Paraguay, auch Bosnien zum Beispiel hat es geschafft und die Kap Verde, sensationell als Gruppenzweiter. Eines hat man bei diesem gesamten System sowieso völlig übersehen, nämlich die Fans, die Zuschauer, das Publikum, also das Salz in der Suppe, die sind eigentlich die Hauptleidtragenden. Ich habe da holländische Fans in Kansas getroffen, die haben sich hier über Tage breit gemacht, haben hier ihre Spiele gehabt, müssen jetzt 2000 Kilometer weiterfliegen nach Mexiko. Die wussten das 3 Tage lang nicht, gegen wen sie spielen und wo sie spielen. Schottische Fans, seit 3 Tagen sind sie da geblieben, wissen nicht, fliegen sie weiter, fliegen sie heim. Also auf die Fans hat man bei diesen ganzen Überlegungen eigentlich völlig vergessen. Viel Diskussionsstoff, dieser neue Turnierplan, allemal eine Ideallösung ist leider bisher noch nicht in Sicht.
1: Noch zu einer anderen Variante, ist es möglich, dass Österreich auch bei einer Niederlage weiterkommt und hätte eine Niederlage möglicherweise sogar Vorteile?
0: Ja, hätte Vorteile, weil dann würde man sich zum Beispiel einen K.O.-Gegner à la Spanien natürlich ersparen. Aber wer damit spekuliert, betreibt irgendwie eine Art sportlichen Selbstmord. So weit muss man auch raus sich lehnen, weil eine hohe Niederlage zum Beispiel mit 2 Toren Unterschied könnte im Worst Case das WM-Out bedeuten, weil dann würden plötzlich 4 Teams um nur noch 2 freie Plätze kämpfen und auf das sollte man sich auf keinen Fall einlassen. Also man kann es kurz zusammenfassen. Österreich weiß 1 Stunde vor Spielbeginn ganz genau, was nötig ist, um aufzusteigen und ob sogar die Chance vorhanden wäre, mit einer Niederlage weiterzukommen. Also es gibt ganz, ganz viele Spekulationen, viel Kaffeesud lesen, viel Rechnereien. Morgen, 1 Stunde vor Spielbeginn, werden wir ganz genau wissen, was es braucht.
1: Und noch eine Frage, wie geht's der österreichischen Nationalmannschaft? Gibt es Neues? Sind alle Spieler fit?
0: Eigentlich gibt es da nur positive News, zum Beispiel das Wadenzwicken von Paul Wanner, vom Mittelfeldspieler, hat sich verflüchtigt. Da gibt es grünes Licht, auch vom heutigen Abschlusstraining sind uns bis dato jetzt keine neuen Verletzungsmeldungen irgendwie dazugekommen. Was auf jeden Fall weiter eine Baustelle bleibt, bisher hat Ralf Rangnick keinen passenden Ersatz für diesen verletzten Christoph Baumgartner gefunden. Also der Teamchef sucht da händeringend immer noch nach den besten Optionen, aber das haben wir im Vorhinein gewusst, dass Baumgartners Verletzung ein Riesenproblem bei dieser WM werden würde. Und eins ist klar, das ÖFB-Team hat bei dieser WM noch immer nicht sein wahres Gesicht gezeigt. Vielleicht kann man das morgen endlich gegen Algerien machen, ein Ausrufezeichen setzen und mal so richtig ankommen bei diesem Turnier.
1: Berichtet Daniel Kulowitz aus den USA. Vielen Dank.
0: Herzlichen Dank. Schöne Grüße nach Österreich.
1: 3:15 ist es jetzt. Die juristische Aufarbeitung der Benko-Immobiliendeals in Deutschland ist um ein Kapitel reicher. Die Münchner Staatsanwaltschaft ermittelt gegen René Benko und einige Signa-Manager wegen des Verdachts auf Untreue, Betrugs und Kreditbetrugs. Mutmaßlich wurden von deutschen und saudi-arabischen Investoren sowie von einer Bank bereitgestellte Millionenbeträge in 3-stelliger Höhe zweckentfremdet, frei nach dem sogenannten Staubsaugerprinzip. Was das bedeutet und über die neuen Ermittlungen berichtet Andreas Pfeiffer.
2: Im Managerjargon formuliert heißt es manuelles Cashpooling oder Upstream. Allerdings ist im internen E-Mail-Verkehr der Signa-Gruppe nur von Staubsaugern die Rede. So zitiert die Süddeutsche Zeitung aus einem Zwischenbericht der Münchner Staatsanwaltschaft. Und so könnte der mutmaßlich illegale Trick funktioniert haben. Ein Investor stellt einem Unternehmen Geld für ein definiertes Projekt zur Verfügung. Sobald das Geld überwiesen ist, wird es vom Empfänger an dessen Mutterkonzern weitergeleitet und für einen Zweck verwendet, der dem Investor verborgen bleibt. Im konkreten Fall geht es um 2 Signa-Immobilienprojekte am Münchner Bahnhofsplatz und in der Schützenstraße. Sobald das Geld da ist, muss der Staubsauger das sofort zur Prime ziehen, wird ein Signa-Manager zitiert. Staubsauger gleich anwerfen. Mit dem Staubsauger ist die Signa Prime Selection AG gemeint, die Muttergesellschaft zahlreicher Unternehmen. Und das ist nach ORF-Anfrage die Stellungnahme der Münchner Staatsanwaltschaft.
3: Zum einen wird der Tatverdacht einer Untreue in 3-stelliger Millionenhöhe zu Lasten eines Unternehmens der Signa-Gruppe untersucht. Das entsprechende Investment wurde durch einen süddeutschen Bauunternehmer getätigt. Zum anderen

0: Darin haben die Ermittlungen den Verdacht eines Betruges, ebenfalls in dreistelliger Millionenhöhe, sowie einer Untreue in einstelliger Millionenhöhe zum Nachteil eines saudi-arabischen Staatsfonds zum Gegenstand. Neben dem Beschuldigten René Benko persönlich wird das Münchner Ermittlungsverfahren auch gegen weitere, noch nicht namentlich bezeichnete Verantwortliche der Signa-Gruppe geführt.
1: Ermittelt wird auch wegen des Verdachts des Kreditbetruges zum Schaden eines österreichischen Finanzinstituts, mutmaßlich Benkos Hausbank, die Raiffeisen International. Die durch den Staubsauger abgesaugten Millionen könnten, so die Süddeutsche Zeitung, für eine Kapitalerhöhung und die Schließung von Liquiditätslücken von Signa herangezogen worden sein. Von einer Stellungnahme hat der vom ORF kontaktierte Benko-Anwalt Norbert Wess abgesehen, mit der Begründung, dass die Staatsanwaltschaft bislang keine vollständige Akteneinsicht gewährt habe. Und so gilt im Juristenjargon formuliert, in diesem wie in 17 weiteren Ermittlungsverfahren gegen René Benko die Unschuldsvermutung.
2: Und jetzt kommen wir zur Kultur im Mittagsjournal. Morgen Vormittag findet die Verleihung des 50. Bachmann-Preises statt. Die letzten Lesungen gehen bis heute Nachmittag. Den Auftakt machte am Vormittag die jüngste Autorin des Jahrgangs, die 1998 in Berlin geborene Derya Uzun. Julia Baschiera ist vor Ort in Klagenfurt und weiß mehr zu den Favoriten.
3: Langen Applaus und große Begeisterung hat bereits am ersten Lesetag die Klangpoetin und Illustratorin Kinga Todd bei der Jury und auch im Publikum ausgelöst. Für ihren Text und vor allem für ihre eigenwillige Lesung zwischen Psalmodieren, Pfeifen, Singen und Sprechen.
4: Komm näher, lieber Gast.
3: Ostblock-Mädel heißt der Text der ungarischen Autorin und erzählt von der postmonarchischen Grenzgegend zwischen Österreich und Ungarn. Zentrale Motive sind das sich anpassen müssen, aber auch das Gefühl dauerhafter Fremdheit und Abwertung. Die Jury war begeistert.
5: Der Text ist schon in der Lage, uns Österreicher daran zu erinnern, dass wir nicht nur immer diminutiv gegen den Deutschen sind, sondern irgendwie auch hegemonial gegen andere Ostvölker.
6: Wirklich, wirklich beeindruckend.
7: Wir finden zueinander, weil wir die dicksten Mädchen der Schule sind.
3: Ein erster Satz, der bereits preiswürdig ist, meinte die Jury zu Lena Schettes Text »Was wir tragen«. Im Zentrum steht eine Frau, die nüchtern, auch lakonisch aus der eigenen Erfahrungswelt mit einem dicken Körper erzählt, der sich Gewalt und Zuschreibungen ausliefern muss, der unfreiwillig zum Außenseitertum der Protagonistin beiträgt.
7: Ich habe gelernt, lustig zu sein und besonders klug, damit sie mir meinen Körper verzeihen. Ich mache die dicken Witze, bevor sie es tun.
3: Viel Lob gab es für die Sachlichkeit des Textes, ebenso wie für den feinen erzählerischen Balanceakt, wie hier Mithu Sanyal betont.
8: Das ist halt eine große Brutalität in diesem Text, die aber trotzdem mit einer großen Zärtlichkeit erzählt wird.
9: Du heißt Kevin und das ist nicht gut.
3: Basierend auf der persönlichen Erfahrung, als Frau erstmals einen Mann für Sex zu buchen, schreibt die deutsche Autorin Caroline Rosales in ihrem Text von einer wohlsituierten Familienmutter, die über einen gewissen Kevin erzählt. Jenen Mann, den sie für Sex bezahlt.
9: Dein Name ist ein Klassismus, eine Hässlichkeit, eine Diagnose, ein Abdruck, ein Kevinismus, ein Imperativ, unangenehm berührt, auf dich herabzublicken.
3: Die Ich-Erzählerin rekonstruiert Kevins Biografie wie ein soziologisches Dossier, das immerzu in Verachtung und Selbstentlarvung kippt. Für Mara Delius ist es ein spannender Text als Experiment mit dem Female Gaze, also der Umkehr des männlichen Blicks. Größter Fan der Arbeit war Philipp Tingler.
10: Dieser Nihilismus. I'm a fan.
3: Auch die jüngste teilnehmende Autorin, die 1998 geborene Derya Uzun, konnte mit ihrem heute Vormittag vorgetragenen Text Fragmente eines Suizids, einer Erzählung über eine Tochter im Umgang mit der psychischen Erkrankung ihrer Mutter, Anklang bei der Jury finden. Insgesamt ein Jahrgang mit viel Lob und wenig Verrissen. Wer schlussendlich ausgezeichnet wird, zeigt sich morgen Vormittag im Zuge der Preisverleihung ab 11 Uhr.
2: Berichtet Julia Baschiera vom Wettlesen in Klagenfurt. Im Nachrichtenstudio ist Paul Kracker.
11: Der Iran verurteilt die jüngsten Angriffe der USA. Das Außenministerium in Teheran erklärt, die Angriffe würden offenkundig gegen das Rahmenabkommen verstoßen. Vor einer Woche haben die USA und der Iran vereinbart, die Angriffe einzustellen und 2 Monate lang für einen längeren Frieden zu verhandeln. Gestern haben die USA allerdings Radaranlagen und Waffendepots im Südiran beschossen, nach eigenen Angaben als Reaktion auf den Beschuss eines Frachtschiffs durch den Iran. Venezuela ist 3 Tage nach dem verheerenden Doppelbeben von einem Nachbeben erschüttert worden. Die Erdstöße haben die Stärke 4,9 erreicht. Die Regierung hat das Katastrophengebiet im Norden Venezuelas unter die Kontrolle des Militärs gestellt, um die Arbeit der Rettungskräfte zu erleichtern, wie es heißt. Bisher sind mehr als 920 Tote bestätigt, mehr als 50.000 Menschen werden vermisst. Durch russische und ukrainische Luftangriffe sind, nach Angaben beider Staaten, insgesamt mindestens 3 Menschen getötet worden. Fast 30 wurden verletzt. Die ukrainischen Behörden sprechen von 2 Toten und 19 Verletzten durch russische Angriffe. Russland erklärt, die Ukraine habe den russisch kontrollierten Teil der ukrainischen Region Donetsk beschossen, weiters die südrussische Region Wolgograd. Die Fernpassstraße in Tirol ist wieder passierbar. Sie ist 2 Stunden lang wegen 2 Protestversammlungen einer Bürgerinitiative gesperrt gewesen. Die Initiative hat gegen zu viel Verkehr protestiert. Die Fernpassstraße ist eine stark befahrene Nord-Süd-Route durch Tirol. In Spielberg in der Steiermark wird in 3 Stunden das Qualifying für die Startaufstellung für den morgigen Formel 1 Grand Prix gefahren. Favorit für die beste Startposition ist der Italiener Kimi Antonelli auf Mercedes.
2: Zum Ende des Mittagsjournals werfen wir noch einmal einen Blick aufs Wetter. Dazu ist Georg Brack bei mir im Studio. Georg, wir nähern uns dem Höhepunkt einer historischen Hitzewelle, historisch aus mehreren Gründen.
12: Ja, einerseits wegen ihrer Länge. Bregenz erlebt heute zum Beispiel den 11. Hitzetag in Folge. Mit morgen sind es 12. Das ist zuvor hier noch nie vorgekommen. Andererseits natürlich wegen ihrer extremen Hitze. Die Höchsttemperaturen liegen in ganz Österreich 10 bis 15 Grad über dem langjährigen Klimamittel für Ende Juni. So heiß wie es dieses Wochenende wird, war es noch nie an einem Junitag seit Messbeginn in Österreich. Jetzt sind es ja schon 29 bis 37 Grad und am Nachmittag erwarten wir 32 bis 39 Grad. Das würde eben den Temperaturrekord für Juni von 38,6 Grad aus dem Jahr 2013 übertreffen. Morgen könnte es dann so heiß wie generell noch nie in Österreich werden. Da steigert sich die Hitze noch einmal auf 34 bis etwa 40 Grad. Die 40 Grad werden es am ehesten im Großraum Wien und im Weinviertel. Zur Erinnerung, die bisher höchste in Österreich gemessene Temperatur sind 40,5 Grad. Das war am 8.8.2013 in Bad Deutsch-Altenburg.
2: Bei der Formel 1 in Spielberg gehen manche Fahrer mit Kühlwesten an den Start. Vorkehrungen zur Hitzebekämpfung und zur Kühlung werden auch beim Fest 30 Jahre Ö1 Club getroffen, morgen Nachmittag im Wiener Museumsquartier. Georg, ungewöhnlich heiß sind aber nicht nur die Tage, sondern auch die Nächte.
12: Die Kombination aus den kürzesten Nächten des Jahres jetzt um die Sommersonnenwende und der extrem heißen Luftmasse, die aktuell über Europa liegt, lässt die Temperaturen nur langsam und auch nicht allzu weit sinken. Die extreme Hitze gönnt uns also kaum eine Pause. 30 Grad waren es heute etwa um kurz nach 8 in der Früh bereits in Bruckneudorf im Burgenland. Ähnlich geht es dann auch in der Nacht auf morgen und auf Montag weiter. In Wien sind es zum Beispiel schon 10 Tropennächte in Folge. Und auch in den kommenden Nächten bleiben die Temperatur hier in Teilen des Flachlandes und auch in einigen anderen Landeshauptstädten weit über 20 Grad.
2: Dankeschön, das war das Mittagsjournal am Samstag. Regie Julia Schmuck, Technik Charlie Wimmer und Christine Tönicke-Frenkenberger. Wir wünschen Ihnen einen möglichst angenehmen Nachmittag. 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

immer ziemlich leer. Echt? 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

So, meine liebe Damen und Herren, willkommen wieder bei Radio Afrika International. Das Programm heute ist sehr bunt und wirklich vielfältig. Wir werden heute über die Gemüsen in Afrika oder afroösterreichische Gemüsen, aber gleichzeitig werden wir auch in der afrikanischen Märchen untertauchen.

Growing your own food is like printing your own money. Dieses Zitat von Ron Finley hat mich vor mehr als 10 Jahren gefunden und es hat mich bestärkt in meinen damaligen Anfängen des Gemüseanbaus. Hallo, mein Name ist Karin Steger und ich werde ab jetzt regelmäßig Beiträge gestalten für Radio Afrika International. Wir wollen dabei vor allem Verbindungen und Gemeinsamkeiten zwischen den Lebenswelten in Europa und auf dem afrikanischen Kontinent ausloten. In meiner Kindheit, hier in Österreich, da kamen Nahrungsmittel vor allem aus dem Supermarkt. Die Paradeiser waren alle gleich groß und meistens waren sie säuerlich, wässrig, für mich als Kind nicht besonders geschmackvoll. Oder die Gurken waren alle gleich lang, sie waren gerade wie Stangen, waren ganzjährig verfügbar und hatten kaum Eigengeschmack. Glänzend bunte Paprika, auffallend groß, ebenfalls das ganze Jahr über verfügbar. Und gleich daneben Erdbeeren, auch im Winter, aber leider ohne jegliches Erdbeeraroma. Ich bin aufgewachsen in einem quasi selbstverständlichen und doch irgendwie seltsamen Überfluss. Immer genug und manchmal sogar zu viel und doch irgendetwas fehlte.

Irgendwann kam ich zufällig bei einem Gemeinschaftsgarten vorbei. Das war vor 13 Jahren. Ein mit viel Beikraut überwuchertes Feld in Niederösterreich, an dessen Zaun ein Schild befestigt war und darauf stand: Lust auf Mitgarteln. Wir suchen noch Menschen, die hier mit uns Gemüse anpflanzen wollen. Wenn ich damals, also vor mehr als einem Jahrzehnt, in meinem Wiener Freundinnenkreis von meiner neuen Lieblingsbeschäftigung erzählt habe, haben viele mich noch ein bisschen schräg wahrgenommen. Und doch, es ist dabei geblieben, noch immer begleitet mich dabei dieser Satz von Ron Finley: Growing your own food is like printing your own money. Der Satz gewinnt in der aktuellen Situation an Brisanz. Immer mehr Menschen erleben auch bei uns, dass gesundes Essen für die ganze Familie nicht immer selbstverständlich ist. Die Preise steigen, das Haushaltsbudget wird immer knapper. Gardens, to me, represent freedom, sagt Ron Finley. Also Gärten bedeuten für mich Freiheit. Und er macht klar, es geht um Ernährungssouveränität. Es geht um leistbare, gesunde Ernährung. Es geht um Sortenvielfalt, um die Erhaltung möglichst vieler, auch alter, Gemüsesorten. Es geht um Unabhängigkeit von den großen Lebensmittelkonzernen, um Unabhängigkeit auch von deren Preispolitik. Für die eigene Familie und für das Essen am gemeinsamen Tisch sorgen zu können, das bedeutet Freiheit.

Gemüse selbst anzubauen ist in den letzten Jahren auch hier in Österreich wieder ins kollektive Bewusstsein zurückgekehrt. Man kann das als Zeichen für einen wirtschaftlichen Wandel lesen, in dem wir uns befinden. We are growing our own food. Denn dann kommen auch wir mit weniger Geld vielleicht sogar besser aus als im alten System. Wer die Möglichkeit hat, sich selbst zu ernähren, ist auch in wirtschaftlich schwierigen Zeiten relativ sicher. Viele von uns erinnern sich noch an den Gemüsegarten der eigenen Großeltern. Für sie war das Anbauen und Ernten von essbaren Pflanzen kein neuer Trend, sondern ein sinnvoller Teil des Lebens oder gelebte Notwendigkeit. So schreibt uns zum Beispiel Gunther Leiner. Seit ein paar Monaten verbringe ich etwas weniger Zeit vor dem Computerbildschirm, denn auch ich bin nach langen Jahren wieder gärtnernd tätig. Als ich Kind war, hatten wir ein kleines Zweithaus in Pressbaum, 25 Kilometer westlich von Wien im Wienerwald, mit 1200 Quadratmetern Garten. Ein kleiner Teil davon waren Gemüsebeete. Jetzt wohne ich seit 4 Monaten in einem kleinen Häuschen am Ostrand von Groß Ouagadougou mit 1300 Quadratmetern Garten, davon ein gutes Viertel Gemüsebeete. Einst wie jetzt bin nicht ich die treibende, gärtnernde Kraft. Ich helfe mit. Früher der Oma und dem Opa, die sind schon lange tot. Und auch jetzt macht mir die untergeordnete Rolle großen Spaß. Und heute kommt eben noch dazu, dass jedes Mal, wenn ich mit den Blechgießkannen unterwegs bin, Erinnerungen an unsere Sommer in Pressbaum aufkommen. Er schickt ein Bild. Da steht er, vielleicht 12 Jahre alt, neben seiner Schwester, daneben die Großmutter, der Großvater im Sonntagsanzug. Ein altes, typisches Wienerwaldhaus, drumherum Rosenstöcke, blühend. Eine hochgewachsene große Linde breitet ihre Zweige, Blätter, Blüten aus, neben dem Haus. Gunther schreibt: Gießen ist so ziemlich das Einzige, was sich seit meiner Kindheit nicht geändert hat. Was er damit meint? Gießen muss er dort, wo er sich jetzt in seinem Garten um frisches Gemüse bemüht, auch wieder. Aus einer großen, schweren Kanne, in dem er im Garten hin und her läuft. Weil Gunther schreibt aus seiner Wahlheimat Burkina Faso. Er schreibt: Bei derzeit um die 40 Grad im Schatten muss natürlich viel mehr gegossen werden. Die Verdurstgefahr ist so groß. Die Erde trocknet so schnell, dass zumindest bei jungen Pflanzen die Regel, dass bei Mittagssonne nicht gegossen werden darf, weil sonst die in den Wassertropfen gebrochenen Sonnenstrahlen die Blätter verbrennen könnten, ausgesetzt wird. Wir gießen hier unverzichtbar, schon in den frühen Morgenstunden, dann ein zweites Mal um 10:30 oder 11 Uhr und ein drittes Mal vor der Abenddämmerung. Dank Wärme und wenn es genug Wasser gibt, ist es ein Vergnügen, dem Grün beim Wachsen zuzuschauen. Gunther schreibt dann weiter. Müssten wir das Gießwasser bei den staatlichen Wasserwerken zahlen, könnten wir uns den Spaß nicht leisten. Wir waren für den alltäglichen Trink- und Haushaltsbedarf gezwungen, hier am eigenen Grundstück bohren zu lassen und haben jetzt einen 3000-Liter-Tank, der sich per Solarpumpe füllt. Unser Growing Our Own Food hat also eine ziemliche Anfangsinvestition erfordert. Und
Und dann hat sich natürlich die Frage gestellt, was kann man hier anbauen? Ich esse zwar, seit ich in Uaga lebe, ganz überwiegend burkinisch und habe gelernt, beim Essen die verschiedenen Hirsesorten in den Gerichten auseinanderzuhalten, aber vom Essen ist es dann doch noch einmal ein großer Schritt zum Erkennen der hier wachsenden Pflanzen. Gunda schickt uns ein Foto von einer dornigen Spinnenpflanze oder Cleome spinosa. Viele dunkelgrüne, rundliche Blätter sitzen jeweils dicht an den Stielen. Die Pflanze hat zarte, große, weiße Blüten mit langen, weißen Fäden an den Enden der Blütenblätter. Diese würzige Pflanze wird auch Senfkappa genannt und auf Burkinisch heißt sie Kie Nebdo. Wer in Burkina Faso Gemüse anbauen will, muss sich auf ganz neue Gegebenheiten einstellen. Ein ganz anderes Klima, ein anderer Boden und somit klarerweise andere Pflanzen. Dabei, so schreibt uns Gunther, wird die Spinnenpflanze oder Kie Nebdo auch im globalen Norden angepflanzt, nämlich wegen ihrer auffälligen Blüten. Nicht alle Sorten haben weiße Blüten, es gibt sie auch in rosa oder violett. Und auch BienenzüchterInnen mögen die Pflanze für einen intensiven Honiggeschmack und wegen ihrer langen Blütezeit. Die Senfkappa wächst schnell und normalerweise problemlos. Sie stellt keine besonderen Ansprüche an den Gärtner, nur warm will sie es haben. Für die in Burkina Faso typischen Soßen aus solchen Blattgemüsen, den sogenannten Sauce Feuille, finden vor allem die kleinen grünen Blätter Verwendung. Manchmal verkocht man auch die kleineren Stängel und die geben der Sauce dann einen leicht faserigen Charakter, der möglicherweise der Grund ist, warum das Gericht für Touristen oder Zuwanderer nicht immer ganz leicht verdaulich ist. Gunther schreibt, er hat sich mittlerweile daran gewöhnt und schwärmt von dem köstlichen Geschmack der zarten Spinnenpflanze.

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1: Ebenfalls recht pflegeleicht ist ein Gewächs, das in Burkina Faso Burumbura heißt. Ein Fuchsschwanzgewächs. Auf Französisch heißt diese Gattung Amarante. Die Blätter enthalten wichtige Mineralien. Sie enthalten Calcium, Mangan, Potassium. Sie enthalten viel pflanzliches Eiweiß und Vitamine. Und wegen ihres hohen Eisengehalts sind sie belebend. Amaranth hilft also gegen Müdigkeit als Folge von Anämie.

Ein Malvengewächs findet sich ebenfalls in Gunthers neu angelegten Gemüsegarten in Ouagadougou. Die Roselle oder Hibiscus saptarifa wird manchmal über 2 Meter hoch, blüht weiß oder gelb und ihre Blütenkelche werden zur Herstellung des weit verbreiteten tiefroten Fruchtsaftes Bissap verwendet. Gunther schreibt, köstlich, solange nicht mit zu viel Zucker nachgebessert wird. Häufig wird aus den Malvenblüten auch Tee gewonnen. Oder in Mali, schreibt Gunther, hat er vor Jahren einmal in einer Frauenkooperative eine sehr feine Marmelade aus kleinen dunklen Körnern, nämlich aus den Samen dieser Roselle, erstanden. In Burkina werden diese Malven ebenfalls sehr gerne zu Soßen verarbeitet. Sie sind reich an Calcium, Phosphor, Eisen, Vitamin C. Die Samen sind, wie so oft, besonders wertvoll. Sie werden deswegen gerne zu diesen Soßen hinzugefügt. Für gekochte Samen gibt es hier ein eigenes Wort. Bicalgo. Fermentiert sind sie besonders gesund und immer reich an pflanzlichem Eiweiß.

Auf dem burkinischen Speiseplan steht häufig ein Gericht, das übersetzt die Hosen des Hundes bedeutet. Auf Burkinisch heißt es Babenda. Bei diesem Eintopf werden alle drei erwähnten Blattgemüse, die Spinnenpflanze, der Amaranth und die Malve, miteinander kombiniert. Sie werden gedünstet und idealerweise, saisonabhängig, mit frischen Maiskörnern versetzt. Dazu kommt Karité-Butter oder ein anderes Fett und dann wird lange gekocht, gesalzen und bei Tisch wird dann noch einmal reichlich Öl hinzugefügt. Gunther schwärmt von diesem Gericht und er freut sich, denn unlängst konnte er die Hauptzutaten, also alle drei Blattgemüse, dafür erstmals aus seinem eigenen Garten in die Küche liefern. Und das bedeutet, wie bei uns, ganz frisch und bio. Von einer burkinischen Köchin zubereitet, sagt er, und aus dem eigenen Garten. So schmeckt eine Babenda, eine Hose des Hundes, unübertrefflich.

Gunther schreibt uns auch, dass die Fasern der größeren Rosellen bzw. Malven- oder Hibiskuspflanzen sogar manchmal getrocknet werden, um daraus Schnüre und feste Seile anzufertigen. Und er schickt uns noch ein Bild von einer Pflanze, deren Schote für afrikanische Speisen typisch ist. Okra oder Gombo, wie die Pflanze in Burkina Faso genannt wird. Gunther erzählt uns, dass die Gombo-Sauce unter Burkinabé eindeutig zum Lieblingsessen zählt. Zur Erntezeit wird sie aus den ganz frischen Schoten gemacht und in den anderen Monaten aus getrockneten Okras. In beiden Fällen ist die Okraspeise klebrig. Sie zieht lange Fäden. Gunther schreibt, die Burkinabé lieben solche Soßen.

Gumbo hat im Land übrigens noch eine andere Bedeutung, nämlich Geld. Höchstwahrscheinlich kommt es daher, dass das Geld unter den von den Kolonialherren eingeführten kapitalistischen Bedingungen plötzlich so umfassend bedeutend war, wie davor nur die nährenden Okraschuhe.

Gunther schickt uns dann auch noch ein Bild von einer kleinen, wuschelig zerzausten Pflanze, die wir alle auf den ersten Blick erkennen. Es ist der Petersil. Gunther schreibt, zum Glück ist mir im Garten in Borgo, am Ostrand von Ouagadougou, nicht alles neu oder fremd. Auch hier wird oft frischer Petersil übers Essen gestreut. Dass wir auch Schnittlauch anbauen, war meine Idee. Der wird kaum verwendet hier in Burkina und die kleinen Büschel bei uns im Garten schauen noch recht mickrig aus im Vergleich zu den dunkelgrünen Schnittlauchsträußen aus meiner Kindheit und Jugend in Österreich. Mal sehen, was hier noch aus ihm wird.

Es gibt, sagt Gunther, gar nicht so wenig Überschneidungen zwischen den Gemüsegärten des globalen Südens und denen des globalen Nordens. Zum Beispiel Paradeiser. Es gibt sie hier wie dort. Obwohl, in Pressbaum bestand immer die Gefahr, dass nicht ausreichend Sonne scheinen würde, um sie rot und reif werden zu lassen. Hier aber verschrumpeln uns die Blätter und wir kommen nicht drauf, warum. Nur die starke Sonne allein dürfte der Grund nicht sein, glaubt Gunther. Ein bei uns fast unbekanntes Blattgemüse gedeiht in Burkina Faso so gut, dass man ihn beim Wachsen quasi zuschauen könnte. Moringa. Oder genauer Moringa oleifera. Ein Baum, der seit ein paar Jahren immer öfter als Wundermittel beschrieben wird. Verschiedene Teile der Pflanze werden zu Pulver oder zu Ölen verarbeitet und sollen bei der Behandlung ganz verschiedener Beschwerden oder Krankheiten helfen. Die Pflanze soll angeblich ursprünglich aus Indien stammen. Und weil sie in den letzten Jahren auch in Burkina Faso immer beliebter wird, schickt Gunther noch ein paar Fotos von Moringa-Bäumen in allen Größen. Darunter schreibt er: Ich könnte noch stundenlang weiterschreiben. Ich könnte stundenlang den Gemüsepflanzen beim Wachsen zuschauen. Ich lasse es aber für heute gut sein. Aber eines, das möchte ich euch noch dazu schreiben. Es ist ein Wunsch. Mögen alle Burkinabé und insbesondere auch die fast 2 Millionen Binnenflüchtlinge hier im Land das ganze Jahr über genug und gut leben.

0: Der Hase im Reich der Tiere des Dschungels. Ein Märchen aus Guinea. Es war einmal eine große Dürrezeit im Reich der Tiere des Dschungels. Alle Quellen waren versiegt, alle Bäche und Flüsse trocken. Da versammelten sich die Tiere, um zu beraten, was gegen die Wassernot getan werden könnte. Sie vereinbarten, alle Feindseligkeiten untereinander zu beenden und ein tiefes Wasserloch zu graben, damit sie wieder Wasser hätten. Auch der Hase lebte im Reich der Tiere des Dschungels. Aber er fand es nicht richtig, dass er bei der schweren Arbeit am Wasserloch mithelfen sollte. Denn er war bei weitem nicht so groß und kräftig wie die übrigen Tiere. Als die Tiere erfuhren, dass der Hase nicht mitarbeiten wollte, sagten sie zu ihm: »Dann wirst du auch kein Wasser trinken, wenn die Wasserstelle fertig ist.« Da lachte der Hase und antwortete: »Ich trinke Wasser, wann immer ich will, denn ich kann überall genug Wasser finden. Ich bin ja nicht so groß und durstig wie ihr Elefanten, Tiger und Löwen.« Nach 7 Tagen hatten die Tiere des Dschungels ein tiefes Loch gegraben und waren auf eine Wasserquelle gestoßen, die so ergiebig war, dass sich schnell das ganze Wasserloch bis weit über den Rand mit frischem Wasser füllte. Die Tiere freuten sich so sehr, dass sie gleich beschlossen, ein großes Fest zu feiern. Nur der Hase sollte nicht mitfeiern dürfen. Nach ein paar Tagen kam der Hase aus dem Wald hervor und blieb in einiger Entfernung von dem Wasserloch stehen, das jetzt der Lieblingstreff der Tiere war. Er trug eine Trommel und er trommelte und sang dazu. Das klang so.
1: Peri-peri-pe, nanima. Tiere sind sich einig geworden, eine neue Wasserstelle zu bauen. Nanima, peri-peri-pe, nanima. Ein Wasserloch wurde gegraben. Peri-peri-pe, nanima. Der Hase hat nicht mitgeholfen. Peri-peri-pe, nanima.
0: Den ganzen Tag über sang und trommelte er so. Als er dann Durst bekam und in den Wald zurückging, um Wasser zu trinken, fand er aber nirgendwo Wasser. Alle Wasserlöcher waren ausgetrocknet. Es war heiß und der Durst quälte ihn sehr. Die übrigen Tiere waren gut versorgt, denn an der neuen Wasserstelle hatten sie Wasser im Überfluss. Es war Abend geworden und der Hase fing wieder mit seiner Musik an und sang:
1: Pe, pe, peri, peri, pe, nani, ma, nani, ma. Die Tiere sind sich einig geworden, ein Wasserloch zu graben. Peri, peri, pe, nani, ma, peri, peri, pe, nani, ma. Der Hase hat nicht mitgeholfen. Peri, peri, pe, nani, ma.
0: Er näherte sich dabei ganz langsam der Wasserstelle und sang und trommelte dabei unaufhörlich. Die Tiere, die im frischen Wasser badeten, sahen den Hasen. Sie sahen ihn kommen. Seine Musik hatte sie neugierig gemacht und sie wollten wissen, was für ein Instrument diese Trommel wohl wäre. Schließlich wurden sie immer neugieriger, denn die Trommelmusik und der Gesang des Hasen gefielen ihnen. Der Hase sang und trommelte ohne Unterlass. Seine Musik war so eingängig, dass die Tiere anfingen zu tanzen und im Chor seinen Gesang wiederholten.
1: Tiere sind sich einig geworden. Peri, peri, pe, pe, pe, pe, nanima. Der Hase hat beim Graben nicht mitgeholfen. Peri,

So sangen die Tiere und tanzten dazu, während der Hase immer fleißiger trommelte bis in die späte Nacht. Und zum Schluss waren die Tiere so begeistert vom Unterhaltungstalent des Hasen, dass sie ihn zum Wächter der Wasserstelle bestimmten. Und der Hase freute sich sehr, dass es ihm gelungen war, sein Leben zu retten und von allen wieder geachtet und geschätzt zu werden.

Die Spinne und die Weisheit. Ein Märchen aus Ghana. Kwaku Anansi, das Spinnenmännchen, ärgerte sich schon seit vielen Jahren darüber, dass es ausgerechnet unter den Menschen etliche und in seinen Augen sogar zu viele weise Männer gab. Er beschloss deshalb, dass er alle Weisheit der Welt sammeln wollte, um sie für sich und für seine Nachkommen aufzubewahren. Er holte also aus seinem Haus einen großen Tonkrug. Den wollte er ab jetzt nach und nach mit jeglicher Weisheit befüllen. Viele Jahre zog er mit dieser Absicht durch die Lande und stellte Menschen und Tieren die allerschwierigsten Fragen. Wenn er eine kluge Antwort erhielt, öffnete er schnell den Deckel seines Kruges und flüsterte sie zum Staunen seiner Zuhörer hinein. Und als er endlich glaubte, alle Weisheit dieser Welt gesammelt zu haben, machte

0: viele Tage lang vor sich hin, bis er irgendwann die runden Hütten seines Heimatdorfes erblickte. Weil er aber befürchtete, dass ihm jemand aus dem Dorf seinen kostbaren Schatz stehlen könnte, beschloss er, ihn zunächst einmal für ein paar Tage im Wald zu verbergen. Nach der ersten Wiedersehensfreude wollte er dann möglichst bald heimlich seine Familie zu seinem Versteck führen und nur sie, die Weisheit der Welt, in sich aufnehmen lassen. »Wo also verberge ich nur meinen Krug?« murmelte er vor sich hin und hielt Ausschau nach einem geeigneten Versteck. Lange überlegte er hin und her und entschied sich schließlich für einen hohen Kazaura-Baum, in dessen obersten Ästen er die Weisheit dieser Erde aufbewahren wollte. Er nahm also den Krug und band ihn sich mit Schlingpflanzen vor den Bauch und versuchte nun, an dem dicken Stamm emporzuklettern. Weil aber der Krug einen zu großen Umfang hatte, konnte er nun mit seinen Armen und Beinen die Rinde des Baumes nicht erreichen. Nun also bemühte sich Kwaku Anansi 3 Tage lang vergeblich, die über so lange Zeit gesammelte gesamte Weisheit in die luftige Höhe des alten Kazaura-Baumes zu bringen. Schon unzählige Male war er dabei auf den Rücken gefallen und hatte sich dabei die Haut abgerissen, die nun in großen Fetzen herunterhing. Aber trotz seiner Schmerzen und trotz seines großen Hungers kämpfte er verbissen weiter. Er vergaß dabei, beziehungsweise kam nicht auf die Idee, dass er für sein Gefäß wohl noch andere sichere Stellen im Wald hätte finden können. Während er wieder einmal auf dem Rücken lag und hilflos mit den Beinen in der Luft strampelte, kam ein Hase vorbei und beobachtete das Treiben Kwaku Anansis. Immer wenn er dann endlich wieder auf den Füßen stand, versuchte er wohl zum 1000. Mal sein Ziel zu erreichen. Der Hase und Beobachter war ein gutmütiger Kerl und so beschloss er, dem sich abmühenden Freund zu helfen. »Guten Abend, Kwaku Anansi«, sagte er freundlich. Bei dieser Begrüßung erschrak Kwaku Anansi so heftig, dass er gleich wieder auf den Rücken fiel und mit seinem Krug vor dem Bauch in den Abendhimmel starrte. Der Hase hüpfte schnell herbei und befreite den armen Kwaku aus seiner hilflosen Lage. »Was hast du denn in deinem Krug?« fragte er ihn. »Das kann ich dir nicht verraten«, erwiderte Kwaku Anansi. »Wenn ich dir die Wahrheit sage, müssten wir beide auf der Stelle sterben.« »Nun, dann will ich dieses Geheimnis gar nicht wissen. Ich habe dir eine Zeit lang zugesehen, wie du dich vergeblich abgemüht hast, deinen Krug bäuchlings auf den Baum zu bringen. Wäre es nicht einfacher, wenn du dir das Gefäß auf deinen Rücken bändest?«
1: »Was sagst du da?« schrie Kwaku Anansi. »Ich dachte, ich hätte alle Weisheit dieser Welt in meinem Krug eingefangen. Und jetzt sehe ich, dass es immer noch klügere Leute gibt als mich.«
0: Und während er das sagte, riss er sich seine hohle, schwere Last vom Bauch und schleuderte sie mit solcher Wucht an den dicken Stamm des Baumes, und der Krug zersprang in 1000 Scherben.
1: »Nun mag die Weisheit in

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Märchenstunde auf Radio Afrika. Herzlich willkommen zurück zur Märchenstunde auf Radio Afrika. Hier spricht wieder deine Isabel und auch heute lese ich dir wieder aus dem Buch Afrikanische Märchen und Legenden, herausgegeben von Karl Einstein und erschienen im Fischer Verlag vor. Viel Vergnügen. Baholo, Legende von Muamba und Kunga in Sungu. Einst machten die Menschen nicht Krieg. Sie hatten Pfeile, die Tiere zu töten. Das war alles. Man starb nicht an Krankheiten noch anderem. Da kamen von da unten eine Frau, Muamba geheißen, und Kalala, ihr Sohn, der war der älteste von 15 Knaben, das Land zu sehen. Kalala trug mehrere Lanzen. Auf dem Wege trafen sie einen Zug Ameisen, die im Krieg gewesen waren und mit Holzläusen zurückkamen. Kalala betrachtete sie mit Aufmerksamkeit und sagte: »Wie diese Tiere muss ich kriegen und Menschen töten?« Lachend sprach ihm die Mutter: »So du Menschen töten willst, töte zuerst mich, deine Mutter.« Erwiderte er: »Sicher, ich werde dich töten.« Gleich grub er eine Grube zur Seite des Pfades. Da sprach die Mutter: »Ho, ich sagte das lachend, und du schaffst deiner Mutter eine Grube?« Er antwortete nichts, vollendete die Grube, kniete seine Mutter da ein und verscharrte die ganz Lebendige. Sein Herz war sehr schlimm geworden. Er ging weg und sah einen Baum so hoch, dass er in den Himmel reichte. 5 Männer saßen da, 3 tötete er mit der Lanze. Die 2 anderen flohen. Er verfolgte und griff sie. Die 2 Männer sprachen: »Mach nicht Krieg, tanzen wir, weißt du zu tanzen?« Antwortete Kalala: »Alle Tänze kenne ich.« Man tanzte und trank Bier, denn viele Leute gab es in den Nachbardörfern, die Lunga Nsunga gehörten, dem großen Häuptling. Da Kalala schlief, machten sie eine große Grube, die sie mit einer Matte verbargen. Da er erwacht war, tanzte man noch und sprach: »So du ermüdet bist, ruhe dich auf der Matte aus.« Doch er umtanzte die Matte und legte sich zur Seite nieder. Dann erstieg einer der 3 Männer den Baum und ging weg zu Gott. Da er nach 5 Monaten nicht zurückgekehrt war, folgte ihm der 2. und traf ihn, da er hinunterstieg. Und der 1. sprach: »Ich traf in der Höhe in Kuba eine große schwarze Ziege, die einen Schwanz wie von Feuer trägt. Sie hat mich gelehrt, Krieg zu führen.« Da die 2 hinuntergestiegen waren, warfen sie Kalala in die Grube und frugen ihn: »Kalala, bist du am Leben?« »Ich lebe.« »Also wirst du sterben wie deine Mutter.« Und sie warfen Erde darauf. Aber da die 14 Brüder nicht die Mutter noch den ältesten Sohn zurückkommen sahen, machten sie sich mit ihren Sklaven auf den Weg und fanden alsbald ein Grab, darin sie die Mutter schauten und erkannten sie an ihrem Tuch. Und sie klagten. Da sie zu Ilunga Nsungu gekommen waren, töteten sie die Frauen, die die Felder bestellten. Sie hatten viele Lanzen. Ilunga Nsunga hatte einen großen Topf voll Aussatz, einen voll Blattern und einen großen Topf voll Bienen. Er schleuderte diese über sie. Viele Sklaven starben, doch die 14 Brüder waren des Krieges gewohnt und fuhren fort, jedermann zu töten. Also erbat Ilunga Nsungu den Frieden und lud die 14 Brüder ein, Bier zu trinken. Sie kamen und legten ihre Lanzen nieder. Den 2. Tag bat Ilunga Nsungu, wie das unter Fremden geschieht: »Schneidet mir das Haar.« Der älteste der Brüder nahm Öl, rieb damit den Kopf des Häuptlings und versuchte, das Haar zu schneiden. Doch es gelang ihm nicht. Sein Bruder versuchte das Gleiche ohne Gelingen und alle, die es versuchten, konnten ihn nicht scheren. Doch der jüngste der Brüder, der ganz Kleine, sagte: »Ich werde sie schneiden.« Er nahm Wasser und rieb damit den Kopf Ilunga Nsungus und die Haare fielen rasch. Da sprachen seine Brüder: »Wie? Du bist ganz klein und du bist klüger als wir?« Sie töteten ihn und schnitten ihn in Stücke. Doch Ilunga Nsungu sammelte des Nachts die Stücke, passte sie zusammen, rieb sie, rieb mit seinem Zauber und das Kind erstand von Neuem. Er barg es in seiner Hütte, damit die Brüder es nicht erblickten. Indessen waren die Brüder Kalalas durch das Bier schlimm und sprachen zu Ilunga Nsungu: »Wir wollen uns von Neuem schlagen.« Und sie töteten Leute.
Als dies das Kind sah, das Ilunga in Sungo gerettet hatte, sprach es: Ich will dir ein Geheimnis geben. Und er nahm eine große Kalebasse, füllte sie mit Wasser und sagte ihm: Wirf ihnen das. Ilunga in Sungo schüttete die Kalebasse von der Höhe des Berges aus. All die Leute von Muamba waren ertränkt. Das Kind war bei Ilunga in Sungo geblieben und Ilunga in Sungo sagte ihm eines Tages: Nimm meine Vogelschlingen am Ufer aus. Er ging, sah einen Vogel, der war von der Schlinge gefasst, schickte sich an, ihn zu töten. Da sprach ihm der Vogel: Töte mich nicht, ich will dich heilen, so es Not tut. Und er band ihn los. Er band noch viele los, da sein Herz gut war, und er kehrte zurück und sprach: Ich habe keine Vögel. Darum verwunderte sich Ilunga in Sunga mächtig. Der sprach einen anderen Tag zu dem Kind: Nimm meine Vogelschlingen am Ufer aus. Er ging, doch Ilunga in Sungo folgte ihm und verbarg sich im Busch und sah, wie er mit den Vögeln sprach und sie losband. Da warf er sich auf ihn, tötete ihn und schnitt ihn in Stücke. Aber die Vögel, die er befreit hatte, kamen in großer Zahl, fügten Knochen, Blut, Eingeweide und stellten ihn aufrecht. Sie trugen ihn durch die Luft in die Heimat zurück, machten großen Lärm mit den Flügeln und sangen Po, Po, Po und legten ihn nieder vor der Tür der Schwester seiner Mutter. Indessen hatte diese den Lärm vernommen, zog die Tür auf und sah das Kind, das alles Geschehene ihr sagte. Da nahmen die Leute Muambas ihre Lanzen und zogen gegen Ilunga in Sungo. Der Krieg war schrecklich. Ilunga in Sungo nahm eine Kalebasse, füllte sie mit Wasser, blies darüber, aber kein Wasser kam. Also machte er Frieden und zahlte Tribut an Muamba vom anderen Ufer des Lualaba. Wir alle sind Muambas Leute.

Warum wir sterben. Im Anfang rief eines Tages Gott, der große Geist, den ersten Mann und die erste Frau zu sich, ebenso die Schlange. Um sie zu erproben, wies er, die Hand geschlossen, der Frau einen Fruchtkern, einen anderen der Schlange. Dies sind die Kerne der Sterblichkeit und des ewigen Lebens. Wählet, spricht er. Die Frau nimmt die Frucht der Sterblichkeit, die Schlange die Frucht der Unsterblichkeit. Ich bemitleide dich, spricht Gott zur Frau, dass du den Tod wähltest, während die Schlange das ewige Leben gewann. Darum sterben die Menschen, die Schlange aber lebt ewig.

Westliches Uruwa. Kabezi Mpungu sandte einen Mann und zwei Frauen zur Erde. Diese ersten Bewohner der Erde lebten glücklich, bis die eine Frau zu altern begann. Solches hatte der große Geist vorausgesehen und ihr die Gabe, sich zu verjüngen, geschenkt. Und Kraft, dass ihr gelinge, die Gabe zu bewahren, sich und allen Menschen. Da sie sich verschrumpft sieht, nimmt sie die Getreideschwinge der Gefährtin, die eben meist zum Met bestimmt schwingen wollte, und verschließt sich in die Hütte. Sorgfältig schließt sie die Tür. Dann reißt sie die ganze alte Haut ab, wovon sie sich mühelos befreit, und legt die Stücke auf die Schwinge. Gleich erschien eine Haut frisch wie die eines kleinen Kindes. Dies Geschehen neigte dem Ende entgegen. Nichts blieb mehr übrig zu bedecken als Kopf und Hals. Da näherte sich die Gefährtin der Hütte, die Schwinge zu nehmen. Der Alten blieb nicht Zeit, sie zu hindern. Schon hatte sie die Tür aufgestoßen, aber ach, im gleichen Augenblick stürzt die Frau fast schon verjüngt tot zur Erde. Darum müssen wir alle sterben.

Paholoholo, östliches Uruwa. Einst war die Erde unbewohnt. Kabezia Mpunga hatte sie geschaffen. Da sandte er Kiyomba, den ersten Mann und zwei Frauen. Da er sie schickte, gab er ihm Werkzeuge, Feuer zu bereiten. In seine Haare legte er den Samen der Pflanzen. Kiyomba erging sich eines Tages und sah kleine Pflanzen kaum aufgekeimt. Er erkannte, dass sie vom Samen waren, den er im Haar trug. Die Pflanzen reiften und brachten hervor Mais, Eloisine und Maniok, die Nahrung der Menschen. Die Pflanzen reiften und brachten hervor Mais, Eleusine und Maniok, die Nahrung der Menschen. Er schmeckte sie und fand sie süß. Bisher lebte er von Waldbeeren. Er begann zu säen. Dazu muss man den Boden aufwühlen. Er versuchte eine Zeit ein gespitztes Holz. Das ist mühevoll. Etwas später suchte er einen spitzen Stein, den er mit einem Stiel versieht. Endlich entdeckte er ein spitzes Eisen, das ist noch härter. Diesmal geht die Arbeit flink vonstatten. Es ist gut. Er wird nicht mehr wechseln. Inzwischen gebar die Lieblingsfrau ihm einen Sohn. Das Kind wuchs unter den Augen der Eltern auf und half bei der Arbeit. Andere Kinder, Knaben und Mädchen kamen zur Welt, von der einen oder anderen Gattin geboren. Eines Tages wird die Mutter des ältesten Sohnes von tiefer Ohnmacht befallen und sinkt in tiefen Schlaf. Ihre Begleiterin begreift nichts, noch weniger die Kinder. Nur der Vater versteht. Er trägt die Arme heimlich in den Wald und verbirgt sich. Da beginnt er eine Hütte zu bauen, ein geräumiges Haus, inmitten ein wohlverstecktes Zimmer. Ringsum Verschläge, nicht weniger als 10. 10 Türen zimmert er. Da alles bereit ist, legt er die Gefährtin im mittleren Zimmer nieder, verschließt fest die 10 Türen und kehrt heim, als sei nichts geschehen. Kiyomba jedoch wachte über die eingeschlossene Gattin. Jeden Tag ging er, ihr ein wenig Nahrung zu bringen und geheime Medizin. Der älteste Sohn begleitete den Vater, doch war ihm unter fürchterlichen Drohungen verboten, davon zur Mutter zu sprechen. Kiyomba fürchtete, dass die zweite Frau glaube, die Nebenbuhlerin kehre nicht wieder und werde dann anmaßend. Die Tage folgen, die Tage blieben die gleichen. Einmal sagte Kiyomba, ich reise, und er geht. Vorher spricht er zum Sohn, so deine Mutter zur geheimen Wohnung geht, sage ihr, ich verbiete es. Man muss mir in dieser Sache gehorchen, soll nichts Schlimmeres geschehen. Indes vergehen 2 Tage und Kiyomba kehrt nicht zurück. Seine Frau gibt dem Knaben einen Topf mit 3 Löchern und sagte ihm, mein Gatte ergeht sich, ich werde Gleiches tun. Sie geht in den Wald. Plötzlich sieht sie einen schmalen, geebneten Pfad. Sie folgt ihm und gelangt zur Hütte, erbaut von Kiyomba. Zum Unheil ist der Sohn fern, ihr den Zutritt zu verbieten. Sie öffnet eine Tür, dann eine zweite, eine dritte. Je weiter sie vordringt, umso mehr wächst ihr die Neugier. Endlich überschreitet sie die 9. Pforte und schickt sich an, die 10. zu öffnen. Plötzlich lässt eine Stimme sich vernehmen. Tritt nicht ein, tritt nicht ein. Und warum nicht, wenn ich eintreten will? Erbarmen, öffne nicht die Tür. So du eintrittst, sterbe ich gleich und du, auch du wirst sterben. Ich glaube nichts, du bist listig und lügnerisch. Sie reißt die Tür weit auf. Da sieht sie ein weißes Mädchen, ganz frisch, eben wurde sie geboren. Diese schaut sie an und stürzt tot nieder. Die neugierige Gefährtin sinkt tot zur Seite hin. Inzwischen kehrt Kiyomba zurück von der Reise. Er sieht die Gattin nicht und fragt den Sohn, wo sie sei. Ich weiß es nicht, erwidert dieser. Sie schickte mich mit einem Topf Wasser zu schöpfen. Das Gefäß war mit 3 Löchern durchlöchert. Lange blieb ich am Ufer, vergeblich Wasser zu schöpfen. Zuletzt, müde und ungeduldig, kehrte ich heim. Unsere Mutter fand ich nicht. Schon lange, dass ich hier warte. Kiyomba durchstreift den Wald und ruft überall hin die Gattin. Nur das Echo antwortet. Er fürchtet Unheil und eilt zur geheimen Wohnung. Alle Türen stehen geöffnet, inmitten 2 Tote. Bei solchem Anblick überkommt ihn furchtbare Trauer. Er kehrt heim und spricht, meine Kinder, großes Unheil ist uns widerfahren. Eure erste Mutter fiel in tiefem Schlaf. Ich trug sie in das Herz des Waldes, dort musste sie einige Zeit bleiben, um später wieder zu erwachen. Gerade jetzt sollte sie sich verwandeln, wieder schön und jung werden. Jedoch keiner durfte einen Blick nach ihr tun, ehe sie nicht gänzlich vollendet.
Nur ich, euer Vater, durfte es tun. Eure zweite Mutter, von Neugier bewältigt, überschritt alle Hindernisse, betrachtete sie und der Tod ergriff beide. Nun sind sie tot, meine Kinder. Sie werden nicht mehr sprechen, nicht unter uns kommen. Wir selbst sind nun wie sie zum Sterben verdammt. So eure erste Mutter die Verwandlung vollendet, hätte sie uns die Unsterblichkeit gewonnen. Wir alle wären des Glücks teilhaftig, ewig uns zu verjüngern. Jetzt aber müssen wir alle sterben wie sie.

Das war eine weitere Märchenstunde auf Radio Afrika. Sei gerne wieder dabei, wenn ich wieder Märchen aus Afrika vorlese. Alles Liebe, eine schöne Zeit und vielen Dank fürs Zuhören. Deine Isabel.

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2: Am Mikrofon Paul Kacker. Österreich erlebt den bisher heißesten Juni seit Beginn der Messungen. In Bad Deutsch-Altenburg Carnuntum in Niederösterreich hat es am Nachmittag 39,1 Grad gehabt. Ein halbes Grad mehr als beim bisherigen Juni-Rekord vor 13 Jahren. Die extreme Hitze und Trockenheit bringen die Landwirtschaft unter Druck. Die Landwirtschaftskammer warnt, Teile der Ernte könnten ausfallen. Claudia Peintner-Schmidt berichtet.
3: Die aktuelle Trockenheit setzt der Landwirtschaft wieder einmal zu. Temperaturen über 30 Grad bringen Pflanzen beim Wachsen unter Druck, sagt Landwirtschaftskammerpräsident Josef Moosbrucker. Betroffen ist vor allem Gemüse und Getreide, das im Herbst geerntet wird.
4: Der Mais, Kürbisse, Kartoffeln, Zuckerrübe, aber auch letztendlich Raps und andere Sommerkulturen, die derzeit die Früchte ausbilden. Das geht bis hin zum Weinbau, wo wir natürlich ständig wieder Regen und Niederschläge brauchen.
3: Vor besonderen Herausforderungen stehen aktuell auch Landwirte mit Almen in der Steiermark und Kärnten. Auf den Almen gibt es zu wenig Grundwasser für die Tiere.
4: Die Bauern müssen für diese Tiere, die sie oben zum Beweiden haben, das Wasser vom Tal in die Almen fahren.
3: Heißt es von der Landwirtschaftskammer.
2: In Deutschland ist es so heiß wie noch nie. In Drewitz in Sachsen-Anhalt sind vor einer halben Stunde nach vorläufigen Daten 41,5 Grad gemessen worden. 0,2 Grad mehr als beim Rekord gestern. In Budapest läuft die erste Pride-Parade nach der Wahl des neuen Ministerpräsidenten Peter Madja. Der bisherige, Viktor Orban, hat sich immer gegen zusätzliche Rechte der LGBTQ-Gemeinde ausgesprochen. Bei der Parade in Budapest ist unser Korrespondent Paul Kriesay. Wie ist die Stimmung bei der Parade unter den neuen politischen Vorzeichen?
5: Ja, zehntausende Menschen sind auf der Straße in Budapest. Trotz der brütenden Hitze, es hat rund 37 Grad. Die meisten hoffen, dass sich die neue Regierung von Ministerpräsident Peter Madja stark einsetzen wird für die Rechte von Schwulen, Lesben und Transgender-Personen. Unter der Vorgängerregierung von Viktor Orban wurden diese Menschen ja systematisch diskriminiert. Das hat auch der Europäische Gerichtshof kritisiert. Peter Madja ist heute nicht dabei. Er ist bei einer außerordentlichen Parlamentssitzung. Er hat aber angekündigt, die diskriminierenden Gesetze in Zukunft abzuschaffen.
2: Paul Kriesay aus Budapest. Nach der Erdbebenkatastrophe in Venezuela werden Zehntausende Tote befürchtet. Mehr als 50.000 Menschen werden vermisst. Helfer graben in den Trümmern nach ihnen. Vor kurzem ist ein Baby nach mehr als 30 Stunden lebend gerettet worden. Stündlich aber schwindet die Hoffnung für die Vermissten. Bisher sind 920 Tote offiziell bestätigt. Mehr als 3.000 Menschen sind verletzt worden. Vor kurzem ist auch Afghanistan von einem Erdbeben erschüttert worden. Es hat eine Stärke von 6,1 gehabt. Das Zentrum des Bebens ist im Nordosten Afghanistans gelegen. Über Opfer oder Schäden ist nichts bekannt. Vor einem Jahr waren durch ein Beben in Afghanistan mehr als 2.200 Menschen ums Leben gekommen. Die libanesische Hisbollah lehnt das Abkommen zwischen Israel und dem Libanon ab. Hisbollah-Generalsekretär Naim Qassim spricht von Schande und Erniedrigung. Die Hisbollah wehrt sich vor allem dagegen, dass sie ihre Waffen abgeben soll, damit sich Israel aus Teilen des Südlibanon zurückzieht. Der Libanon und Israel haben das Abkommen gestern in Washington unterzeichnet. Die Hisbollah hat sich nicht beteiligt. Der Libanon verhält sich im Konflikt zwischen der Hisbollah und Israel neutral. Der ehemalige FPÖ-Obmann und Verkehrsminister Norbert Hofer hat nach einem positiven Alkoholvortest seinen Führerschein verloren. Nach einem Bericht der Kronenzeitung soll Hofer fast 2,5 Promille Alkohol im Blut gehabt haben. Das Auto Hofers ist gestern Mittag gegen eine Verkehrsinsel geprallt, auf die Gegenfahrbahn geraten und fast in den Straßengraben gefahren. Norbert Hofer ist später zu Hause angetroffen worden. Gegenüber der Polizei hat er erklärt, er sei im Auto gesessen, aber nicht gefahren. Hofer ist derzeit Abgeordneter im Burgenländischen Landtag. In Spielberg in der Steiermark laufen die letzten Augenblicke des Qualifyings für die Starterstellung für den Formel 1 Grand Prix von Österreich. Das Rennen wird morgen um 15 Uhr gestartet. Zum Wetter.
6: Tag 10 der Hitzewelle geht in den meisten Regionen sonnig und sehr heiß zu Ende. Aktuell sind es zwischen 30 Grad in Brand und 38 Grad in Wien-Stammersdorf. Im Bergland sind Quellwolken und einzelne Regenschauer dabei und auch in den nächsten Stunden können sich vom Montafon bis zu den Tauern noch Schauer oder Gewitter bilden. Morgen am Sonntag erreicht die Hitzewelle im Osten den Höhepunkt. Speziell in Niederösterreich und Wien sind etwa 40 Grad möglich. Im Bergland kommen nach und nach Quellwolken und zum Teil heftige Regenschauer und Gewitter dazu. So viel zum Wetter von Georg Brack.

0: Ei, Großmutter, was hast du für große Ohren?
1: Dass ich dich besser hören kann.
0: Ei, Großmutter, was hast du für große Augen?
1: Dass ich dich besser sehen kann.
0: Ei, Großmutter, was hast du für große Hände?
1: Dass ich dich besser packen kann.
0: Aber Großmutter, was hast du für ein entsetzlich großes Maul?
1: Dass ich dich besser fressen kann.
2: Wenn es so etwas wie eine Urgroßmutter der europäischen Erzähltradition gibt, dann liegt sie krank und schwach mit weißer Schlafhaube im Bett und wird vom Wolf gefressen.
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2: Zur heutigen Sendung empfehlen wir Ihnen in Rotkäppchen-Manier eine kühle Flasche und 4 Stück Kuchen. Denn wo, wenn nicht bei Oma, darf ordentlich zugelangt werden? Sie sind die Köchinnen der Familie, die Haushälterinnen, Organisatorinnen von Alltag und Feiertagen und oft das starke Band, das Generationen zusammenhält. Sie arbeiten und machen Party, sie haben Freundinnen und Leidenschaften, sie verlieben sich und gehen seit Jahrzehnten für unsere Rechte auf die Straße.
4: Wir haben so viel zu geben. Wir haben ja große Erfahrungen. Und die sollen halt nicht einfach aus dem Schaukelstuhl vertrocknen.
2: Haben Wale Großmütter? Sind Omas ein Erfolgsmodell der Evolution? Welche Geschichten bleiben von den Omamas von einst? Und was beschäftigt die Omis heute? Wir blicken mit Kulturwissenschaftlerin Julia Bog-Kaminski auf die Literaturgeschichte der Großmutter, die ja oft auch als Hexe dargestellt wird.
5: Bei den Hexen ist es ja auch immer mehr so, dass die eigentlich auch als sehr freie und emanzipierte Frauen immer mehr in den Blick gerückt werden und dass sie deswegen auch immer so große Probleme hatten mit dem Rest der Gesellschaft.
2: Außerdem sprechen wir mit der Anthropologin Silvia Kirchengast über die sogenannte Großmutter-Hypothese und diskutieren mit engagierten Frauen von der Plattform Omas gegen Rechts. Wir erinnern uns auch gerne an die Omis der Diagonalredaktion als Heldinnen des Alltags und Zeitzeuginnen des bewegten 20. Jahrhunderts. Kurz vor 7 erwartet sie Kaspar Ahrens in Diagonals feiner Musiksalon mit Barth Ketima vom Fairfield Ethio Jazz Project, das den äthiopischen Jazz der 1960er und 70er Jahre neu interpretiert. Familienmodelle, Lebensentwürfe und Altersbilder verändern sich. 2 biologische Omas hat jeder. Und wer das Glück hat, mit einer Oma eine enge Bezugsperson zu gewinnen, weiß, wie vertraut sich ihre runzeligen, weichen Hände anfühlen. Bill Withers mit

0: Grandma's Hands von Bill Withers. Seine Oma Lula ist 85 Jahre alt geworden.
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0: Frauen leben statistisch gesehen länger als Männer. Und während ältere Männer in Wirtschaft und Politik weiterhin in die Vorstandsetagen drängen, landen Frauen mit Ende 50 oft am Abstellgleis. Frauen verbringen heute etwa ein Drittel ihres Lebens nach der letzten Regelblutung. Die beschwerlichen Wechseljahre sind für viele Frauen ein schwieriger Abschnitt. Das ist nicht nur ein biologischer Einschnitt, sondern ein sozialer. Für viele Frauen scheint im Alter festzustehen, welche Rolle sie nun einzunehmen haben. Aber warum ergibt die Menopause evolutionär dann Sinn? Ich spreche jetzt mit Silvia Kirchengast, Biologin und Universitätsprofessorin für Anthropologie an der Universität Wien, über die sogenannte Großmutterhypothese. Frau Kirchengast, willkommen bei uns im Studio. Sie haben ja bereits im Rahmen Ihrer Doktorarbeit zu Frauen in den Wechseljahren geforscht.
2: Es war eigentlich ein Zufall, dass ich mich mit 23 Jahren mit dieser Thematik auseinanderzusetzen begonnen habe, weil ich eigentlich über Knochenkrankheiten arbeiten wollte und da kam die Osteopore, dann Frage zur Osteoporose und auf einmal ist man bei den Wechseljahren und bei der Menopause. Es ist ein absolut faszinierendes Thema und im Moment ist da jetzt wiederum ein ziemlicher Hype um dieses Thema entstanden. Es ist aus biologischer Sicht unglaublich interessant. Es ist aus medizinischer Perspektive sehr interessant. Ich persönlich finde aber selber das Problem, dass die Wechseljahre im Moment auch sehr, sehr stark aus einer medizinischen Perspektive wieder betrachtet werden. Und ich glaube, dass es auch für Frauen durchaus hilfreich wäre, sich zu überlegen, warum es das eigentlich gibt. Weil man sonst natürlich immer denkt, ja, das ist eine Strafe oder Ungerechtigkeit der Natur oder warum haben die Männer das nicht oder warum kann ich mich ab einem bestimmten Alter ja auch nicht mehr fortpflanzen? Warum gibt es eine tickende biologische Uhr nur in einem Geschlecht? Und das sind natürlich alles Fragen, die unglaublich interessant sind, sich damit auseinanderzusetzen.
0: Mhm. In der Tierwelt bleiben Weibchen in der Regel fruchtbar, solange sie leben. Bei welchen Tierarten kommen die Weibchen überhaupt in die Wechseljahre?
2: Ja, die Frage ist immer, was sind Wechseljahre? Nicht? Die Wechseljahre sind ja eigentlich eine Phase der Umstellung. Und das können wir im Tierreich ja an sich nicht untersuchen. Also man kann ja nicht fragen, wie man sich fühlt oder ob es Beschwerden gibt. Man merkt eigentlich nur bei den Tieren, dass sie sich nicht mehr fortpflanzen können. Aber etwas, was irgendwie mit dem Menschen vergleichbar wäre, das haben wir bei Walen, bei Zahnwalen, sehr interessant, weil man zunächst nicht daran denken würde, dass wir mit den Walen so nahe verwandt wären, während bei unseren wirklich nächsten Verwandten, also das sind die nichtmenschlichen Primaten, also vor allem die Schimpansen, die Bonobos, wir so eine lange Phase eigentlich nicht finden, außer bei Zootieren, aber das sind natürlich sehr spezielle Situationen.
0: Also bei Zahnwalen, dazu zählen eben Delfine oder Orcas.
2: Orcas vor allem, ja.
0: Ist es so, dass die Weibchen nach der fruchtbaren Phase noch länger leben? Gibt es dort auch so etwas wie Großmütter, also ältere Weibchen, die da diese familiäre Rolle übernehmen?
2: Also es sind vor allem die Orcas, Finnwale, hier sind hier untersucht. Und es gibt aber Beschreibungen bei Orcas, die leben ja in größeren Gruppen, oft also sehr weiblich dominiert. Und da gibt es auch Großmütter dabei, die jetzt hilfreich sind. Aber die sind jetzt nicht, dass sie halt die Walkälber da irgendwie betüdeln oder so, aber die bringen ihre große Erfahrung mit ein. Also wenn so eine Großmutter in dieser Gruppe ist, die weiß auch in schlechten Zeiten, wo man vielleicht doch noch an Nahrung kommt, die haben sehr viel Erfahrung und unterstützen damit die Gruppe. Das ist beschrieben. Da gibt es Studien, die so etwas belegen.
0: Und wie ist es bei unseren nächsten Verwandten im Tierreich, den Menschenaffen?
2: Also da hat man immer wieder versucht, diese Lebensphase sich anzuschauen. Auch da gibt es ein Ende der Reproduktion, etwas um das 40. Lebensjahr, also bei den Schimpansen. Nur die Lebensdauer in der freien Wildbahn nach 40 ist sehr, sehr gering. Und eine großmütterliche Assistenz gibt es eigentlich nicht, sondern da ist das Jungtier und Mutter sind halt eine Einheit, gibt es eigentlich keine aktiven Großmütter.
0: Das heißt, der Mensch ist damit eine absolut seltene Ausnahme. Warum gibt es denn beim Menschen Großmütter? Oder umgekehrt, welche Erklärungsmodelle gibt es in der Evolutionsforschung für die Entstehung der Menopause?
2: Das sind zwei ganz unterschiedliche Dinge zunächst. Das eine ist, warum gibt es eine Menopause? Das bedeutet, warum wird in einem Geschlecht lange vor dem Erreichen der mittleren Lebenserwartung, aber auch der Lebensspanne, die wir haben. Wir haben zumindest eine mögliche Lebensspanne von 120 Jahren, weil es eine Person gab, die 121 Jahre geworden ist, eine Frau. Also wissen wir, dass wir das potenziell so lange leben könnten. Das betrifft aber natürlich fast niemanden, das ist eh klar. Aber dann, wenn wir die 120 Jahre nehmen und ein durchschnittliches Menopausenalter um 50, sind wir schon bei 70 Jahren postmenopausal. Das ist natürlich eine ganz große Frage. Das ist das eine. Das andere ist die Frage der Großmütter. Das kann man vermischen, kann das aber auch getrennt sehen. Weil das Ende der reproduktionsfähigen Phase, physiologisch ist es erklärbar. Physiologisch liegt es daran, dass der Vorrat an Keimzellen, also der Keimzell-Follikel-Einheiten, irgendwann einmal erschöpft ist. Das ist eine physiologische Situation, die ist relativ gut geklärt. In der Biologie muss man aber natürlich zwei Dinge anschauen. Einerseits, wie funktioniert etwas, das wissen wir. Warum etwas existiert, ist natürlich noch viel spannender. Da ist allerdings die Problematik, dass man das ja nicht experimentell testen kann. Das heißt, man kann sich ja dieser Frage nur nähern und versuchen, Erklärungsmodelle zu finden. Und da gibt es eine ganze Reihe. Also da gibt es ganz, ganz verschiedene Ansätze. Und da spielt die Großmutter in einem Modell eine Rolle, weil wir müssen uns dann natürlich überlegen, was unterscheidet uns sonst von anderen Säugetieren oder von anderen unseren nahen Verwandten. Und da gibt es einige Besonderheiten. Wir finden sonst bei Säugetieren eigentlich nicht, dass man gleichzeitig zwei abhängige Nachkommen hat. Dass man jedes Jahr ein Kind bekommt, aber das erste Kind noch abhängig ist und nicht einmal noch gescheit gehen kann und das nächste kommt schon, das ist etwas, was wir bei nichtmenschlichen Primaten nicht finden. Das wäre auch nicht machbar. Der Mensch hat das aber. Wir können theoretisch jedes Jahr ein Kind haben und das wird nicht lange überleben, wenn das auf sich allein gestellt wäre. Das braucht einen Input von jemand Älterem. Und da sind die Großmütter eine potenzielle Möglichkeit. Die können hier ihre Erfahrung, aber auch ihren persönlichen Input geben für die Aufzucht von kleinen Kindern, meistens von nahen Verwandten. Und das hat man relativ früh schon im Sinne einer sogenannten Kinselection oder Verwandtenselektion gesehen. Und man hilft in der Gruppe. Das ist eine Vorstellung. Und dann kommt es natürlich zur Großmutter. Und dann hat man plötzlich auch noch umgedreht und gemeint, naja, die Großmütter sind vielleicht der Vorteil gewesen für Frauen, die sich nicht mehr reproduziert haben selbst. Und dann hätte das sein können, dass sich dieses Merkmal durchsetzt.
3: Also auf der einen Seite, zusammenfassend, steht die Idee der Menopause als zufälliges Nebenprodukt des längeren Lebens und auf der anderen die Annahme, dass eben die Menopause ein positiv selektioniertes Merkmal ist. Stichwort Großmutterhypothese. Warum lässt sich das eigentlich so schwer wissenschaftlich belegen?
2: Naja, die Problematik ist natürlich die, solche evolutionären Prozesse passieren sehr langsam. Man kann so etwas aus klassischen Arbeitsmethoden der evolutionären Anthropologie eigentlich nicht rekonstruieren. Es gibt ja noch einen anderen Ansatz, die Menopause zu erklären, nicht nur über die Großmütter, sondern über die Mütter selbst. Indem man natürlich sagen kann, Reproduktion ist für die Frau prinzipiell eine große Herausforderung. Also vielleicht ist es sogar günstiger, man hört irgendwann einmal auf, sich zu reproduzieren und bringt seine Nachkommen, die man schon hat, überhaupt weiter. Und hat sich schon gezeigt in mathematischen Modellen, dass es hier einen Vorteil gibt. Also sowohl für die eigenen Nachkommen, als auch wenn man in die übernächste Generation investiert.
3: In der Anthropologie, Evolutionsbiologie spricht man eben von sehr, sehr langen Zeiträumen. Da sagen Sie, 1000 Jahre ist ein kurzer Zeitraum. Es gibt Untersuchungen an historischen Datensätzen, Sie haben es schon erwähnt, die eher von einer Zeitspanne von ein paar hundert Jahren ausgehen, zum Beispiel in Kanada und Finnland. Da gibt es Ergebnisse von Studien, die zeigen, dass die Anwesenheit einer Großmutter mütterlicherseits sowohl die Geburtenrate der Töchter als auch die Überlebensrate der Enkel erhöht hat. Umgekehrt hat aber auch eine Studie gezeigt, dass Kinder, die mit Großmüttern väterlicherseits über 75 Jahre unter einem Dach leben, wesentlich kürzer überlebt haben als der Durchschnitt. Also da denkt man an die Schwiegermutter im Haushalt, statistisch belegt. Ja. Sind solche Befunde eigentlich aus evolutionärer Perspektive irgendwie relevant, auch wenn sie nur so relativ kurze Zeiträume betreffen?
2: Ja, also man zieht sie ja als Muster heran, also für die Interpretation. Und die Schwiegermutter hat natürlich die väterliche Schwiegermutter, da käme jetzt wieder die Genetik ins Spiel. Das ist natürlich sehr spannend, weil die väterliche Schwiegermutter hat, kann zwar wissen, dass sie die Mutter des ihres Sohnes, also des Vaters der Kinder ist, aber die Schwiegertochter könnte immer noch irgendein Kuckuckskind hinzugebracht haben. Das heißt, also da ist die genetische Verwandtschaft nicht so sicher. Und was lustigerweise, wie man sich wirklich in vielen Studien zeigt, und das haben auch wir schon einmal mehrfach uns angeschaut, selbst heute ist es so, dass mütterliche Großmütter die engste Beziehung zu ihren Enkelinnen oder Enkeln haben. Es gibt noch so ein bisschen so einen Gender-Aspekt dabei. Und die väterlichen Großväter die geringsten. Und das auch, wenn man es kontrolliert dafür, für die Distanz. Weil es ist klar, wenn ein Großelternteil in Australien lebt und die anderen in Europa, wird das Verhältnis wahrscheinlich unter der Distanz leiden. Aber selbst wenn man dafür kontrolliert, findet man diese Muster. Und väterliche Großväter haben, wenn, dann meistens eine, also bei unseren Studien so, ein engeres Verhältnis zu männlichen Enkeln. Also da kommt aber vielleicht auch dieser Aspekt, dass man sich da, dass man da Anknüpfungspunkte vielleicht für Freizeitgestaltung oder so mehr sieht als bei, aber das zeigt sich schon. Also die Schwiegereltern sind vielleicht etwas, ein gewisses Risiko.

0: Großmutters Menuett von Edward Grieg. Großmütter sind oft die Hüterinnen von Familiengeschichten. Sie erzählen von Menschen, Orten und Zeiten, die wir selbst nicht erlebt haben. Die Oma von unserem Kollegen Christian Scheib, Leopoldine Mannigatter, wohnte als Lehrmädchen 1914 im oberösterreichischen Strassham, circa 15 Kilometer von Linz entfernt.
1: Im Sommer 1985. Meine im Jahr 1900 geborene Großmutter ist also gerade 85 Jahre alt, nutze ich die Gelegenheit eines ruhigen Abends bei uns zu Hause in Everding, um ihr ein Aufnahmegerät, einen simplen Kassettenrekorder, auf den Tisch vor die Nase zu stellen. Oma erweist sich als auskunftsfreudig. Die Aufnahme entsteht aus purer Neugierde des Enkels über das Leben seiner Großmutter. Zuerst geht es um die lebensprägenden Jahre ab 1914 als Lehrmädchen bei der Schneidermeisterin, der Morsterin. Mit der sitzt man zumeist nicht in der eigenen Werkstatt, sondern ist stattdessen stundenlang zu den bäuerlichen Kunden durch die Donauauen unterwegs. Eben, wie man das nannte, auf Stör gehen. Also zu den bäuerlichen Kunden nach Hause gehen, um dort zu schneidern. Wobei das bei meiner Großmutter mehr nach Stär klingt. Blenden wir zurück ins Jahr 1914. Meine Großmutter erinnert sich an prägende Jahre.
2: 14 Jahre bin ich alt gewesen, bin in die Lehre gekommen, ne? War in der Lehre, in Alkuchen. Im Strassham haben wir gewohnt. Ne? Eine Meisterin, ne? Die war aber eine Witwe und hat drei Kinder gehabt, die Witwe. Und ihre alte Mutter hat die Wirtschaft geführt. Und wir sind unser Drittlehrmittel bei Küfin und Meisterin. Wir sind immer ja, die meiste Zeit in andere Häuser gegangen arbeiten. Haben wir eine Handmaschine gehabt, ne? Und da haben wir Kopf tragen müssen. Das erste Jahr habe ich es, glaube ich, nicht tragen dürfen, da war ich nicht so gesagt. Ne? Das zweite Jahr, das dritte Jahr haben wir es dann schon wechseln müssen und eine Schiene über den Kopf tragen müssen. Wir sind auf den Stamm gegangen. Wir haben vorbeigehen müssen. Die ganzen umliegenden Orte für Altkoten.
3: Was für Orte?
2: Boising, hat ein Schönering, Raffiding, was man umdreht wird, schon, noch schon sind wir so gegangen sind. Und das war ein Krieg, ne? Im Jahr 14, 15, 16, 17, 18, 19 bin ich dann so lange wieder dort gewesen. Die ganzen Jahre war ich dort.
1: Meine 85-jährige Großmutter erinnert sich im Jahr 1985 an ihre Lehrjahre und an das auf Stör gehen. Durch die nächtlichen Donauauen im Everdinger Becken. Eigentlich hatte ich an diesem Abend meine Großmutter gefragt, welche Art von ländlicher Musik und gemeinsamen Tänzen es denn in ihrer Jugend in Alkoven und Strassham so gegeben habe. Meine Großmutter schwingt sich zwar quasi zur Geschichtsvermittlerin auf, wenn sie ins Erzählen über historische Ereignisse kommt, aber von Musik war an diesem Abend nur ganz selten die Rede. Mit wem hätte man denn tanzen sollen? Es war ja niemand da, heißt es jetzt gleich etwas resignativ. Aber die eine oder andere Ausnahme gab es dann doch. Und schlussendlich erinnert sie sich sogar noch an gesungene, verliebte Verse, zu denen ihre Schneiderkunst herausgefordert hat. Sie wusste die Verse Jahrzehnte später noch auswendig.
2: Tanzen oder sowas hat sie überhaupt nicht, war ja niemand da. Ne? Weil die Bauern haben einmal, das weiß ich, einmal da in Boising bei den Bauern, da waren so junge Buben da, im Stall hat einer gearbeitet und einer war bei den Pferden. Ne? Dann ist die beiden reingekommen und gesagt, mei, die Buben, der Mann, der Mann, die kann bleiben. Sie müssen so gerne, ob wir aussehen dürfen. Dann hat sie uns dann aussehen lassen, die Meisterin. Da haben wir mit den Buben ein wenig getanzt. Gell? Ich weiß nicht, ob wir das Kind haben, ich weiß wirklich nicht. Ich sage, ich war ein einziges Mal, das war nach dem Krieg, da war ein Heimkehrer bis. Und dann das erste Mal, meine Schwester und ich, da ist mein Bruder, der Karl, mit uns gegangen. Zu den Tanzen da. Und da war es recht lustig. Da war es wirklich lustig damals. Und da haben wir zwei schöne neue Blusen gemacht. Und dann haben sie gesungen. Die Burschen. Die Damen, das sind schöne Blumen. Und das ganze Lied habe ich gemacht. Aber es hat geheißen, na, mit 12 müssen wir daheim sein.
3: Und sie hat auch
2: gesagt, ich meine, es war die Ziehharmonika, wo du auch nichts geben kannst. Die Damen, das sind Fischerinnen. Sie schwirren links um uns herum. Sie spannen täglich ihre Netze und machen uns im Kopf ganz dumm.
0: Leopoldine Mannigatter erinnert sich noch an die Strophen der Musiker beim Heimkehrerfest 1919. Und die junge britische Musikerin Olivia Dean widmet ihrer Großmutter den Song Carmen. Es ist auch eine Hommage an die Generation karibischer Einwanderinnen und Einwanderer, die nach dem Zweiten Weltkrieg nach Großbritannien kamen.
4: Imagine a young person flying on a plane for the first time in this 40,000-mile ride. It was very scary. 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
1: Omas haben weiße Haare. Sie backen Gugelhupf, erzählen Märchen, verwöhnen ihre Enkel, sind fürsorglich, etwas altmodisch und unendlich geduldig. Oder? Historiker sagen, unser Bild der traditionellen Großmutter ist vergleichsweise neu. Es hängt stark mit dem Aufstieg des Bürgertums im 18. Jahrhundert zusammen. Und auch das Wort Oma ist erst seit etwa 150 Jahren gebräuchlich, als kindliche Kurzform von Großmama. Magdalena Burkhardt zeichnet jetzt eine kleine europäische Literaturgeschichte der Großmutter, auch die von Frau Holle in der Schweizer Märchenverfilmung aus dem Jahr 1977 von Regisseur Rudolf Jugert.
2: Du musst nur Acht geben, dass du mein Bett gut machst. Und wenn die Zeit gekommen, es fleißig aufschüttelst, dass die Federn fliegen, dann schneit es in der Welt, denn ich bin die Frau Holle.
3: Ja, ich will es gerne tun, liebe Frau Holle.
4: Bei den Grimms gibt es natürlich dann auch erstmals, muss man dazu sagen, wirklich gute Großmütterfiguren. Da gibt es einmal die Frau Holle, an die wir uns sicherlich alle irgendwie erinnern können, wie sie so immer schön die Wäsche ausschlägt und damit das Wetter verursacht. Und ist irgendwie schon so eine Trägerin von Heimlichkeit und Geborgenheit.
5: Julia Burg-Kaminski ist Literaturwissenschaftlerin am Internationalen Forschungszentrum Kulturwissenschaften in Wien und arbeitet dort im Bereich der Kinder- und Jugendkultur. Eine Figur, die dabei immer wieder auftaucht, ist die böse Alte, eine vertraute Gestalt westlicher Märchen. In Hänsel und Gretel erscheint sie als Hexe. Manche Literaturwissenschaftlerinnen und Wissenschaftler deuten die Hexe als Großmutterfigur. Ihr Gegenbild ist Frau Holle.
2: Kind, was ist mit dir?
3: Ach, liebe Frau Holle, wenn es mir hier auch noch so gut geht, so kann ich doch nicht länger bleiben.
2: Es gefällt mir, dass du wieder nach Hause verlangst. Und weil du mir treu gedient hast, so will ich dich selbst wieder hinaufbringen.
5: Frau Holle ist keine biologische Großmutter, verkörpert aber vieles von dem, was später der traditionellen Großmutterfigur in der europäischen Literatur zugeschrieben wird. Milde, Güte, Ruhe. Im gleichen Band der Grimmschen Kinder- und Hausmärchen findet sich das Rotkäppchen, das die Grimms, wie sie im Vorwort schreiben, von der französischen Version von Charles Perrault übernommen haben. Perrault war ein französischer Schriftsteller und hoher Staatsbeamter unter König Ludwig XIV. Er gilt Ende des 17. Jahrhunderts als der Begründer des europäischen literarischen Märchens.
4: In der Version von Charles Perrault, da ist die Großmutter zwar der Ort, an den Rotkäppchen geht, aber sie ist eigentlich gar nicht präsent. Sie liegt einfach nur im Bett und ist krank und hat sonst keine Funktion. Und nachher bei den Grimms ist es dann schon eine viel ausgestaltetere Figur. Es ist nicht einfach nur eine alte Ratgeberin oder sonst irgendwas, sondern es ist ganz klar, Rotkäppchen geht zu ihrer Oma. Das ist, glaube ich, wirklich das, was bei den Grimms dann das allererste Mal so stark und so dezidiert, dass sie eben der Ort der Heimlichkeit und eben der Sehnsucht des Kindes ist, eben weg von den Eltern, und dass sie da zu einem anderen Ort einfach irgendwie gehen kann.
6: Aber Großmutter, was hast du für ein entsetzlich großes Maul?
7: Dass ich dich besser fressen kann.
5: Eine deutsche Märchenverfilmung von Rotkäppchen von Walter Janssen aus 1954. Das kulturelle Gedächtnis ist das kollektive Wissen, die Werte und die Geschichte einer Gesellschaft, die über Generationen hinweg bewahrt und weitergegeben werden. Es beschreibt auch, wie Kunst, Literatur und Medien unsere Vorstellung prägen. Auch, welche Bilder wir mit der Großmutter verbinden.
4: Und das heißt eigentlich, dass nicht nur es so rum ist, dass in dem Rotkäppchen eine Großmutter beschrieben wird, wie sie dann in dieser Zeit wirklich ist, sondern tatsächlich eher so, dass die Grimms auch ein Programm dort eingeschrieben haben, mit dem sie dieses kulturelle Gedächtnis geformt haben. Das heißt, sie schreiben ein Programm rein, von dem sie wollen, dass das jetzt bald so existiert in der Gesellschaft.
8: Wer ist draußen?
9: Rotkäppchen, ich bringe dir Kuchen und Wein. Mach auf.
8: Drü
9: drück du nur auf die Klinke. Ich bin so schwach. Ich kann nicht aufstehen.
5: Im Biedermeier entsteht die bürgerliche Kleinfamilie und mit ihr die Großmutter. In einer Zeit des gesellschaftlichen Wandels und der Sehnsucht nach familiärem Halt kommt ihr eine neue Rolle zu. Sie soll Nähe und Geborgenheit geben und die Familie zusammenhalten. Der Sozialwissenschaftler Gerd Göckenjan nennt sie die Personifizierung von Gefühlsarbeit. Die liebende Großmutter wird als schöne Alte beschrieben. In der moralischen Schrift Genrebilder aus dem Alltagsleben des Arztes und Schriftstellers Onkel Adam aus 1844 heißt es:
8: Auch eine Alte kann hübsch sein, wenn die Seele aus den Fenstern ihrer zerfallenen Hütte blickt.
5: Und die Großmutter übernimmt eine Aufgabe, die zuvor Mägde oder Hausangestellte übernahmen. Sie erzählt Geschichten. Das Anime Heidi wurde 1974 in einem japanischen Zeichentrickfilmstudio produziert. Regie führte Isao Takahata.
10: Heidi, Heidi, deine Welt sind die Berge.
5: Den Text schrieb Johanna Spiri Ende des 19. Jahrhunderts. In Heidi treten zwei Großmütter auf. Der biologische Großvater des Waisenkindes Heidi wird zunächst als grantiger Einsiedler beschrieben. Für Literaturwissenschaftlerin Veronika Schuchter ist er eine Art soziale Großmutter und die zentrale Figur in Heidi.
11: Weil er biologisch nicht weiblich ist, dadurch entsteht erstmal diese Spannung. Er ist als Mann, als Großvater nicht dazu gemacht, diese Aufgabe eigentlich so zu übernehmen, wie wir uns vorstellen würden, dass er sie macht. Eben liebevoll, fürsorglich, selbstlos. Der verkörpert diese Form von Männlichkeit. Das ist eine Figur, die wir auch verstehen. Und er muss sich aber ändern und weicher werden und liebevoller werden, also sich quasi verweiblichen. Diese Beziehung zwischen Heidi und dem Almöhi ist ja eine, die uns sehr präsent ist, die wirklich ins kulturelle Gedächtnis eingegangen ist. Wenn es eine Großmutter wäre, wäre diese Beziehung wahrscheinlich sehr schnell in Vergessenheit geraten.
5: Eine Großmutter in Heidi ist blind und hilfsbedürftig. Sie sitzt am Spinnrad und erzählt Geschichten. Die andere liest aus der Bibel vor und bringt dem Mädchen das Lesen bei. Literaturwissenschaftlerin Christine Herrmann untersuchte die Darstellung von Großmutterfiguren in 28 deutschsprachigen Kinder- und Jugendbüchern der 1970er bis 90er Jahre. Meist ist die Großmutter in diesen Texten die Mutter der Mutter und hat eine enge Beziehung zu einem einzelnen Enkelkind. Von der Kindheit, Bildung, beruflichen Tätigkeit, politischen oder religiösen Überzeugung der Großmutter wird kaum erzählt. Sie kocht, bäckt, verwöhnt mit Lieblingsspeisen. Sie bietet Beistand, den die Kinder von den Eltern nicht bekommen. Insgesamt kommen Großmütter deutlich häufiger und bedeutsamer vor als Großväter.
11: Es wird als normal erachtet, dass sie das macht und dass ihre oberste Priorität jetzt ihre Enkelkinder sind und ihre eigene Persönlichkeit, ihre Individualität, dass die jetzt noch was machen möchte und erleben könnte. Das wird in dieser Vorstellung ausgeblendet. Also das sind in dem Sinn Figuren, die selber nichts mehr zu erleben haben. Die Figuren kommen dann zur Großmutter und die kümmert sich nur um die Probleme, gibt Ratschläge, lebt nur mit den Enkelkindern quasi mit, so als hätte die selber eh nichts mehr zu erleben, als hätte die keine Zukunft. Das sind in gewisser Weise zukunftslose Figuren und das macht sie auch so verfügbar.
5: Ab dem 20. Jahrhundert treten Großmutterfiguren in Kinderbüchern vermehrt als Verbündete der Kinder auf. Sie nehmen die Kinder ernster als die Eltern, brechen Regeln der Erwachsenenwelt, sind im guten Sinne verrückt. In Mira Lobes Buch »Omama im Apfelbaum«, 1965 erschienen, erfindet der Volksschüler Andi eine Großmutter, die er im Apfelbaum im Garten trifft, Fantasieausflüge mit ihr zum Kirtag macht und Pferde fängt.
8: Auf einmal saß sie neben ihm. »Hallo, Omama.« »Sind die Äpfel noch sehr sauer?«, fragte sie. »Sehr. Man kriegt Bauchweh von unreifen Äpfeln«, sagte er vernünftig. »Willst du nicht auch einen? Wenn sie zu Hause mit dir schimpfen, dann sag ruhig, meine Großmutter hat es erlaubt.«
5: Über die Großmutter wird meist aus Sicht der Enkel geschrieben, sowohl in der Kinder- und Jugendliteratur als auch in der Erwachsenenliteratur.
11: Und das ist wiederum spannend, weil die Großmütter ja eigentlich auch für das Geschichtenerzählen stehen und für das Erinnern. Also würden sie sich ja total anbieten, dass sie auch als Erzählerinnen auftreten. Das tun sie tatsächlich ganz, ganz selten. Das ist spannend. Wir beschreiben sie eher als Geschichtenerzählerinnen, als dass wir sie dann tatsächlich die Geschichten erzählen lassen. Weil die Großmütter so stark als Spiegel funktionieren und affirmativ funktionieren, wollen wir vielleicht gar nicht hören, was die denken und fühlen, sondern die Großmutter soll uns die Hühnersuppe machen und uns zuhören und uns bestätigen und nicht umgekehrt.
5: Bertolt Brecht schreibt 1939 im schwedischen Exil in Die unwürdige Greisin über die Mutter seines Vaters. Nach dem Tod des Großvaters verreist sie, trinkt Wein und geht mit dem Pfarrer ins Kino. Zur Irritation so mancher Männer im Text.
8: Und nach der Breck kam die Reise nach K., einer größeren Stadt. Dort war ein Pferderennen und zu dem Pferderennen fuhr meine Großmutter. Der Buchdrucker war jetzt durch und durch alarmiert. Er wollte einen Arzt hinzugezogen haben. Mein Vater schüttelte den Kopf, als er den Brief las, lehnte aber die Hinzuziehung eines Arztes ab.
5: Die deutsche Autorin Alina Bronski entwirft in ihren Romanen homophobe, rassistische Großmütter, die den Enkel kontrollieren, manipulieren, kleinhalten. In die schärfsten Gerichte der tatarischen Küche ist sie ihrem Enkel räumlich näher als frühere Großmütter. Sie wohnen zusammen. So auch in Bronskis 2019 erschienenem Roman »Der Zopf meiner Großmutter«.
8: Sie hatte den Namen meines Großvaters fast zärtlich ausgesprochen. Auf dem Weg ins Bad warf ich einen Blick ins Nebenzimmer, um mich zu vergewissern, dass niemand meine Großmutter gegen eine fremde Frau ausgetauscht hat. »Ab ins Bett, Kopffüßler«, brüllte sie, sobald ich die Nase zur Tür reingesteckt hatte. Beruhigt ging ich zurück ins Bett.
11: Gerade beim Der Zopf meiner Großmutter funktioniert der Text natürlich nur über diesen Witz, dass wir eine ganz andere Erwartungshaltung an Großmütter haben. Nur aus diesem Vergleich von »so sollte es sein« entsteht der Witz dieses ganzen Textes.
5: Es sind vor allem Autorinnen, die sich in den Familienromanen der Gegenwartsliteratur der Frauenlinie entlang an die Großmutter heranschreiben. So Julia Bog-Kaminski, die zu interkultureller Literatur forscht.
4: Das, was wir irgendwie ein bisschen als interkulturelle Literatur labeln, wo es immer darum geht, dass AutorInnen, die aus anderen Herkunftsländern kommen,

0: Archiv ist, zu dem die Enkelinnen gar keinen Zugang haben. Dann sind diese Enkelinnen oft auf der Suche danach, weil man fast diese Figur braucht, um bestimmte Linien und eben aber auch Brüche in den Lebensgeschichten irgendwie besser nachzeichnen zu können.
1: In ihrem Debütroman Die Sommer aus 2020 erzählt Ronja Othman von Leyla, die mit einer deutschen Mutter und einem jesidisch-kurdischen Vater in Bayern aufwächst und jeden Sommer die Großeltern in Syrien besucht. Die Großmutter ist diejenige, die sie nicht in Frage stellt. Als eine Cousine meint, Leyla sei nicht wirklich Kurdin, sagt die Großmutter, natürlich bist du Kurdin. Über sie lernt Leyla Bräuche und Glauben kennen.
2: Leyla sah immer wieder, wie die Großmutter das Bild küsste. Als sie das Beten lernte, fing sie an, es ihrer Großmutter gleichzutun. Die Großmutter musste sie nicht einmal dazu auffordern. Kam Leyla in das Zimmer, küsste sie das Bild. Wie die Großmutter es ihr gesagt hatte. Sie, Leyla, vom Stamm der Chalti, vom Hudan der Ment, war ein Kind vom Volk des Engels Pfau.
1: In der Gegenwartsliteratur findet man ambivalente Frauen- und Großmutterfiguren. Julia Rabinowitsch nutzt dafür Baba Yaga, eine prominente Figur aus der russischen Folklore, die Menschen frisst. Aus der Verbindung von Hexe und Großmutter, Fürsorge und Bedrohung entstehen neue Charaktere, die frisch erzählt werden.
0: Bei den Hexen ist es ja auch immer mehr so, dass die eigentlich auch als sehr freie und emanzipierte Frauen immer mehr in den Blick gerückt werden und dass sie deswegen auch immer so große Probleme hatten mit dem Rest der Gesellschaft. Und das wird in dieser Ambivalenz eigentlich immer mehr ausgefaltet, wenn eben Großmütterfiguren dann irgendwie auch noch mit diesen Hexenfiguren in Berührung kommen und teilweise verwoben werden.
3: 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Musikalisch bleiben wir beim Thema »Die Erzählungen einer alten Großmutter«. So heißt ein 1918 von Sergei Prokofjew komponierter Zyklus für Klavier.

0: Oral History heißt wörtlich mündliche Geschichte. Es ist die vielleicht urtümlichste Art, Wissen weiterzugeben und seit Jahrzehnten eine Methode der Geschichtswissenschaft. Es geht um die Berichte von Zeitzeuginnen und Zeitzeugen. Im Sommer 2013, da war ich 16, habe ich mit meiner Omi mütterlicherseits, Elfi Balber, über ihre Kindheit und Jugend im Zweiten Weltkrieg gesprochen. Bald wird es keine Menschen mehr geben, die aus eigenem Erleben von der Zeit des Nationalsozialismus berichten können. Das Gespräch habe ich damals mit meinem ersten Handy aufgezeichnet und aufbewahrt.
1: 1938, wie der Hitler nach Österreich gekommen ist, wurden die Juden deportiert. Die sind in Auffanglager gekommen und sind dann in verschiedene Konzentrationslager aufgeteilt worden. Man hat das nicht gewusst. Man hat nur gewusst, sie kommen weg, aber wohin? Man hat geglaubt, sie kommen nach Amerika oder ins Ausland irgendwohin. Dabei hat man sie in Konzentrationslager gesteckt und zum Teil vergast. Ja. Ein Großteil vergast.
2: Also das hat man also überhaupt nicht mitbekommen?
1: Nein,

0: Wir haben das insofern mitbekommen, weil meine Mama hat ein kleines Radio gehabt und die hat in der Nacht den BBC-Sender empfangen können.
1: Ach so, den verbotenen Englischen.
0: Den verbotenen, ja, das war streng verboten. Das war mit Gefängnis oder Konzentrationslager sogar. Ja. Und die hat da abgehört und da haben wir dann gehört von den Konzentrationslagern und dass eben da so viele Menschen und auch die, die sich gegen Hitler die gegen Hitler waren, die wurden auch verhaftet und in diese Lager gesteckt.
1: Und haben viele Leute diesen englischen Sender gehört oder
0: nein,
1: war das nur
0: nein,
1: wir?
0: Nein. Also, und es hat sich ja niemand was sagen getraut. Es hat sich doch, es hat keiner dem anderen getraut und gesagt,
1: so, ich habe es gehört.
0: Weil man hat niemand, ob die jetzt gehen und eine Anzeige machen kann.
1: So.
0: Ja, das war also sehr, man musste das alles sehr, sehr geheim halten.
1: Okay. Und war das irgendwie so am Anfang, also wie hat das in der Familie so am Anfang, war das eigentlich, oder so die Stimmung allgemein, war das am Anfang, war das so gut? Also war das noch so eine gute Stimmung, weil man hört ja auch so viel, so von Kriegsverherrlichung
0: und so. Also war es nicht, ich war damals, 1938 ist der Hitler in Österreich einmarschiert. Ab da hieß Österreich Ostmark. Und meine Mutter hat geweint, weil sie gesagt hat, jetzt haben wir Österreich verloren.
1: Okay.
0: Und es hat aber viele Leute gegeben, die sich für Hitler begeistert haben. Und die haben dann einen Fackelzug am Abend abgehalten durch Altenmarkt. Und da hat mit Sprüchen wie ein Volk, ein Reich, ein Führer, die Leute werden immer dürrer, die Juden immer fetter, Heil Hitler und so weiter.
1: Aha.
0: Ja, also solche Sprüche und ja.
1: Okay.
0: Ja, und dann war am Festenberg, wurde ein Hakenkreuz aus, weiß ich, hunderten Glühbirnen von den Nazis aufgestellt und das ist immer aufgeflammt, war immer einmal aus, einmal beleuchtet und ja.
1: Also das war so am Anfang.
0: Das war am Anfang. Und dann, es waren ja viele Leute begeistert und dann ist der Krieg gekommen mit Polen, 39 war dann der Krieg, da war das dann schon etwas gedämpft, aber hat sich niemand etwas dagegen sagen getraut oder etwas zu unternehmen. Viele junge Leute mussten dann einrücken.
1: Mhm.
0: Und das war dann immer, schon gegen Kriegsende, wurden die 17-jährigen, 16-jährigen Burschen mussten einrücken. Das waren damals noch Kinder, heute sagt man noch Kinder, Jugendliche.
1: Okay.
0: Und die wurden dann eingezogen. Und sind auch zum Teil an die Front gekommen. Das waren aber dann schon die 18-, 19-Jährigen und sind auch viele gefallen. Die sind, also, man hat damals gesagt, gefallen, die im Krieg umgekommen sind.
1: Und
0: dann haben die Fliegerangriffe begonnen.
1: Wann war das?
0: Das war 1944, war das. 1944 haben in Österreich die Fliegerangriffe begonnen und zwar als erstes war Wiener Neustadt. Wiener Neustadt waren große Flugzeugwerke und überhaupt Rüstungsbetriebe und so und das wussten die natürlich, die Engländer und Amerikaner, und haben Wiener Neustadt bombardiert. Dann hat sich das Bombardement ausgeweitet. Auf Wien. In Wien sind auch Bomben gefallen, aber jedes Mal, wenn Fliegeralarm war, wenn es geheißen hat, die feindlichen Flieger kommen, war Wiener Neustadt, ist jedes Mal mit bombardiert worden.
1: Oh.
0: Wiener Neustadt war die meist bombardierte Stadt von Österreich. Also das war fast dem Erdboden gleich gemacht.
2: Erzählt meine Omi Elfi Balber 2013, eine Erinnerung an ihre Kindheit im Zweiten Weltkrieg. Und jetzt Marjorie von Taylor Swift. Eine sehr persönliche Hommage an ihre verstorbene Oma, die Opernsängerin Marjorie Finlay.

0: Taylor Swift mit Marjorie. Sie hören diagonal zur Person Großmutter. Ich spreche jetzt weiter mit Anthropologin Silvia Kirchengast von der Universität Wien über Omas aus evolutionärer Perspektive. Frau Kirchengast, wie haben Sie das eigentlich erlebt? Also Sie sind ja auch Mutter und dieser Moment, wo dann die eigene Mutter zur Großmutter wird. Sie haben auch gesagt, Sie selbst werden bald Großmutter. Was macht das mit Ihnen?
1: Also mit mir im Moment erstaunlich wenig, also die rezente Sache. Also ich meine, ich bin für meine Bildungsgruppe relativ früh Mutter geworden. Ich meine, vergleichsweise junge Mutter. Und ja, meine Mutter war auch berufstätig. Die hat das allerdings sehr interessant gefunden, hat sich auf ihre Weise eingebracht, war aber eigentlich nie die Oma, die mit weißen Locken oder irgendwo gesessen wäre, sondern die hat die sportliche Ausbildung meiner Tochter übernommen und hat dann vom Schwimmen lernen bis zum, ja, bis alle möglichen anderen Dinge gemacht und hat eine extrem freundschaftliche Beziehung zu meiner Tochter gehabt. Und ich konnte mich aber, und das muss ich sagen, auf sie immer verlassen. Also wenn wirklich zeitliche Probleme oder sonstiges waren, hat sie trotz, obwohl sie noch im Beruf war, das handeln können. Ja, und ich denke, das werde ich auch hinkriegen. Ja. Also das werden wir mal sehen. Ich habe nicht das Problem damit, dass ich jetzt glaube, dass ich unendlich alt bin. Weil das ist etwas, was man auch sieht. Es gibt ja auch sehr viele Großmütter, die so nicht genannt werden wollen oder für die dieses Thema eigentlich eher erschreckend ist. Es ist halt ein Zeichen von Alter. Wenn man aber bedenkt, dass rein theoretisch man mit Mitte 30 Großmutter sein kann, rein biologisch, und dass es das auch gibt. Es gibt ja auch Familien mit so kurzen Generationenfolgen. Ist das eine ganz andere Situation.
0: Da vielleicht auch nochmal zurückkommend auf die Lebenserwartung. Man kann natürlich auch sagen, dass früher vielleicht die Lebenserwartung durchschnittlich geringer war, die Menschen aber vermutlich auch durchschnittlich früher die Kinder bekommen haben. Heute erleben wir ja eher das Gegenteil. Also Frauen bekommen ihre Kinder immer später. Gleichzeitig sinkt die Geburtenrate. In Österreich ist das Durchschnittsalter bei der ersten Geburt in den vergangenen 40 Jahren von 23,8 auf 30,3 Jahren gestiegen. Sie haben das auch zuletzt in einer Studie gezeigt. Erstgeburten über 35, über 40 sind mit erhöhten Risiken verbunden. Was sind eigentlich die Gründe für diese Entwicklung?
1: Ja, man muss zwei Dinge sagen. Natürlich gibt es erhöhte Risiken, aber diese erhöhten Risiken sind medizinisch anscheinend sehr gut handelbar. Also das ist eine langsame Life History, würde man das nennen. Also man entscheidet sich überhaupt erst sehr spät für Nachkommen. Es gibt ja auch die Vorstellung, dass das Jugendalter immer länger dauert. Wir haben schon eine sehr lange Adoleszenz, also rein biologisch bis zum 20. Lebensjahr, dann sollte man einigermaßen ausgewachsen sein. Das wird immer weiter hinausgeschoben, also nicht das Wachsen, aber die Abhängigkeit, längere Ausbildungen machen es notwendig, dass man weiterhin von den Eltern unterstützt wird. Und die Frage ist halt, wie weit passt ein Kind in mein eigenes Lebenskonzept? Und dadurch zögert sich das hinaus. Und dann kommt aber irgendwann einmal bei Frauen wirklich dieses Gefühl der biologischen Uhr. Und dann hat man halt die Erstgebärenden, die älter als 40 sind, was ja auch funktioniert. Also das kenne ich aus meinem eigenen Umfeld, dass das eigentlich auch problemlos sein kann. Nur dann habe ich plötzlich sehr lange Generationsabschnitte. Und wenn man sich jetzt vorstellt, wie gesagt, wenn jemand mit 20, was jetzt nicht einmal so heute extrem jung wäre und dann die nächste Generation hat es auch 20 und dann hat man eine Großmutter mit Anfang 40, was schon sehr ungewöhnlich heute ist, dann ist die wahrscheinlich wirklich noch fit genug, allerdings wahrscheinlich im Beruf und hat keine Zeit für die Enkel. Wenn man jetzt länger wartet und sein Kind mit 40 hat und die eigene Mutter hat einen auch mit 40 gehabt, ist die Großmutter 80, wenn der Enkel kommt. Da ist dann die Frage, kann sie das noch? Will sie das dann noch? Also dann haben wir eine ganz andere Situation wieder. Also das wird vermutlich auch die Rolle einer Großmutter oder älteren Personen der Familie durchaus verändern, dieser neue Trend.
0: Ja, was bedeutet das langfristig für Familienstrukturen?
1: Das kann ich schon, ich meine, jetzt bin ich keine Soziologin, aber wenn ich mir das so vorstelle, wie schauen Familienstrukturen aus? Wir haben ja heute auch die Situation, dass man nicht mehr in der gleichen Region bleibt. Das heißt, man hat ja auch gar nicht mehr den nahen Kontakt zu den Eltern, den direkten Kontakt. Nicht? Also virtuell kann man ihn natürlich haben, aber man lebt in anderen Städten, mit zum Teil in anderen Ländern. Also ich sehe das bei meinen Arbeitskollegen, die ständig irgendwie das Land wechseln. Also das ist natürlich recht schwierig. Die Großeltern gehen da nicht mit. Also man ist dann mehr auf sich alleine gestellt und ich glaube, dass die Generationen durch unsere gegenwärtige Lebenssituation wieder etwas auseinanderdriften.
0: Und was bedeutet das konkret für die Rolle der Großmutter?
1: Naja, da wird man sich wohl überlegen müssen, welche Funktion haben ältere Frauen in einer Gesellschaft. Also, und ich glaube, dass man hier ein unglaubliches Potenzial hat an Personen, die einen reichen Schatz an Lebenserfahrung haben, die dann auch vielleicht eines Tages viel Tagesfreizeit haben, die sicher sich in vielfältiger Weise in der Gesellschaft auch einbringen können. Aber das gibt es ja auch schon mit Lesepatinnen oder sonstige Tätigkeiten, die dann irgendwann einmal vielleicht aufkommen. Also ich glaube, aber diese klassische idealisierte Vorstellung der Oma, die man regelmäßig besucht oder die jeden Tag das Kind übernimmt, wird bei diesen neuen Lebensmodellen schwer umzusetzen sein. Was aber nicht heißt, dass das nicht in manchen Fällen gut gehen wird.
0: Vielen lieben Dank für das Gespräch.
1: Bitte.

0: Mike Jones. Da seine Großmutter ihn zum Musikmachen motiviert hat, ehrt er sie mit diesem Song auf seinem Debütalbum Who is Mike Jones von 2005. Vom Rap geht's jetzt zu Frauen jenseits der 60, die alles andere als leise sind. Viele von ihnen sind schon als junge Erwachsene gegen Atomkraft und für den Frieden auf die Straße gegangen. Sie haben Berufe erobert, die Frauen lange verschlossen waren, und erheben heute ihre Stimme gegen Hass, Rassismus und Rechtsextremismus. Omas gegen Rechts ist eine zivilgesellschaftliche Protestbewegung. Inzwischen vereint sie rund 50.000 Frauen und auch Männer in Österreich, Deutschland und der Schweiz. Eine Oma der ersten Stunde ist die frühere evangelische Pfarrerin Monika Salzer, die 2017 Omas gegen Rechts ins Leben gerufen hat. Die andere, die langjährige ehemalige ORF-Korrespondentin Susanne Scholl. Ines Mitterer hat die beiden aktiven Frauen zum Gespräch getroffen.
1: In unserer Sendung geht es um Großmütter und wir haben natürlich alle so ein Bild im Kopf von unseren Großmüttern. Allseits bereit, immer für die Kinder und Enkelkinder da. Wie war denn das bei euren Großmüttern und wie ist das jetzt im Unterschied mit euch als Großmütter? Vielleicht Susanne Scholl als erstes.
2: Also ich hatte keine Großmütter. Meine Großmütter sind beide von den Nazis ermordet worden. Und dadurch hatten wir auch keine Vorbilder. Und auch meine Mutter hatte kein Vorbild. Und sie war eine tolle Großmutter für meine Kinder und die Kinder meiner Geschwister. Und ich habe von ihr eigentlich übernommen, dieses unbegrenzt die Kinder lieben, aber sich nicht unbedingt zum Sklaven machen.
1: Und Monika Salzer, wie ist das bei Ihnen?
3: Ja, ich habe zwei Großmütter gehabt. Die eine ist allerdings im Jahr meiner Geburt gestorben an dem Mangel an Penicillin in Wien, 48. Und die andere Großmutter war die kroatische Großmutter, die ich sehr geliebt habe und die eigentlich auch mit mir immer im Sommer auf Urlaub gefahren ist. Weil meine Mutter hatte 2 Wochen Urlaub, also sehr wenig Zeit eigentlich für mich. Eines muss ich aber sagen, das, was ich als Großmutter geleistet habe, die letzten Jahre, haben sie alle nicht gemacht. Ja. Also ich bin so eine aktive Oma und 1 bis 2 Mal in der Woche war ich immer bei den Kindern und habe 3 Enkelkinder. Und ich glaube, dass sich schon eine Generation an Änderung ergeben hat, weil wir, die 70er Jahre Jugendlichen, wir haben einen viel, paternalistischen Zugang, sondern irgendwie wäre ich mit den Kindern wieder jung. Es ist wahnsinnig lustig.
2: Aber vor allem haben wir nicht dieses Bild, also wenn du Großmutter bist, musst du dich entsprechend kleiden, beige und grau und schwarz und am besten zu Hause sitzen und für die Enkelkinder stricken. Und das hat irgendwie, dieses Bild habe ich nie gehabt. Also erstmal, weil ich keine solchen Großmütter hatte und meine Mutter nicht so war. Und zweitens, weil man ja auch innerlich in Wirklichkeit nicht das Alter empfindet, das man hat. Und ich bin aus Moskau zurückgekommen, wie ich in Pension gegangen bin. Und dann habe ich angefangen, mir zu überlegen, was ich jetzt mit dem Rest meines Lebens anfange. Und da war also zu Hause sitzen und stricken und auf den Tod warten absolut nicht dabei. Und ich glaube, das ist der große Unterschied. Also wir haben nicht das Gefühl, dass man sich altersentsprechend benehmen muss.
3: Na, wir haben gar kein Alter, oder? Was heißt überhaupt Alter? Es ist ja unglaublich, diese Beschreibung von älteren Menschen. Also man denkt natürlich viel nach, aber die Omas gegen Rechts, die ich gegründet habe und wir dann designt haben sozusagen, da war von Anfang an klar, wir wollen das Klischee brechen.
2: als die Monika die Omas gegründet hat und ich gesagt habe, ja, das ist toll, da gehe ich dazu, habe ich das eigentlich nicht als etwas empfunden, wo alte Frauen irgendwas machen, sondern wir haben gefunden, wir leben in einer Zeit, in der die Demokratie in Gefahr ist, in der die Menschenrechte in Gefahr sind. Und wir haben das Gefühl, da können wir was tun und da müssen wir was tun. Das war aber für mich nie, ich weiß nicht, wie es für dich war, aber ich hatte nie das Gefühl, dass das etwas mit meinem Alter zu tun hat.
3: Wir haben das gemacht, was wir immer gemacht haben. Wir sind als junge Menschen auf die Straße gegangen, ja, und wir sind als ältere Frauen auf die Straßen gegangen. Und für uns war das eigentlich ein Teil unseres Lebens, diese öffentliche Demonstration. Wir haben uns für irrsinnig viel eingesetzt. Auch du beruflich warst eine Vorzeigefrau, sozusagen erste Frau in dieser hohen Position, zumindest in Russland, glaube ich nicht, dass du eine Vorgängerin hattest. Und ja, ich war eine der ersten Theologinnen, die dann auch das Pfarramt genommen haben, oder man hat mich genommen. Und insofern war unser ganzes Leben erfüllt von Neubeginn, von Lebendigkeit und durch die Jugend auch, dass man sich nicht fürchten muss. Und viele ältere Frauen sind dann gekommen und haben gesagt, na, mit euch fürchte ich mich nicht.
2: Ja, das ist interessant. Wir haben viele Frauen, die zu uns gekommen sind, haben gesagt, sie trauen sich zum ersten Mal einmal irgendwie laut sagen. Und es gibt immer noch sehr viele, die zum Beispiel den Button mit Omas gegen Rechts, den ich auf allen meinen Mänteln und Taschen und überall habe, und die nehmen ihn immer runter, wenn sie mit uns waren und dann allein unterwegs sind. Wir haben ja ein Theaterstück gemacht. Also das Burgtheater hat uns gefragt, ob wir das machen wollen. Und wir haben das so entwickelt, indem wir alle Sachen aufgeschrieben haben, die unser Leben betroffen haben. Und was mich auf jeden Fall unglaublich erstaunt hat, waren also die Frauen, die alle gesagt haben, ja, wie ich geheiratet habe und Kinder gekriegt habe, war ich dann weg vom Fenster, da habe ich mich dann nicht mehr engagiert. Und mich hat das total erstaunt, dass es so viele Frauen unserer Generation, ich meine, wir sind immerhin die 68er-Generation, dass es so viele Frauen in unserer Generation gibt, die ganz brav mit Kindern zu Hause gesessen sind und sozusagen sich aus der Öffentlichkeit zurückgezogen haben und die erst durch die Omas wieder angefangen haben, sich für den Rest der Welt zu interessieren.
3: Ich glaube, dein Leben war ein bisschen anders, aber ich kann mich auch erinnern, also so 10 Jahre mit Kindern und Haushalt, und ich war 13 Jahre zu Hause, habe aber dann nebenbei studiert. Aber mit dem Älterwerden, glaube ich, ist es eine Frage, es gibt ja junge Leute, die alt sind. Ja? Also ich könnte sagen, unsere Omas sind nicht alt. Die schauen zwar alt aus, aber so im Herzen, wenn sie da jahrelang 5 Jahre Mahnmache machen oder ja, demonstrieren gehen oder die Donnerstagsdemos, da waren ja viele, viele von uns dabei. Also das kann man nur, wenn man im Herzen jung ist. Ja.
2: Wir haben ja jetzt eine Geschichte gemacht, die haben wir schon einmal gemacht, machen wir jetzt wieder, und zwar nennen wir das Oma Rave. Das haben wir schon einmal zwischen den Museen gemacht. Wir nehmen dann einfach Musik aus den 68ern, also Beatles, Rolling Stones und so weiter, und dann tanzen wir dazu. Und das ist ein Riesenerfolg, sowohl bei den Omas als auch bei den jungen Leuten. Und das heißt ja nur, dass uns das alles einfach eingeredet worden ist. Ja. Es ist uns eingeredet worden, wenn man älter ist als Frau oder wenn man graue Haare hat oder wenn man weiße Haare hat, dann muss man sich entsprechend benehmen und vor allem muss man schauen, dass man nicht auffällt.
3: Also man muss sagen, die Vergemeinschaftung von Frauen, vor allem auch wenn sie älter sind, weil die Männer sind ja in unserem Alter nicht mehr meistens so aktiv, weil sie sich ihr Leben lang von den Frauen haben auch verwöhnen lassen. Wir waren immer die Tatkräftigen. Und das macht bei vielen, vielen älteren Frauen eine unglaubliche Ermutigung, Spaß Also diese innere Verpflichtung unserer Jugend, etwas zu geben und das, was wir mit aufgebaut haben, die Demokratie, ihnen noch zu übergeben zu können, ja, das motiviert wahnsinnig, weil es ist letzten Endes unser Leben, das jetzt in Gefahr ist, irgendwie zu verschwinden. Es ist unsere Generation, unsere Erlebnisse nach dem Krieg in den 50er, 60er, 70er Jahren und das wollen wir auch erhalten. Das ist, glaube ich, die ärgste Motivation für die Jugend und die Kinder und die Enkelkinder.
2: Wir sind sozialisiert in den 60er Jahren und das war der Beginn eines gewissen Aufbruchs, das war der Beginn einer gewissen Hinterfragung dessen, was unsere Eltern gemacht haben, wo die Eltern waren, wie sie waren. Das hat uns schon sehr geprägt. Und dazu kommt natürlich, dass wir jetzt sehen, dass das, was unsere Eltern aufgebaut haben und wofür unsere Eltern auch gekämpft haben, dass das in Gefahr ist. Wir haben so viel zu geben. Wir haben ja große Erfahrungen. Und die sollen halt nicht einfach zu Hause im Schaukelstuhl vertrocknen.
1: Omas gegen Rechts. Ist das, um der Bewegung mehr Autorität zu verleihen, die Oma?
3: Naja, es war vor der Beerdigung meiner Mutter und ich war in Kontakt mit Fotos meiner Urgroßmutter und Urgroßtante und Großmutter und Mutter. Und ich habe so eine starke Verbindung gefühlt zu dieser Frauentradition, die ja sehr aufrechte und unglaublich engagierte, auch politisch engagierte Frauen in den 30er Jahren waren. Und selber war ich Oma schon und für mich ist Oma eine Ehrenbezeichnung. Dann habe ich das mit einem bekannten Philosophen diskutiert, der gesagt, Omas ist ein ganz negativer Begriff. Dann war ich etwas verunsichert, aber wir haben uns dann doch gestärkt durch Susanne. War mir doch klar, das ist eigentlich eine gute Idee. Das gegen rechts ist natürlich auch unscharf gewesen, weil es geht gegen Rechtsextremismus. Aber es ist der Name Programm. Ja, und das ist mir gelungen, sozusagen in drei Worten zu schaffen. Mehr braucht man eigentlich gar nicht sagen.
0: So Monika Salzer im Gespräch mit Ines Mitterer. Im Leben ist es für nichts zu spät. Das könnte sich auch die italienische Rocksängerin Gianna Nannini gedacht haben. Sie ist im Oma-Alter zum ersten Mal Mama geworden, mit 54. Vor 2 Jahren ist ihr Album Sei Nell'anima erschienen.

0: 1983 von Gianna Nannini.
1: Omi, Oma, Omama. Diagonal über die Erfindung der Großmutter.
0: Wenn man jemanden besser kennenlernt, spricht man früher oder später über die Vergangenheit. Aber wie ist das mit Omas? Unsere Kollegin Ulrike Leitner wusste nicht sehr viel über ihre Oma, bis ein Stapel Papier in einer Schublade aufgetaucht ist.
2: Meine Oma, Flora Huber, 1909 in einem kleinen Weiler in Oberösterreich geboren, entsprach ganz dem althergebrachten Bild der Großmutter. Sie war klein, trug eine Brille mit dicken Gläsern und hatte meist eine Kochschürze um den runden Bauch gebunden. Ich erinnere mich lebhaft an den Geschmack der herrlichen Wiener Schnitzel, für die sie in der Familie und im Freundeskreis bekannt war. Sie lebte in Salzburg in einer kleinen Mansardenwohnung. Zimmer, Kuchel, Kabinett, wie es hieß. Damals Vorstadt, heute eine gefragte Lage. Fast 50 Jahre wohnte sie in dem Haus, in das sie während des Zweiten Weltkriegs mit ihrem Mann eingezogen war. Meine Großmutter entstammte einfachsten Verhältnissen. Ein lediges Kind, wie man das Anfang des 20. Jahrhunderts nannte. Vermutlich eine Tochter des ortsbekannten Sensenwerkbesitzers. Nach der 8-jährigen Volksschule ging sie in Stellung. Als Dienstmädchen einer begüterten Familie war sie in einem fixen Arbeitsverhältnis, ein Luxus in den 1920er Jahren. Außer ein paar Postkarten, in Kurrentschrift an ihre Mutter verfasst, sind keine handgeschriebenen Dokumente von ihr erhalten. Für mich war sie die Oma. Nicht weniger, aber auch nicht mehr. Gedanken, welches Leben sie früher führte, hatte ich mir weder als Kind noch als Erwachsene jemals gemacht. Als sie 1989, kurz vor ihrem 80. Geburtstag, starb, fand sich in der Küchenlade ein kleines Papierbündel. 8 Blatt, handgeschrieben, nummeriert, sorgfältig zusammengebunden. Und so schnell, wie es aufgetaucht war, verschwand es auch wieder. Aufbewahrt in einer Lade des Hauses ihres Sohnes, meines Vaters. Erst später, ich erinnere mich nicht mehr bei welcher Gelegenheit, stolperte ich zufällig darüber. Schon die ersten Sätze des Textes zogen mich in ihren Bann.
3: Im Haus am Moos Nummer 10. Man schrieb das Jahr 1940. Da kam ich im April hierher. Da Krieg war, haben wir geheiratet. Und es stand eine kleine Wohnung in der Mansarde bereit, neu eingerichtet. Und man war glücklich, ein eigenes Heim zu haben. Mein Mann war erlernter Musiker und Goldschmied. Die Schwiegereltern waren Lebzelter und Wachszieher, haben circa gut 50 Jahre hier gewohnt. Es war damals auch Arbeitsmangel. Nach 8 Wochen Ehe musste mein Mann auf die Insel Sylt zur Marine, wo auch ich 14 Tage verbrachte. Das war schön. Nur die Angriffe waren schlimm.
2: Warum hat meine Großmutter im Alter von 79 Jahren zum Stift gegriffen und Geschichten, die sich vor fast 50 Jahren zugetragen hatten, notiert? Der altmodische, aber doch beredte Stil, in dem die Notizen verfasst sind, stimmte mit dem Bild der einfachen Frau, das ich von meiner Oma hatte, nicht überein. Auch mein Vater konnte sich nicht erklären, unter welchen Umständen diese Zeilen entstanden waren. Der Titel des Textes, Im Haus am Moos Nummer 10, brachte mich schließlich auf die richtige Fährte und in Kontakt mit der Hausbesitzerin, der nun 81-jährigen Frau B. Sie erzählte mir, wie es zur Entstehung des Textes kam.
4: Genau, kurz bevor meine Mutter gestorben ist. Und da habe ich dann einmal zu ihr gesagt, weil ihm so viel in dem Haus passiert ist, von allen Anfang an. Und dann habe ich gesagt, es war eigentlich ganz interessant, einmal wissen, was da, sie hat, war diejenige, die am längsten von im Haus gewohnt hat. Ne? Meine Eltern sind ja erst 49 zu dem Haus gestoßen, ne? Und sie ab 40 schon drinnen gewohnt hat. Und dann habe ich gesagt, das soll doch so gut sein und soll mir das einmal zusammenschreiben, was sie so weiß. Und das hat es mir dann zusammengeschrieben.
2: Eine kleine Hauschronik also, verfasst zum 100-jährigen Bestehen des Gebäudes. Ein klassisches Zinshaus, 1889 erbaut und 1955 von jenem Ehepaar erworben, dessen Tochter meine Großmutter später um die Zusammenschrift gebeten hatte. In die Aufzeichnungen sind immer wieder Informationen zu meiner Familie eingeflochten.
3: Nach 2 Jahren haben wir einen Sohn bekommen, mit Namen Fritz, wie der Vater. Und nach 1,5 Jahren ein Mädchen mit Namen Helene. Wir hausten zu viert in der kleinen Wohnung.
2: Der Gatte, mein Großvater, war Goldschmied und Musiker. Das Familiengedächtnis erzählt auch von einem Mann, der in Salzburger Spelunken auf dem Klavier klimperte, um das erspielte Geld gleich wieder im Gasthaus auszugeben. Meine Oma musste für 4 sorgen, ihren Mann, 2 Kinder, sich selbst. Die Situation meiner Großmutter entsprach der Lebensrealität zahlreicher Frauen im Österreich der Nachkriegszeit. Viele von ihnen hatten den Alltag alleinverantwortlich zu bewältigen. Einkommensschwache Familien traf diese Belastung noch härter. Im Gespräch über meine Großmutter bestätigt Frau B.,
4: dass sie rund um und um arbeiten hat müssen, damit sie die Kinder ernähren hat können. Sie ist reingefahren Mittag auf die Schraner und hat das faule Obstl mit heimgeholt und hat es ausgeschnitten, damit sie wieder einen Strudel machen hat können für die Kinder. Sie hat da drüben beim Jonak, da hat sie zusammengerammt und putzt. Beim Gurschner drüben genauso. Und die Dr. Gurschner, das war eine Ärztin, die hat dann die Kinder wieder behandelt, weil sie nicht einmal eine Versicherung gehabt hat, eine Krankenversicherung.
2: In den Aufzeichnungen meiner Oma erscheint das Haus am Stadtrand von Salzburg als Schicksalsgemeinschaft in der harten Nachkriegszeit. Meine Großmutter notiert einzelne Begebenheiten und zählt die Namen jener Personen auf, die das Haus im Lauf der Jahrzehnte bewohnt haben. Es sind Kleinfamilien, manchmal Einzelgänger, oft alleinerziehende Frauen, deren Männer physisch oder, wie mein Großvater, geistig abwesend sind. Sie folgt den Spuren der verschiedenen Hausparteien, vom Erdgeschoss bis in die Mansardenwohnungen, vom Haupthaus ins Nebengebäude. Beim Lesen beeindrucken mich jene Passagen am meisten, in denen mit wenigen Worten ein ganzes Menschenschicksal eingefangen wird.
3: Im ersten Stock wohnte Frau Richter mit Sohn und Mädel namens Hertha. Die Mutter war geschieden. Dann lernte der Sohn eine geschiedene Frau mit 2 Kindern, Annemarie und Bruno, kennen. Sie zog hierher und es war anfangs ganz gut. Später gab es viele Zwistigkeiten. Und dann passierte ganz was Furchtbares. Die Mutter Richter nahm ihre Hertha bei 17 Grad Kälte und sprang überm Kreuzerwirt beim Brückel in die Alm. Das Mädchen starb an Herzversagen. Die Mutter überlebte, kam in die Nervenklinik und wurde nicht bestraft. Sie trauerte sehr um Hertha.
2: Die Not der Zeit ist in jeder Zeile spürbar. Ebenso wie der Optimismus und die Hoffnung, die der Wirtschaftsaufschwung in Österreich schließlich befeuerte.
3: Mein Mann starb im Jahre 1959 an einer Gehirnblutung. Und da er zu wenig Arbeitsjahre aufweisen konnte, habe ich gar keine Unterstützung bekommen. Ich habe mich recht und schlecht mit Gelegenheitsarbeiten, fast nicht bezahlt, durchgebracht. Aber meine Kinder haben nicht gehungert, gefroren und zum Anziehen hatten sie auch. Mein Sohn ging in die Handelsakademie. Durch guten Lernerfolg brauchte ich kein Stipendium bezahlen. Ein paar Jahre wohnte auch meine Mutter bei mir, die mir mit ihrer kleinen Rente geholfen hat. Ich hatte irgendwie den Segen Gottes. Sie ist 1959, 8 Monate nach meinem Mann, gestorben. Doch ich war so arbeitsfreudig und mutig. Dann war ich bei der Bäckerei, bei der Krankenkasse gemeldet und vor meiner Ehe hatte ich 15 ununterbrochene Dienstjahre und kam so zu einer Mindestrente mit Ausgleichszulage.
2: Als alte Frau mit einer kleinen Pension hatte ich sie in Erinnerung. Eingerichtet in ihrer Mansardenwohnung schien sie zufrieden mit dem wenigen, das sie besaß. Vielleicht war sie auch froh darüber, dass alles gut gegangen war. Ihr Wunsch, die Kinder mögen ein besseres Leben haben, hatte sich dank ihrer Tatkraft erfüllt. Für ihre Tochter, meine Tante, und ihren Sohn, meinen Vater. Gegen Ende der Notizen schreibt sie:
3: Aber ich bin alt und habe nichts mehr zu plaudern. Man gehört der Vergangenheit.
2: Das Papierbündel aus ihrer Küchenlade hat das Bild, das ich von meiner Großmutter hatte, verändert. Über jenes der alten, gemütlichen Oma, die mit verschränkten Händen im Schoß dasitzt, legt sich, wie bei einer doppelt belichteten Fotografie, das Bild einer jungen, tatkräftigen, sich behauptenden Frau. Ihre kleine Hauschronik hat sie mir näher gebracht. Solange sie lebte, war sie für mich einfach die Oma vom Moos. Nun sehe ich sie als kleine, mutige Frau ihrer Zeit.
0: Ulrike Leitner, die ihre Oma jetzt in einem anderen Licht sieht. Man steht am Grab und tut sich schwer, damit zu trauern. Davon erzählt Ludwig Hirsch in seinem Lied »Die Omama« von 1978.
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0: 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Vielleicht hätte man ins Grab dazu legen sollen. 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Im Himmel auf einem Wolkerl spielt er Geigen. Für Führer, Volk und Vaterland erschossen, aufgehängt und verbrannt. Auch das hat sie dem Adolf stets verziehen. Er hat ihr ja als Mutterkreuz verliehen. Die sieben Raben, es waren nur sechs. Die gute Fee, es war ein Hex. Ein böse Wolf, ein kleiner Dackel. Der Märchenprinz, ein schierer Lackel. In letzter Zeit, da war's schon ein bisschen komisch. Das Grammischmalz ist gestanden unterm Bett. Die Spitzendeckeln hat's verbrannt, den Hitler hat's ein Bücher genannt, den Nachtschirm hat's platziert am Fensterbrett. Ganz Stammersdorf hat über sie schon geredet. Am Muttertag, da haben wir's gefeiert im Brader. Die Alte war auf einmal wieder jung. Beim Go-Kart fahren hat's gejohlt, ein paar Langos hat's verdruckt. Nur beim Sturmboot fahren ist ein Missgeschick. Da ist an ihre falschen Zehen der Steg. Die sieben Raben, es waren nur sechs. Die gute Fee, glaubt's mir, das war der Hex. Der böse Wolf, ein kleiner Dackel. Der Märchenprinz, ein schierer Lackel. Oma, für die Gott mach's drüben besser. Mach keine Gnädel für die Engel, sei so gut. Tu nicht die Heiligen segieren, tu nicht den Opa denunzieren und gehst zum Herrgott auf Besuch, ein guter Tipp. Oh Mama, nimm's Mutterkreuz nicht mit.
1: Ludwig Hirsch, die Omama. Eine bitterböse, schwarzhumorige Abrechnung mit einer grausamen Großmutter und der verdrängten Nazi-Vergangenheit. Den Zweiten Weltkrieg haben alle Omas der Diagonalredaktion erlebt, als Kinder oder als Erwachsene. So wie die Oma von Erich Klein. Sie hat ihren jüdischen Freundinnen vor deren Flucht noch Möbel abgekauft.
2: Meine Oma war immer schon sehr alt, auch wenn das vielleicht die Definition von Oma ist. Bei meiner Oma traf das ganz besonders zu. Sie wurde am 1. Jänner 1900 geboren. Ein gutes Datum, weil das bedeutete, dass es kurz nach Weihnachten noch einmal ein Geschenk gab. Fürs Oma zum Geburtstag gratulieren. Meine Erinnerung an meine Oma, ich nannte sie fürs Waldviertler Dorf damals eher ungewöhnlich bei ihrem Vornamen, Anna. Meine Erinnerung reicht weit zurück. Die Arme weit in die Höhe gestreckt, erreichte ich gerade den Rand ihres Küchentisches, auf den ich mich hinaufzog, um zu sehen, was dort geschah. Auf dem rotlinierten Wachstuch ein Radio. Ein Glas Bier oder ein Glas gewässerter Weißwein, gesüßt mit Staubzucker. Österreich Regional kam aus dem Radio. Etwa das Ratespiel Österreich Rally. An Sonntagen zog sie sich ganz in ihr eigenes Imperium, im sogenannten Ausnahm, zurück. Wochentags regierte sie am Küchenherd der Großfamilie mit eher zweifelhaften Kochkünsten. Gelegentlich fiel da schon ein Dutzend Lorbeerblätter ins Bäuscherl. Mein Bruder und ich fischten die graubraunen Blätter aus dem Topf und drapierten damit den Tellerrand. Der strenge Blick der Mutter, die mit Oma per Sie war, besagte:
3: Hört sofort auf damit.
2: Oma war schon weit über 60 und meine Spaziergangsbeauftragte. Jeden Tag gingen wir nach ihrem Mittagsschläfchen in den Stiftswald, wo sie stundenlang mit einem der Patres tratschte. Mir war fad, Oma deutete auf die Manteltasche, in der sich immer ein Zuckerl oder Schnitten fanden. Heimat ist, wo keiner noch war, heißt es. Im Königreich meiner Kindheit war meine Oma die Herrscherin. Geboren wurde meine Großmutter als Tochter eines großen Bauern, der auch Bürgermeister war. So unspektakulär ihr Lebensweg durch das 20. Jahrhundert, so räumlich begrenzt war dieser. Von ihrem Geburtshaus ein paar Schritte über die einzige Straße des Dorfes ins Haus, in dem sie 93-jährig starb. Mit den 6 oder 7 Geschwistern, darunter 2 ältere Brüder, war nach der Volksschule klar, dass sie 1916 in Dienst gehen musste. In der benachbarten Kleinstadt im Wirtshaus Schwarzer Adler. Dass sie einmal den Kaiser auf der sogenannten Reichsstraße Wien, Gmünd, Prag vorbeireiten gesehen hatte, war eher eine Legende, machte meine Oma aber noch um ein Stück älter, als sie tatsächlich war. Immerhin sprach sie manchmal davon, dass es im Ersten Weltkrieg mit der Versorgung ganz schlecht gewesen war. Im Zweiten Weltkrieg sei alles besser organisiert gewesen. Eine Schulfreundin war an der spanischen Grippe gestorben. Den Umstand, dass sie mit 22 meinen Vater unehelich gebar, kommentierte sie im fortgeschrittenen Alter unprüde und ländlich sittlich.
4: Wenn du nicht aufpasst, schlagt's gleich ein.
2: Auf meine Frage, wie, wann und wo?
4: Auf dem Heimweg von einer Tanzerei im Wald.
2: Aber im Fasching ist es noch kalt. Darauf sie?
4: Ich sag's ja immer, die Menschen sollen sich warm anziehen, sonst verkühlst dich leicht.
2: Der uneheliche Sohn, mein Vater, wuchs bei ihrer Mutter auf. Sie blieb weiter im Dienst im Wirtshaus, diesmal im Goldenen Bär. Dem kirchlichen Matrikenverzeichnis ist zu entnehmen, dass sie den Kindsvater 1932 heiratete. Für die Tochter des Bürgermeisters war die Ehe mit dem Dorfschmied kein sozialer Aufstieg. Zum Haus gehörte eine kleine Landwirtschaft, die sie nunmehr betrieb. Von dort kam sie nicht mehr weg, abgesehen von gelegentlichen Besuchen bei ihren Schwestern, die nach Wien geheiratet hatten. Bei Resel, der Milchfrau in Hernals, und bei Fanny, die durch ihre Ehe mit einem Hitzinger Tierarzt wohl das Bessere losgezogen hatte. Im Nachbargarten ging dort Dr. Seiß spazieren, der später in Nürnberg hingerichtete Nazi Seiß Inquart. Mit 39 gebar Anna ihren zweiten Sohn. Eduards Abschiedsgeschenk, wie sie sagte, als ihr Mann im Zuge von Hitlers Anschluss des Sudetenlandes zum Militär eingezogen wurde. Offenbar bekam sie dafür auch das Mutterkreuz, das sie später in einer kleinen Holzschatulle aufbewahrte. Gebastelt hatte sie ein junger Ostarbeiter aus Polen oder aus der Ukraine.
4: Der,
2: erzählte Oma,
4: war noch ganz jung, saß stundenlang im Heustadel und hat vor lauter Heimweh geflennt. Der hat mir leid getan.
2: Mehr hatte Anna über die Nazizeit nicht zu berichten, anders als meine Großmutter mütterlicherseits, die für ihre Bemerkung:
3: Für den Hitler, den Verbrecher, müssen jetzt so viele junge Leute sterben.
2: Vom Postfräulein ordentlich zurechtgewiesen wurde.
3: Frau Haug, wenn du sowas noch einmal sagst, kommst nach Dachau.
2: Was es mit den Schlesinger Schwestern auf sich hatte, die mit Midi, einer Freundin meiner Oma, korrespondierten, fand ich erst Jahre später heraus. Midi und Anna saßen vor dem Fernseher, in dem das Begräbnis des französischen Präsidenten de Gaulle lief, tratschten und lasen gemeinsam die Briefe von Fini Schlesinger, Luftpost aus London. Einem Teil der jüdischen Kaufmannfamilie des Dorfes Schlesinger war die Flucht aus Nazi-Österreich gelungen. Ein Bruder wurde in Auschwitz ermordet, einem gelang die Flucht nach Shanghai. Die Schlesinger-Schwestern waren Annas Schulfreundinnen. Fini schrieb, dass sie das Dorf im Waldviertel noch einmal gerne sehen würde. Anna sagte:
4: Schreibe ihr auch einen Gruß von mir.
2: Jahre später erzählte sie:
4: Wir haben ja unser Schlafzimmer den Schlesingers abgekauft, als die fast über Nacht fort mussten. Wir haben einen anständigen Preis bezahlt.
2: Über das Wort anständig in dieser Zeit denken wir hier nicht länger nach. Aber ich erinnere mich ganz genau an die hellbraunen Schränke und massiven Betten in Omas Schlafzimmer, in denen ich als Kind so gerne hüpfte. Und was war mit den Russen, die 1945 ins Dorf kamen?
4: Vor den Russen hatte ich keine Angst. Die waren schon eine Zeit lang da. Und ich bin allein aufs Feld hinausgefahren. Die haben mir nichts getan.
2: Eigentlich war Anna bei Kriegsende erst 45. Ihr Sohn, mein Vater, kam fast unbeschädigt aus dem Krieg nach Hause. Ihr Mann starb Mitte der 1950er Jahre. Und so begann die zweite Hälfte ihres Lebens als Witwe, Mutter, Schwiegermutter, als Oma. Für Genaueres ist hier nicht der Platz. Wiederaufbau bedeutete für sie wohl eine kleine Rente. Tratschen mit dem ganzen Dorf am Weg zum Milchhaus. Am Abend Zeit im Bild schauen und gleich danach schlafen gehen, früh aufstehen. Beim Kartenspielen ließ sie sich gerne betakeln, übervorteilen. An Sonntagen wurde sie regelmäßig von ihrem zweiten Sohn zum Essen abgeholt oder sie saß an ihrem Küchentisch vor dem schaurigen Schweinsrüssel, den sie allein für sich selbst kochte, und hörte stundenlang Radio. Von Jahr zu Jahr greinte sie immer öfter:
4: So viele junge Leute müssen sterben und ich lebe noch immer.
2: Und
4: ich war mein Lebtag kein einziges Mal wirklich krank.
2: Anna sitzt im Hof, trägt wie üblich ein Kopftuch und eine Schürze. Trotz praller Sonne hat sie gegen die Rückenschmerzen ein Katzenfell um sich gewickelt. Als sie 90 wurde, dachte ich, meine Oma würde ewig leben, aber das gelang nicht einmal ihr. 1993, als auch das Jahrhundert fast zu Ende war, starb sie. Die wichtigsten Dinge ihres Lebens waren in dessen erster Hälfte passiert, mochte man denken. Die zweite Hälfte reichte gerade, um sich davon zu erholen. Dass dem offenbar nicht so war, führte ein merkwürdiger Fund nach dem Tod meiner Großmutter deutlich vor Augen. In einem ihrer Kästen hatte sie heimlich gut 50 Kilo Zucker gebunkert. Man kann ja nie wissen, welche Zeiten noch kommen, mochte sie gedacht haben.
1: Erich Klein über seine Großmutter. Zum Schluss noch ein Lied von einer Urgroßmutter. Die Queen of Funk, Chaka Khan, ist 73.

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1: Wissenswertes zur Sendung, Lektürevorschläge und die Musikliste gibt es online unter oe1orf.at und das Gespräch mit Silvia Kirchengast gibt es auch als Diagonal gefragt Podcast auf soundorf.at. 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Ich wünsche Ihnen noch einen schönen Abend. Grüße an die Omis. 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
3: 90 Jahre ist es her, als der letzte Kaiser Äthiopiens sein Exil in Großbritannien antreten musste. Mussolinis Italien hatte das ostafrikanische Kaiserreich damals ohne Kriegserklärung überfallen. Und so kam es, dass Haile Selassie I. zwischen 1936 und 1941 bis zu seiner Rückkehr nach Äthiopien im Fairfield House im südwestenglischen Bath verbrachte. Ein inzwischen denkmalgeschütztes Anwesen, das heute als Community-Zentrum für die äthiopische Diaspora und die Rastafari-Gemeinde fungiert. Und das letztes Jahr Ausgangspunkt eines Ethio-Jazz-Revivals war, ein Musikstil, der in den späten 1960er Jahren in der äthiopischen Hauptstadt Addis Abeba entstand und westlichen Jazz, Funk und Soul mit afrokubanischer Rhythmik und traditioneller äthiopischer Harmonielehre vermengte. Unter der Leitung des britischen Musikers Ross Hughes spielte das Fairfield Ethio Jazz Project im Juli 2025 ein Benefizkonzert für das Fairfield House. Die Aufnahme erschien diesen Mai als Album mit dem Titel Bath Ketema. Eine zeitgenössische Neuinterpretation des Genres mit Eigenkompositionen des Bandleaders sowie bekannten Arrangements des gerne als Vater des Ethio Jazz betitelten Musikers Mulatu Astatke. Der charakteristische Sound aus Vibraphon, Congas und Bongos, Bläsern und Gitarren mit Wah-Wah-Pedals wird auf diesem Album durch elektronische Synthesizer-Klänge erweitert und psychedelisch eingefärbt. Eine transnationale Melange, regional verarbeitet von der Bristol-Bath-Musikszene. Hören Sie jetzt also Auszüge des Albums Bath Ketema, des zehnköpfigen Fairfield Ethio Jazz Project.

0: 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Es ist bei Severn Songs erschienen.
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1: Richard Wagners letztes Werk führt mitten in die Gemeinschaft um den Heiligen Gral, die in einer tiefen Krise steckt. Die Gralsritter warten auf den durch Mitleid wissenden Toren, der sie erlösen soll, und erkennen ihn im jungen Parsifal. Weit über 100 Personen umfasst die Besetzung der großen und als Bühnenweihfestspiel bezeichneten Komposition von Richard Wagner, die er selbst als heiligen Akt verstanden wissen wollte. Die deutsche Regisseurin Susanne Kennedy und der bildende Künstler Markus Selk transformieren diesen Wunsch in die Gegenwart und lassen das Publikum in eine Welt aus archaischen wie futuristischen Ästhetiken, religiösen Symbolen und KI-generierten Bildern eintauchen. Inspiriert von christlichen Motiven, Lehren des Buddhismus und Gedanken aus dem Hinduismus, schaffen sie ein Ritual auf der Suche nach spirituellen Ebenen hinter den Schleiern der digitalen und materiellen Welt. Mit diesen Worten haben die Wiener Festwochen die Produktion von Richard Wagners monumentalem Bühnenweihfestspiel Parsifal beworben, eine schon bei der Premiere 2025 viel diskutierte Produktion der Flämischen Oper in Gent hat man jetzt in Wien in der Halle E des Museumsquartiers erleben können. Viele Rezensenten hier in Österreich haben scharfe Kritik an der szenischen Deutung geübt. Die musikalische Seite, insbesondere das ORF-Radio-Symphonieorchester Wien unter der Dirigentin Yi Chen Lin, ist aber in vielen Berichten mit höchstem Lob gewürdigt worden. Österreich 1 hat bei der Premiere am 15. Juni aufgenommen. Heute steht dieser Parsifal auf dem Programm unserer Opernabende. Michael Blees begrüßt Sie zu Richard Wagners Bühnenweihfestspiel. In verschiedenen Erzählungen erfährt man während des ersten Aufzugs von der Vorgeschichte der Handlung. Einst war Gralskönig Amfortas zum Kampf gegen Klingsor ausgezogen. Dieser Klingsor hatte sich um die Aufnahme in die Gralsgemeinschaft beworben, doch die Ritter haben ihn zurückgestoßen und seither sind Klingsor auf deren Vernichtung. In seinem Auftrag hat die geheimnisvolle Kundri den gegen Klingsor heranrücken.

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diesem Artikel nicht so weit fassen. Mich interessiert ja die Ausstrahlung Afrikas in den Rest der Welt und ich versuche eine Messung, eine ungefähre Quantifizierung seiner Präsenz, anderswo, über seine dort lebenden Menschen. Diaspora bedeutet wörtlich Verstreuung und kommt aus dem Altgriechischen und bezieht sich auf religiöse, nationale, kulturelle oder ethnische Gemeinschaften in der Fremde, nachdem sie ihre traditionelle Heimat verlassen haben und mitunter über weite Teile der Welt verstreut sind. Lange Zeit bezog sich der Begriff nur auf das Exil des jüdischen Volkes und seine Zerstreuung außerhalb des historischen Heimatlandes, war also negativ konnotiert. Für die Afrikanische Union lassen wir ihr die Definitionshoheit, umfasst die afrikanische Diaspora Menschen afrikanischen Ursprungs, die außerhalb des Kontinents leben, egal welcher Nation oder Staatsbürger sie sind. 2005 hat die Afrikanische Union die afrikanische Diaspora formell als die 6. Region ihrer Zuständigkeit designiert. Sie ging dabei von einer Zahl von ungefähr 170 Millionen aus. Colleen Palmer unterschied 5 große afrikanische Diaspora-Ströme, Streams. Die erste davon habe ich gleich eingangs ausgeschlossen. Es handelt sich um die Ausbreitung des Homo sapiens außerhalb des afrikanischen Kontinents, die vor gut 100.000 Jahren begann. Und auch Palmers zweiter Strom interessiert uns hier nicht. Handelt es sich doch um eine innerafrikanische Diaspora, die Wanderbewegung der Panto aus dem nigerianisch-kamerunischen Grenzgebiet, die ein paar tausend Jahre vor unserer Zeitrechnung begann und die Panto nach Ostafrika und bis ins südliche Afrika führte. Der dritte afrikanische Diaspora-Strom, den Palmer grob als Handelsdiaspora, Trading Diaspora charakterisiert, dürfte im 5. Jahrhundert vor der Zeitwende begonnen haben. Es betraf insbesondere Händlerinnen, versklavte Menschen und Söldnerinnen. Mehr Afrikanerinnen als bekannt ist, erreichten so Europa und Asien, schon zur Zeit des alten Roms zum Beispiel. Dieser dritte Strom war je nach Zeit und Ort von sehr unterschiedlicher Zusammensetzung und Mächtigkeit. Der auf die Ausbreitung des Islam folgende, überaus lebhafte Handel mit versklavten Menschen nach dem 7. Jahrhundert der christlichen Zeitrechnung war qualitativ keineswegs neu, auch wenn sein Umfang und seine Intensität als vorherige überstiegen. Der vierte Strom, und an ihn denken die meisten, wenn von der afrikanischen Diaspora die Rede ist, gründet auf dem transatlantischen Handel mit versklavten Afrikanerinnen, der ab dem 15. Jahrhundert geschätzte 200.000 nach Europa und 11 bis 12 Millionen in Amerika geliefert hat. Seit Paul Gilroy den Begriff 1993 erfunden hat, ist heute gern vom Black Atlantic die Rede. Der fünfte und letzte Strom begann im 19. Jahrhundert mit dem Niedergang der Versklavung, insbesondere in Amerika. Diese fünfte Diaspora, die zum Beispiel auch den Brain Drain, also den intellektuellen Aderlass umfasst, den der Kontinent erlebt, ist weiterhin im Gang. Er umfasst neuerdings auch eine wichtige chinesische Komponente. Den vierten und fünften Diaspora-Strom fasst Palmer zur modernen Diaspora zusammen. Anders als insbesondere die dritte, waren und sind sie zutiefst von Rassismus und dem Widerstand dagegen geprägt. Rassismus ist ja ein Produkt von Kolonialismus und Imperialismus. Aber das ist hier nicht das Thema. Mich interessiert der dritte und vierte und fünfte Diaspora-Strom und was sie in der heutigen Welt an afrikanischer Präsenz außerhalb des afrikanischen Kontinents geschafft haben. Ich werde mich nicht weiter mit der Geschichte der afrikanischen Diaspora beschäftigen und werde auch die Definition der Afrikanischen Union so stehen lassen, im Bewusstsein, dass die gewählte Definition die resultierenden Zahlen der in den verschiedenen Ländern lebenden Menschen afrikanischer Herkunft erheblich mitbestimmt. Die in der Folge gelieferten Zahlen sind jedoch sowieso nicht über alle Zweifel erhaben. Es handelt sich wohl mehr um educated guesses, fundierte Schätzungen und nicht um hieb- und stichfeste wissenschaftliche Daten. Die Gesamtsumme liegt unter den von der Afrikanischen Union schon vor 15 Jahren angenommenen 170 Millionen. Das dürfte weniger daran liegen, dass nicht alle Staaten der Erde erfasst sind. Südostasien, Ost- und Südeuropa, Australien und Ozeanien fehlen weitgehend, sondern vor allem an niedrigen Angaben bzw. Schätzungen. Jedenfalls liegt nach dieser Statistik die

USA und Brasilien nahezu gleich voran. Mit jeweils ungefähr 45 Millionen Einwohnerinnen afrikanischer Herkunft. In Europa ist Frankreich Spitzenreiter mit 5,5 Millionen. Großbritannien folgt mit 3 Millionen, was den Prozentsatz von Menschen afrikanischer Abstammung an der Gesamtbevölkerung betrifft. So rangieren die karibischen Länder ganz vorne. Zum Abschluss noch zwei Bemerkungen. Der afrikanische Diaspora-Diskurs wird von den Amerikanern dominiert. Wenn das auch aufgrund der soeben gelieferten Zahlen verständlich ist, so ist das doch sehr schade. Und zweitens, vergessen wir nicht, wie groß Afrika ist. Ausdrücke wie afrikanische Diaspora vereiteln dazu, seine Diversität zu kaschieren.

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Das waren Les Frères Koulibaly mit ihrem Song Boroto. Die Brüder, die wir gerade gehört haben, sehr, sehr versiert sind auf den Trommeln, insbesondere der westafrikanischen Djembe, kommen ursprünglich aus Burkina Faso. Und das ist auch das Land, um das es in der heutigen Sendung sehr viel gehen wird. Wir wollen uns befassen mit historischen Aspekten von Burkina. Und zwar insbesondere schauen wir uns den Widerstand der Lobi, einer Volksgruppe, die um 1900 das Territorium, das heute nach der Kolonisierung Frankreichs als Burkina Faso bekannt ist, die haben dieses Territorium damals regiert und einen beeindruckenden Widerstandskampf gegen die französischen Kolonialherren geführt. Und diese Geschichte werden wir uns heute anschauen, zusammen mit musikalischer Untermalung, passend zum Thema. Viel Spaß dabei!

das war noch einmal Les Frères Koulibaly mit ihrem Song Wabe Barabure. Als Einstimmung für die heutige Episode von Radio Afrika, in der es um den Widerstand der Lobby gegen die französische Kolonialisierung des heutigen Burkina Faso geht. Der Text, den ich gleich mit euch besprechen werde, stammt von Günter Lanier und ist auf unserer Website radioafrika.net erschienen. Der Titel lautet Die zwei Münder, Nus, der Macht, die Gefolgschaft versagen. Auf dem Gebiet der Kolonie Obervolta, in den heutigen Post- oder neokolonialen Zeiten heißt der entsprechende Staat Burkina Faso, hatten die französischen Kolonialtruppen einerseits mit Königreichen zu tun, wie sie aus Europa bekannt waren, andererseits aber auch mit Völkern, die keine zentrale politische Instanz oder dergleichen entwickelt hatten. In diesen akephalen, also kopflosen oder segmentären Gesellschaften, gab es jenseits des Clan- oder Dorfchefs keine Autoritäten, also eine ganz andere Form der politischen Organisation, als wir das aus den europäischen Nationalstaaten seit der Französischen Revolution Ende des 18. Jahrhunderts kennen. Was die französische Eroberung und Befriedung der Länder der Akephalen betrifft, so tummelten sich in Burkinas Südwesten an der Grenze zu Ghana und der Côte d'Ivoire die rebellischsten, die Lobby. Segmentär bis zum geht nicht mehr. Strukturiert waren nur die Großfamilien oder Clans. Schon ein Dorf kannte hier keine Chefin oder keinen Chef mehr. Gerade diese Lobby erwiesen sich als die hartnäckigsten GegnerInnen der französischen Kolonialherren. Mit anderen Kolonialmächten, insbesondere mit Großbritannien, hat sich Frankreich geeinigt, wem was gehören solle. Die kolonialen Grenzen sind festgelegt worden. Jetzt gilt es, das Land so zu besetzen, dass die neuen Besitzer auch davon profitieren können, so die damalige Logik. Der Posten in Gaoua, auch heute noch Hauptstadt der burkinischen Südwestregion, wird 1902 eröffnet. Es mangelt an Chefs, denn weiße Befehlsgeber gibt es viel zu wenige. Diese wenigen brauchen Mittelsmänner, die ihre Anordnungen weiterreichen und für ihre Durchführung sorgen, wozu insbesondere auch das Steuereintreiben und das Rekrutieren der ZwangsarbeiterInnen gehören. In Abwesenheit geeigneter Mittelsmänner müsse sonst Haus für Haus erobert, zivilisiert, überzeugt und Steuern erhoben werden. Wie Hauptmann Ruby, der erste Kommandant der Lobi-Provinz 1902, jammert. Die Etablierung des Postens in der neu gewählten Provinzhauptstadt Gaoua erfordert Bauarbeiten über 3 Monate. Die Bewohnerinnen der Umgebung verweigern systematisch und offenbar erfolgreich jeglichen Beitrag. Die 350 bis 400 Arbeitskräfte werden daher aus Diébougoubou, 75 Kilometer nördlich, und Lokoso, 50 Kilometer westlich, herbeigeschafft, wo schon französische Posten bestehen. Aber diese 350 bis 400 ArbeiterInnen wollen ernährt werden. Die Nahrungsmittelbeschlagnahmungen sind kein guter Einstand und sorgen selbstverständlich dafür, dass die lokale Bevölkerung den französischen Eroberern keineswegs wohlgesonnen sind. Befriedung unterscheidet sich damit wenig von Eroberung. Von Seiten der Franzosen alternieren zivile und militärische Methoden bei der Durchsetzung der mittlerweile ja legalen und somit legitimen Ziele. Hauptmann Ruby agiert wie in einem Feindesland. Sogar zum Kundschaften, das Gebiet ist zunächst weitgehend unbekannt, rücken in der Regel um die 100 Mann aus und das mit Artillerieunterstützung, also bewaffnet. Unbeugsame Dörfer werden bestraft. Überfälle am zeitigen Morgen nach Nachtmärschen wechseln ab mit Geiselnahmen von Frauen und Kindern oder ein Dorf wird kurz vor der Ernte besucht und es wird mit deren Vernichtung gedroht, wenn nicht sofort den Anordnungen Folge geleistet wird. An der sogenannten Befriedungskampagne Hauptmann Rubis 1901-1902 starben nach offiziellen französischen Angaben 200 Lobby und 40 wurden verletzt. Auf der Gegenseite waren 4 Tote und 13 Verletzte zu beklagen. Wenn auch nicht geschossen wird. Straßenbau und Gütertransport erfordern Arbeitskräfte und Träger. Die Vorräte der DorfbewohnerInnen leiden unter der Beschlagnahmung von Lebensmitteln. Dazu sollen noch Steuern bezahlt werden. Die Vorteile, einer Obrigkeit zu unterstehen, sind wahrlich nicht leicht einsehbar. Und die Lobby sind beharrlich.
Natürlich haben sie schnell begriffen, dass offener Kampf angesichts der extremen Ungleichheit der Waffen immer zu ihren Ungunsten ausgeht. Entweder wenden sie daher Guerilla-Taktiken an, attackieren zum Beispiel auch Trägerkolonnen, die den französischen Posten versorgen, oder sie leisten passiven, friedlichen Widerstand. Sie werden die Chefs, die ihnen nach dem Ersten Weltkrieg von den Kolonialbeamten vor die Nase gesetzt werden, einfach ignorieren. Sollte ein Chef allzu lästig werden, wird er verjagt. Und sie emigrieren in die Côte d'Ivoire oder, von den Franzosen nicht weiter, aber endgültiger weg, in die britische Goldküste, das heutige Ghana. Die Besatzungstruppen variieren harte und weiche Methoden, je nach Befehl von oben, vom Gouverneur der Kolonie. Sie brechen abwechselnd zu Straf- oder Palaver-Tourneen durch die Dörfer auf. Für die Befriedung, die sogenannte Befriedung, wir haben vorhin gehört, was für Mittel dabei eingesetzt werden, gibt es zwei Schulen. Gabriel Agnew-Levon, 8 Jahre lang Gouverneur der Côte d'Ivoire, ist ein Befürworter des harten Dreinschlagens. Das ist die Methode, die von der großen Mehrheit der Administratoren und Militärs favorisiert wird, die bei den Lobby dienen. Oder zweitens, William Merleau-Ponty neigt zu sanfteren Methoden. Rund um Diebougou hat Lieutenant Quignon überraschenden Erfolg. Nachdem er 2 Jahre lang die von seinem Vorgänger Lieutenant Fabre empfohlene Sanftheit und Geduld anwendet, werden die Steuern dort vollständig bezahlt. Aber keine der beiden Methoden oder besser wohl Taktiken, um Dominanz aufzubauen, gewährt den Schwarzen, den Lobby, ein Mitspracherecht. Agnew-Levon schreibt ohne Umschweife: Die Wünsche der Einheimischen sind grundsätzlich unproduktiv und jedem Fortschritt entgegengesetzt. Sie zu berücksichtigen, hieße, das Durchsetzen von Recht und Ordnung für immer aufzugeben. Ja, bei diesen Auszügen aus den Archiven gruselt es einem wirklich, abscheulich, was da geschrieben steht. Gleichzeitig ein wichtiger Einblick in das damalige Verhältnis Frankreichs zu seinen entstehenden Kolonien und zu den Menschen, die dort zuvor schon gelebt haben. Damit in eine kurze Musikpause, bis wir uns gleich der weiteren Folge dieser Geschichte widmen.

Das war Fela Kuti mit Water Noget Enemy. Vielen Dank für dieses Feuerwerk. Wir sind zurück bei der Widerstandsgeschichte der Lobi im heutigen Burkina Faso gegen die frühe französische Kolonisierung Anfang der 1900er. Wir haben gerade gehört, wie Gabriel Anjouan mit seinem unaussprechlichen Namen über die lokale Bevölkerung gesprochen hat. Ich wiederhole noch einmal das letzte schockierende Zitat, um diesen Einstieg zu schaffen. Die Wünsche der Einheimischen sind grundsätzlich unproduktiv und jedem Fortschritt entgegengesetzt. Sie zu berücksichtigen, hieße, das Durchsetzen von Recht und Ordnung für immer aufzugeben. Derart vollständig übergangen, lassen sich die Lobi weder mit Gewalt noch durch Dialog überzeugen. 1914 klagt der französische Provinzkommandant Labouret: Wir beherrschen nur den Weg wirklich, auf dem wir gerade unterwegs sind, und den Posten, den wir besetzen. Die Einheimischen bleiben arrogant, feindselig, töten unsere Verbündeten, verweigern uns Beistand und Lebensmittel. Der Widerstand der Lobi gegen die französische Kolonialisierung zeichnet sich durch seine Hartnäckigkeit aus. Zu den bisher erwähnten, auch anderswo weit verbreiteten Widerstandsmethoden kommt eine hinzu, die den Lobi eigen ist und die sich als überaus effizient erwiesen hat. Nous. Das bedeutet Mund und wird oft mit Schwur auf die Ehre übersetzt. Aber wenn etwas mit Nous belegt wird, dann geht das weit über einen Eid hinaus. Es ist so etwas wie ein Bannfluch. Die Lobi beratschlagen, dann belegt ein Familienchef nach dem anderen die Zusammenarbeit mit den Administratoren und das Übernehmen der Lebensart der Weißen mit Nous. Ab sofort steht nicht nur seine persönliche oder auch die Familienehre auf dem Spiel, und es ist auch mehr als ein Verfluchen. Durch das Belegen mit Nous ist Zuwiderhandeln zu einer Angelegenheit der Ahnen geworden, und deren Zorn zu erregen ist schlimmer, als mit Pfeil und Bogen eine französische Kanone zu attackieren. Darunter wird die ganze Familie, nicht nur das Individuum, leiden. Untertan in sein will gelernt sein. Es verträgt sich nicht mit der traditionellen kulturellen Identität der Lobi. Da will und braucht niemand einen oder eine Chefin. Es ist viel gerätselt worden, wie die auf der Weltbühne so viel unbedeutenderen Lobi so viel länger und mehr Widerstand gegen die französischen Eroberer leisten konnten, als zum Beispiel das erheblich mächtigere Reich der Mossi. Die Mossi waren eine andere Volksgruppe, die auch zur damaligen Zeit auf dem Territorium des heutigen Burkina Faso gelebt hat. Des Rätsels Lösung ist einfach. Es geht den Lobi zutiefst gegen den Strich. Daher wird die Befriedung der Lobi 40 Jahre dauern. Die sogenannte Befriedung, die Eroberung, die Niederschlagung. Erst kurz vor dem Zweiten Weltkrieg kann sie als halbwegs abgeschlossen angesehen werden. Und in einem umfassenderen Sinn dauert sie danach noch weitere 30 Jahre. Denn der Bannfluch, der verhinderte, dass die Lobi dem Weg der Weißen folgten, Nous, wird erst in den 70er Jahren aufgehoben. Wollte eine Familie davor ein Kind die Schule der Weißen besuchen lassen, so musste sie sich, wollte sie nicht den Zorn der Ahnen auf sich ziehen, mit Opfern von der alten Bindung freikaufen. Und als in den 1970er Jahren dann eine kollektivere Bewegung zum Aufheben des Nous begann, ging auch das nicht anders vonstatten. Den Ahnen wurden Opfer gebracht. Da es um Wesentliches ging, waren es große Opfer. Nous könnte wesentlich dazu beigetragen haben, dass die kulturelle Identität der Lobi die Machtübernahme der Weißen sehr viel unbeschadeter überstanden hat als die anderer Ethnien. Dieser Ansicht ist jedenfalls Madeleine Père. Der offensichtliche Rückzug dieser Gesellschaften auf sich selbst, ihre Verweigerung jeglichen Kontakts mit der Welt der Weißen ermöglichte das überaus gesunde Bewahren einer lebendigen kulturellen Identität. Die spätere Aufhebung des Nous habe eine bewusst gewollte und dann sehr schnelle Veränderung.

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1: Juni am Mikrofon Cornelia Krebs. Heute wählt Graz einen neuen Gemeinderat. Nach dem überraschenden Wahlsieg der KPÖ 2021 stellt diese mit Elke K. seither die Bürgermeisterin in der zweitgrößten Stadt Österreichs. Gregor Waltl in Graz, wie hoch sind denn die Chancen auf eine zweite Amtszeit der mittlerweile 64-jährigen K.?
2: Ja, zumindest Platz 1 könnte wieder möglich sein. Die Prognosen sehen sogar einen Stimmenzuwachs für die KPÖ als realistisch an. Auf Platz 2 liegt laut Umfragen die ÖVP mit Stadtrat Kurt Hohnsinner. Ob es sich für eine weitere Amtszeit von Elke K. ausgeht, hängt aber vom Abschneiden der Koalitionspartner ab. Der Grünen mit Vizebürgermeisterin Judith Schwentner 2021 17% und der SPÖ, die laut Umfragen nur bei knapp 10% liegt. Vom Landeshauptmann Kunasek-Effekt profitieren will hingegen der weitgehend unbekannte FPÖ-Spitzenkandidat René Apfelknapp. Mitentscheidend könnte auch die Wahlbeteiligung sein. Diese lag 2021 nur mehr bei 54%.
1: Eine erste Hochrechnung soll es nicht vor 17 Uhr geben. Das Bundesheer will bekanntlich in Zukunft besser auf Krisen aller Art vorbereitet sein. Eine wesentliche Säule dafür ist die Autarkie, also die Möglichkeit, sich im Notfall eine Zeit lang selbst zu versorgen. Eigentlich hatte sich das Bundesheer vorgenommen, alle etwa 100 Standorte bis Ende 2025 ausreichend autark zu machen. Jetzt zeigt sich, dieses Ziel hat man klar verfehlt. Felix Novak berichtet.
3: Zumindest 2 Wochen soll sich jede Bundesheereinrichtung selbst versorgen können, mit Strom und Treibstoff, aber auch etwa mit Lebensmitteln. Dieses Ziel ist vor 5 Jahren ausgegeben worden. Tatsächlich autark waren Ende 2025 allerdings nur 39 von 94 Einrichtungen. Das steht im jüngsten Landesverteidigungsbericht. Mittlerweile sei diese Zahl auf 59 gestiegen, sagt Bundesheersprecher Marcel Taschwer. Oft würden nur noch einzelne Teilbereiche fehlen. Die Verzögerung begründet Taschwer mit der Corona-Krise.
4: So wie man es als Häuselbauer, sage ich jetzt mal, kennt, gibt es dann einfach Lieferverzögerungen. Aber bis zu Ende 2026 soll das alles abgeschlossen sein.
3: Also ein Jahr später als geplant. Eine besondere Bedeutung soll das Bundesheer im Fall eines Blackouts haben, also eines flächendeckenden Stromausfalls. Autarke Kasernen sollen dann auch als Basis für Polizei, Rettung und Feuerwehr dienen.
1: In Tirol sind gestern um die Mittagszeit 2 Waldbrände ausgebrochen, die jeweils einen Großeinsatz von Polizei und Feuerwehr nach sich zogen. In Söll im Bezirk Kufstein ging östlich des Großen Pölven auf einer Höhe von fast 1600 Metern ein Waldstück in Flammen auf. In Schwendau im Zillertal geriet eine alte Mühle in Brand. Die Flammen bei dem Waldbrand in Söll konnten bis 16 Uhr eingedämmt werden. Da der Brand tief ins Erdreich reichte, dauerten die Nachlöscharbeiten aber offenbar bis in die späteren Abendstunden an. Die offizielle Zahl der Toten nach der Erdbebenkatastrophe in Venezuela ist auf 1430 gestiegen. Mehr als 3200 Menschen wurden verletzt. Nach den Erdbeben der Stärke 7,2 und 7,5 am Mittwoch hat es 430 Nachbeben gegeben. Landesweit werden nach UNO-Angaben mehr als 50.000 Menschen vermisst. Noch immer werden Tausende unter den Trümmern vermutet. Viele werden jedoch lebend gefunden. Das waren die Nachrichten zum Wetter.
5: Außergewöhnlich warm bleibt es auch in der zweiten Nachthälfte, zum Beispiel in der Wiener Innenstadt. Hier hat es gerade noch 30 Grad und die Temperatur sinkt nur noch auf 26 Grad. Meist liegen die Tiefstwerte zwischen 24 und 17 Grad. Etwas kälter kann es in den Alpen werden. Heute tagsüber erreicht die Hitzewelle ihren Höhepunkt in der Osthälfte des Landes. 34 bis etwa 40 Grad werden es am Nachmittag. Im Westen liegen die Höchstwerte bei 29 bis 36 Grad. Hier entstehen im Tagesverlauf teils heftige Gewitter.
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0: Guten Abend, sagt Lukas Meißel. Vielleicht hören Sie unsere heutige Sendung ja zwischen oder sogar während eines Fußball-WM-Spiels. Seit 11. Juni rittern 48 Mannschaften in den USA, Mexiko und Kanada um den WM-Pokal. Auch Österreich ist wieder dabei, nach 28 Jahren. Über Fußball wollen wir heute unter anderem auch sprechen. Zu Gast ist nämlich nicht nur einer der Köpfe des Radio String Quartet, sondern auch ein ehemaliger Fußballer und Fußballtrainer. Herzlich willkommen, Bernie Mallinger.
1: Hallo, schönen guten Abend.
0: Bevor wir ins Gespräch eintauchen und auch die neue CD des Radio String Quartet präsentieren, möchte ich Sie mit einem Fußballhit konfrontieren.

0: immer wieder Österreich. Bernie Mallinger, welche Assoziationen weckt diese Nummer bei Ihnen?
1: Also ich kenne das Stück so nicht. Ich kenne es nur gesungen von Tausenden von Fans im Stadion. Und deswegen war ich ganz überrascht, dass es da eigentlich eine Aufnahme gibt. Ich habe immer gedacht, das ist irgendwie entstanden, aber man lernt nie aus.
0: Ja, wenn Österreich im Happelstadion spielt, dann erklingt dieser Song nach jedem Tor. Und haben Sie eine Ahnung, wer diesen Song komponiert haben könnte?
1: Nein.
0: Kein geringerer als Richard Österreicher.
1: Ah, Richard Österreicher, schön.
0: Richard Österreicher und der Stadionchor aus dem Jahr 1977. Es wurde komponiert im Vorfeld der WM 1978, wo Österreicher schön. Damals 3:2 gegen Deutschland in Córdoba gewonnen
1: und das
0: hat.
1: Das war die erste WM, an die ich mich wirklich erinnern kann. Also das waren die Österreich-Spiele. Das erste war gegen Spanien, bilde ich mir ein. Da war Schachner-Tor und Krankl-Tor, glaube ich. Dann war Schweden, Krankl-Elfer.
0: Sie hören, ein Fußballexperte spricht heute in der Ö1 Jazznacht. Welchen Stellenwert hat denn der Fußball in Ihrem Leben?
1: Also ich bin begeisterter Sportler, das bin ich immer schon. Ich habe einen gewissen Bewegungsdrang, den ich ausleben muss, sonst ja, wäre ich irgendwie unrund. Ich habe viel gespielt, auch mit guten Leuten gespielt, habe auch in Mannschaften gespielt, wo es um Meisterschaften gegangen ist, aber ich war nie auf Fußball. Also ich war als solcher, würde ich mich nicht bezeichnen. Als Trainer muss ich mich bezeichnen, wobei das ist auch eher so passiert. Meine zwei Buben haben gemeint, sie wollen nicht Fußball spielen und wir wohnen am Land. Und dann hat in dem Moment, wo meine Buben zum Verein gegangen sind, hat der Trainer aufgehört von der damaligen U8. Und sie haben dann mich gefragt, ob ich das machen will. Und dann habe ich gesagt, bevor es keiner macht, kann ich es probieren. Und so war ich tatsächlich 3 Jahre Nachwuchstrainer.
0: Aber Sie waren ja auch, soweit ich weiß, in der Landesliga in Kärnten.
1: Die Mannschaft, in der ich als Student gespielt habe, war eine Landesligamannschaft. Aber es war für mich nicht möglich, wirklich dort Fuß zu fassen, weil ich als Musiker damals schon eigentlich am Wochenende immer unterwegs war und also als Fußballer bezeichne ich mich deswegen jetzt nicht.
0: Das bedeutet, eine Profikarriere als Fußballer und als Musiker parallel zu haben, dürfte schwierig sein.
1: Ich bin gut befreundet mit Jan-Peter Martens, der ja vor mittlerweile 25 Jahren circa beim SK Sturm gespielt hat. Und der war das Umgekehrte. Der war ein Profifußballer und ein sehr ambitionierter und sehr guter Musiker. Es ist beides ein Fulltime-Job.
0: Sie sind aber auch gut befreundet mit Roman Mehlich, soweit ich weiß.
1: Ja, bin ich sehr gut befreundet. Da ist mein Trauzeuge, einer meiner beiden Trauzeugen, der andere ist Thomas Gransch. Ob das jetzt ein Musiker der Klasse des Thomas ist oder ein Fußballer in der Klasse vom Roman, da gibt es schon sehr viele Sachen, die einen verbinden. Es geht um Performance. Sind, finde ich, sehr viele Ähnlichkeiten zwischen Spitzensport und Spitzenmusiker.
0: Darüber werden wir später noch sprechen. Roman Mehlich, auch ehemaliger ÖFB-Nationalspieler, beim SK Sturm hat er gespielt, jetzt ORF-Experte. Tauschen Sie sich hier und da auch aus über die Fußball-WM, grundsätzlich über Fußball?
1: Immer wieder auch, ist auch Thema. Er ist sehr musikbegeistert. Wir sprechen eigentlich viel über Musik, auch viel über Sport generell, auch über Fußball.
0: Wir werden am Ende unserer Sendung noch über Fußball sprechen gehen, aber nun zum neuen Album vom Radio String Quartet. Aero 4 Seasons Volume 1. Hören wir hinein in die ersten beiden Stücke Wind Gets Warm und Birds Coming Back.

0: Wind Gets Warm und Birds Coming Back, entnommen dem neuen Album Aero Four Seasons Volume 1 vom Radio String Quartet. Igmar Jenner an der Violine, Cynthia Leao an der Viola, Sophie Abraham am Violoncello und Bernie Mallinger an der Violine. Bernie Mallinger, schon allein der Titel Aero Four Seasons Volume 1 lässt nun einige Fragezeichen auftauchen. Beginnen wir einmal bei Aero. Es geht also um die Luft. Warum und in welcher Form?
1: Wir sind ja mit dem Quartett seit einigen Jahren, ich glaube seit 6 Jahren, in einem Elementezyklus. Haben angefangen mit der Erde, mit Roland Neuwirth. Erd war der Name dieser CD. Als zweites war dann unsere Bearbeitung einer Bach-Solo-Violinsonate. Das haben wir genannt Bach Like Waters. Danach das Feuer. Okay, jetzt haben wir Erd, ist österreichisches Deutsch, wenn man will. Bach Like Waters Englisch. Dann ist es Le Couleur du Feu geworden, Französisch. Hat uns am besten zu dem gepasst, was wir da geschrieben haben. Das war eine Aufnahme mit den Münchner Symphonikern. Und jetzt haben wir dann, also Aero war dann relativ, also es war nicht klar was, aber wir wollten dann beim vierten Element auch eine vierte Sprache. Und so sind wir auf Aero gekommen. Und die Four Seasons, das war immer eine Idee von uns, mal was zu machen mit den vier Jahreszeiten. Und die Aufgabe, die wir gesehen haben, ist die Luft. Also die Luft verändert sich ja im Laufe des Jahres. Im Frühling Es riecht anders, als es im Winter riecht oder im Herbst. Passieren andere Sachen in der Luft, mit der Luft. Genau, deswegen haben wir uns gesagt, wir schauen uns die Luft im Verlauf der Jahreszeiten an. Und Volume 1, auch noch schnell erklärt, haben wir machen müssen, weil wir haben glücklicherweise recht viele Ideen gehabt beim Schreiben dieses Albums. Wir lieben eher die kurzen oder sagen wir Alben im zwischen 35 und 45 Minuten, aber nicht länger. Und dann haben wir gesagt, okay, dann machen wir es in 2 Teilen. Und den Frühling und den Sommer machen wir jetzt. Und dann machen wir wieder eine kleine Pause und dann freuen wir uns, dass wir die anderen Ideen für den Herbst und den Winter richtig schön zelebrieren können und ein eigenes Album draus machen. Deswegen Aero Four Seasons Volume 1. Recht langer Titel, aber musste sein.
0: Die ersten beiden Stücke, die wir gehört haben, sind dem Frühling zuzuordnen. Wir werden jetzt ein weiteres Stück hören, das auch stellvertretend für den Frühling steht, aber ein Stück, wo Sie die Luft auch als musikalisches Gestaltungselement einsetzen. Luft, die beispielsweise auch einen Groove erzeugt. Courtship Dance nennt sich das nächste Stück. Was kann man sich da vorstellen? Also wie wurde die Luft eingesetzt?
1: Ja, bei diesem Courtship Dance, das ist ja ein Balztanz, den die Vögel vollführen, wenn sie quasi die zukünftige Gemahlin beeindrucken wollen. Und da haben wir es am Anfang, ist es ein recht wildes Durcheinander von ich sage mal, in die Klassik gehende Richtung, das Instrument zu spielen. Und danach haben wir gesagt, hätten wir wahnsinnig gern etwas Beruhigendes, weil nachdem man gebalzt hat, erfolgreich, kann man sich einmal zurücklehnen und sagen, ja, jetzt gehen wir es mal gemütlicher an. Und da habe ich einen Groove gesucht und da war meine Aufgabe an mich selbst. Ich möchte einen Groove schaffen, nur mit Elementen der Luft. Und zwar ist es geworden im Endeffekt mein Atem. Dann ist es geworden verschiedene Sounds, die entstehen, wenn man mit einer Luftpumpe die Luft rauslässt. Da bin ich dann mit der Luftpumpe vor dem Mikrofon gestanden und habe ein bisschen rumprobiert, was man machen kann. Und das habe ich dann eben editiert und auch an die richtigen Plätze gegeben, weil live ist es dann recht schwierig mit der Luftpumpe. Und dann sind es noch so Flaschen, die verschiedene Mengen an Flüssigkeit drin haben. Es sind unterschiedliche Tonhöhen und daraus habe ich versucht, einen, sagen wir mal, langsamen Groove zu produzieren, indem man so richtig hineingezogen wird und wo der Rest drüber einfach so meditativ passieren kann.
0: Jetzt haben Sie uns Lust gemacht auf diesen Balztanz. Wir hören Courtship Dance.

0: Courtship Dance aus dem Album Aero Four Seasons Volume 1 vom Radio String Quartet. Bernie Mallinger, was zeichnet denn den Frühling aus?
1: Frühling ist ja immer, wo kommt er her? Aus dem Winter. Deswegen fangen wir das Album, wie früher gehört, mit sehr kalten Luft hauchen an. Das soll den Winter darstellen. Die werden aber dann immer wärmer. Es kommen die ersten warmen Windzüge daher. Und sobald es wirklich wärmer wird, kommen die Vögel zurück. Die Vögel machen den Balztanz. Und danach gibt es mit Zephyr, das ist der Gott des milden Westwindes, in der griechischen Mythologie, glaube ich jetzt. Ja, gehen wir schon langsam gemütlich in Richtung Ende Frühling, Anfang Sommer. Man kann ja nicht abschneiden, auf einmal ist Sommer. Es wird uns quasi immer wärmer und die Luft beginnt uns wärmer zu umschmeicheln und dann wird es im Sommer richtig heiß. Aber zuvor noch eben ein Frühlingslüftchen.

0: Sapphire und Breathing vom Radio String Quartet. Igma Jena, Cynthia Leao, Sophie Abraham und Bernie Mallinger. Bernie Mallinger heute bei mir im Jazznacht-Studio. Wie sieht denn der Arrangement- und Kompositionsprozess bei Ihnen aus?
1: Ja, also bei mir persönlich ist es immer eine lange Suche. Man weiß, wenn man was gefunden hat. Vorher sucht man und genauso ist es bei mir. In diesem Fall war ich eigentlich sehr inspiriert von Vivaldis Vier Jahreszeiten. Die Inspiration hat mich dann dazu geführt, mit einem kalten Wind anzufangen und je nachdem dauert die Suche auch wieder länger oder nicht so lang. Was aber im Quartett bei uns immer wieder passiert und auch bei diesem Album beim Sommer vor allem passiert ist, ist, dass wir uns treffen für ein paar Tage und jeder kommt mit Ideen und wir fangen an, das zu spielen. Und was machen wir daraus? Was können wir daraus machen? Was passiert damit? Und im Fall vom Sommer ist die Sophie gekommen mit der Idee, die das Stück dann eröffnet. Und wir haben da im Sommer tatsächlich am Ostseehasee in Kärnten eine Möglichkeit, immer wieder uns als Quartett einige Tage zu treffen und so in eine Art ja, Abgeschiedenheit uns zu begeben und einfach nur an Musik zu arbeiten. Und da haben wir für diesen Sommer mit Sophies Idee angefangen und haben über die nächsten 3-4 Tage wirklich das Stück mehr oder weniger fertig gehabt. Und das ist immer erstaunlich für mich, weil sich doch 4 Köpfe treffen, die in Richtungen gehen, die nicht immer dieselben sind. Und bei uns funktioniert es auch mal besser, mal weniger gut, aber immer wieder auch sehr gut, so wie in diesem Fall beim Sommer.
0: Das ist ja auch sehr einzigartig beim Radio String Quartet. Also ich kenne kein anderes Jazz String Quartet, das wirklich auch die Stücke selbst schreibt. Ich glaube, da haben Sie durchaus ein Alleinstellungsmerkmal, oder?
1: Soweit mir bekannt ist, gibt es kein Streichquartett, das sich seine Sachen ausschließlich selbst schreibt, ob jetzt komponiert oder arrangiert.
0: Und das bedeutet auch, dass sehr viel im Prozess anscheinend entsteht.
1: Das Interessante am Komponieren ist, dass man den Weg selbst bestimmen kann, wo man hingeht. Die Suche dort eben, wie erwähnt, manchmal auch lange, aber die Zeit nehmen wir uns einfach und wie weit wir dann in Richtung Jazz gehen oder ob das die Klassik bleibt, die von der wir natürlich immer kommen oder ob wir elektronische Elemente verwenden, aus der Volksmusik Elemente verwenden, das lassen wir einfach passieren. Wir machen einfach, was uns richtig erscheint und was sich für uns gut anfühlt.
0: Darüber werden wir noch sprechen nach der nächsten Nummer. Sie haben bereits den Sommer angesprochen und Sie haben auch die Electronics schon ganz kurz erwähnt. Das nächste Stück setzt sich zusammen aus eigentlich 3 Teilen: Thin Air, High Altitude und Euphoria. Da gibt's auf der einen Seite Electronics am Beginn und auf der anderen Seite haben Sie auch das Stuttgarter Kammerorchester dabei. Wer zeichnet denn für die Electronics einmal verantwortlich?
1: Die Electronics in dem Fall hat der Igma entwickelt, sage ich mal. Und das Stuttgarter Kammerorchester haben wir zu unserem großen Glück vor einem guten Jahr kennengelernt, als wir eingeladen wurden, unser Bach-Programm mit Kammerorchester zu spielen. Und ich habe das Stück für uns als Solisten und das Stuttgarter Kammerorchester arrangiert. Dann war das Programm aber zu kurz. Und dann haben wir gedacht, na, dann machen wir doch den Sommer. Das Stuttgarter Kammerorchester hat das so unglaublich gut und schnell und fantastisch umgesetzt. Wir haben dieses Konzert mitgeschnitten und wir haben einfach die Spuren mit dem Einverständnis unserer Stuttgarter Freunde nehmen dürfen und für unsere Aufnahme verwenden dürfen.
0: Dann hören wir hinein in dieses Stück Thin Air, High Altitude und Euphoria.

0: Das Radio String Quartet, gemeinsam mit dem Stuttgarter Kammerorchester unter der Leitung von Susanne von Gutzeit. Das Stuttgarter Kammerorchester gibt mir, lieber Bernie Mallinger, auch gleich das Stichwort. Sie sind Geiger, haben sich aber für den Jazz entschieden und gegen den Job als Orchestermusiker. Wie kam es dazu?
1: Ich würde mich aber nicht als Jazzgeiger bezeichnen. Ich bin eigentlich ein Musiker, der Geige spielt nach meiner eigenen Vorstellung, habe klassische Geige studiert und habe immer mit Improvisation zu tun gehabt. Mein Vater zu Hause hat Transkriptionen von Stefan Grappelli gehabt, die habe ich mit 11, 12 Jahren in die Hand bekommen und versucht nachzuspielen. Ja, Improvisation ist ja ein Teil meiner musikalischen Identität. Wie weit das in den Jazz geht, das soll jeder beurteilen, der es hört. Das natürlich ist Jazz ein großer Teil meiner musikalischen Welt. Das hat sich einfach ergeben. Ich war niemals in einer Position, wo sich die Frage gestellt habe, ob ich in ein Orchester gehen soll, weil da gibt es dann Probespiele. Mittlerweile, da kommen so gute klassische Geiger hin, da sehe ich mich nicht. Ich glaube nicht, dass ich irgendein Probespiel gewinnen würde. Und es wäre auch nicht das Richtige für mich, weil diese Kreativität, die ich in mir habe und ganz glücklicherweise ausleben kann, die würde mir wahnsinnig fehlen. Ich habe schon Erfahrung im Orchester gesammelt in meinem Studium und kurz danach. Das ist wirklich eine ganz, ganz wunderbare Sache, in einem Orchester zu spielen. Für mein ganzes Leben wäre das nichts gewesen. Da muss ich schon sagen, da gehöre ich einfach woanders hin.
0: Aber wie findet man als Musiker seinen eigenen Weg? Ich kann mir vorstellen, es hat sicherlich auch bei Ihnen Lehrer, Professoren gegeben, die Sie vielleicht im Orchester gesehen hätten oder die vielleicht gar nicht so glücklich waren, dass Sie einen anderen Weg gehen als andere.
1: Ich muss sagen, mein Klassiklehrer hat es immer sehr geschätzt, dass ich ein Improvisateur war. War damals gar nicht so selbstverständlich. Also halt einige seiner Kollegen haben das wirklich abgelehnt und haben gesagt, du verhaust dir deine Technik damit und so. Das hat sich, glaube ich, mittlerweile wirklich gewandelt. Das ist immer, wird immer offener und ist ein Blödsinn, dass man sich irgendwas verhaut, wenn man was anderes mit Liebe und Hingebung macht. Es ist einfach ein Prozess, der mich zu mir gebracht hat.
0: Sie haben bereits erwähnt, dass Sie zunächst klassische Geige studiert haben, danach autodidaktisch gewissermaßen sich dem Jazz genähert haben. Mittlerweile gibt es ja auch Studiengänge für Jazzgeige, Jazz-Cello sogar. Würden Sie jungen Menschen, die Streichinstrumente spielen und in diese Improvisationsrichtung gehen möchten, würden Sie denen empfehlen, zunächst eine klassische Ausbildung zu machen oder vielleicht wirklich ein Studium für Jazzgeige oder Jazz-Cello aufzunehmen? Was würden Sie empfehlen?
1: Ich bin der Meinung, dass je besser man sein Instrument von der technischen Seite her beherrscht, das gibt einem einfach Möglichkeiten des Ausdrucks, die man nicht hat, wenn man technisch vor Herausforderungen steht, die einen nicht so musizieren lassen, wie man sich das in der Sekunde vorstellt. Jazz ist eine Musik des Augenblicks. Wenn ich zu lang nachdenken muss, wie ich das jetzt umsetze, was ich mir gerade einbilde zu spielen, dann glaube ich nicht, dass das von Vorteil ist. Deswegen glaube ich, dass es einhergehen muss. Es muss Hand in Hand gehen, eine technische Ausbildung zu haben, die wirklich je besser, desto besser ist. Und gleichzeitig aber die Improvisation auf einen Weg zu bringen, dass man sich selbst kennenlernt. Was will man, von wem kann man lernen, von wem soll man lernen, welche Art der Improvisation interessiert mich, wer bin ich, was will ich sagen. Es ist auf jeden Fall sehr erfreulich, dass es diese ganzen Studiengänge mittlerweile gibt. Und es ist, glaube ich, auch ein Vorteil, dass es Leute sind, die das unterrichten, zumindest die ich kenne, die selbst durch unterschiedliche Wege zu diesen Professuren, die sie jetzt haben, gefunden haben. Ich hoffe, dass die Lehrer, die das unterrichten, auch diese Flexibilität mitbringen, auf jeden Einzelnen anders einzugehen.
0: Lassen Sie uns also den Bogen spannen zum nächsten Hörbeispiel. Das nächste Stück kommt aus dem Album Bach Like Waters. Sie haben es bereits erwähnt, es geht um das Wasser und Sie verbinden das Wasser mit der Musik Johann Sebastian Bachs, konkret mit der G-Moll-Violinsonate. Warum diese Verbindung Bach mit Wasser?
1: Ich lebe seit einigen Jahren in Kärnten am Land und habe da glücklicherweise ein schönes Zimmer, wo ich einfach Musik machen kann. Es ist daneben tatsächlich ein Bach. Was macht man? Ich habe wieder mal meine Studiennoten rausgesucht und bin auf diese Bach-Gemäusonate gestoßen und habe die im Studium auch, ich habe die studiert. Und für mich war das immer ein Stück, das ich wahnsinnig liebe, aber das mich vor technische Herausforderungen stellt, die ich nicht so bewältigen konnte, wie ich mir das vorgestellt habe. Das war immer wahnsinnig schwer. Und dann habe ich mir gedacht, ich versuche das einmal so zu machen, wie ich das gern spüren würde. Das Ganze, wie die Musik für mich wirkt, wenn ich mir den Stress herausnehme. Das war gar nicht so fürs Quartett geplant am Anfang, sondern eher so ein bisschen ein Therapieprozess für mich. Ich möchte endlich einmal diese Musik genießen und hören. Und der Bach hat sich sozusagen aus dem Naturbach entwickelt und ich habe das Ganze dann als einen Weg gesehen, den der Bach aus der Höhle, wo er entspringt, aus dem Berg raus, den er macht, bis er ein Fluss wird, aus dem Fluss wird ein Strom und der Strom geht ins Meer. Das war dann mein Zugang, den ich mit Wasser verbinden wollte. Und das Wortspiel, dass der Bach natürlich auch Johann Sebastian Bach ist, das ist mir da ganz gelegen gekommen.
0: Hören wir hinein in ein Stück dieser CD, Bach-like Waters, die Fantasie über die G-Moll-Violinsonate von Johann Sebastian Bach. Wir hören den Satz mit der Bezeichnung Presto.

Eine Fantasie über die G-Moll-Violinsonate von Johann Sebastian Bach vom Radio String Quartet, entnommen der Produktion Bach Like Waters, aufgenommen im Jahr 2022. Bernie Mallinger, wir haben nun das Element Wasser gehört. Ihr aktuelles Album widmet sich der Luft. Das

0: mit Roland Neuwirth. Wie passt denn die Erde zu Roland Neuwirth und dem Wienerlied?
1: Man muss ein bisschen aufpassen mit dem Begriff der Heimaterde, aber es ist als Erde sehen wir unsere musikalische Heimat und das ist zu einem guten Teil die Volksmusik aus Österreich und da haben wir überlegt, was können wir machen, wo können wir uns da unserer Erde annähern und da haben wir das Glück gehabt, dass wir mit dem Roland Neuwirth, den Igma und ich seit Jahrzehnten kennen, weil wir auch bei ihm gespielt haben, bei den Neuwirth Extremschrammeln. Und da haben wir so viele gute Sachen von ihm gehört und die Texte und die Musik sind einfach einzigartig. Und Roland hat sich eigentlich immer wieder mal gewünscht, mit Streichquartett zu spielen. Das haben wir auch vorher schon gemacht und dann haben wir gesagt, lass uns die Erde doch mit Roland gemeinsam machen. Und der Roland war glücklicherweise mit der Idee einverstanden. Und wir haben bei diesem Album die Lieder gewählt, die für uns wirklich die schönsten und innigsten und ergreifendsten von Roland sind.
0: Das heißt, Roland Neuwirth hat exklusiv für dieses Album die Texte verfasst oder gab es die Texte bereits?
1: Teils, teils. Also wir haben einige neue Sachen, die es vorher noch gar nicht gegeben hat, haben aber auch aus seinem riesigen Fundus einfach Sachen rausgenommen, wo wir gesagt haben, na das Lied ist so schön und das müsste so gut passen für Stimme und Streichquartett, dass wir das unbedingt machen müssen. Und so ist es dann zusammengekommen.
0: Hören wir hinein in diese Produktion mit dem Titel Erd. Wir hören das Stück In dem Herbst.

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0: in dem Herbst das Radio String Quartett gemeinsam mit Roland Neuwirth. Bernie Mallinger an der Geige, Igmar Jenner an der Geige, Cynthia Leao an der Viola und Sophie Abraham am Cello. Bernie Mallinger, wo kann man euch in nächster Zeit live erleben?
1: Ja, wer gerne reist, wir sind nächste Woche, 1. Juli, Wochenende in Portugal, in Porto bei einem Festival, wer mag. Und wir spielen jetzt im August noch einmal mit dem Roland beim Kunstfestival in der Steiermark von Georg Graz, das ist ein wunderbares Festival. Und danach geht es im September erst wieder mit Aero und anderen Sachen dann weiter.
0: In der Zwischenzeit haben Sie hoffentlich auch ein paar freie Stunden, um die Fußball-Weltmeisterschaft zu verfolgen.
1: Ganz sicher.
0: Gibt es irgendeinen Weltmeister-Tipp von Ihrer Seite?
1: Ich sage Spanien.
0: Spanien. Eine Frage möchte ich noch an den Musiker und Fußballer stellen, auch wenn Sie sich nicht so bezeichnen wollten am Beginn unserer Sendung. Was können denn Sportler oder Fußballer von Musikern lernen und was können Musiker von Sportlern lernen?
1: Was ich kennengelernt habe von meinen vielen Freunden, die aus dem Sport kommen oder dem Sport sehr verbunden sind, teilweise aus dem Spitzensport kommen, ist, ich habe wahnsinnig positive Menschen kennengelernt, die immer nach vorne blicken. Und um gewinnen zu wollen, hat es keinen Sinn, irgendwie jetzt so zu sudern, wie man so schön sagt. Da muss man einfach sagen, na kommt, gehen wir vorwärts, sind wir positiv. Stimmt nicht, dass alle Musiker jetzt nur sudern, das ist überhaupt nicht so. Aber mir ist es bei Sportlern aufgefallen, die haben in ihrem Beruf diese fast Verpflichtung, einfach nach vorne positiv zu denken. Und das fehlt mir manchmal bei Musikern, wo man oft auch in Gesprächen sagt, ja, es ist ja alles so schlecht und das ist das und das. Man steht, glaube ich, in jedem Beruf vor Herausforderungen und auch die Sportler sind sicher nicht den ganzen Tag immer nur positiv. Aber das ist was, wo ich mir denke, man erreicht mehr, wenn man ins Positive geht, als wenn man über Sachen, die nicht so funktionieren, einfach sich beschwert. Und was Sportler von Musikern lernen könnten?
0: Die Kreativität vielleicht?
1: Ja, die Kreativität. Ich finde, dass Musiker teilweise kreativer sind als Sportler, aber es gibt auch viele Sportler, die kreativer sind als einige Musiker. Die Kreativität ist sicher ein Faktor. Also das sind einfach Berufe, wo man Menschen beobachten kann, die Höchstleistungen bringen. Ich glaube, man muss sich immer nach der Decke strecken und die Leute einfach anschauen, die ihren Job wirklich gut machen.
0: In diesem Sinne bedanke ich mich ganz herzlich fürs Hiersein in der Ö1 Jazznacht. Vielen Dank, Bernie Mallinger.
1: Vielen Dank für die Einladung.
0: Und vielen Dank auch Ihnen, liebe Zuhörerinnen und Zuhörer. Lukas Meisel sagt guten Abend und ich wünsche Ihnen noch einen schönen Abend mit dem Programm von Ö1 und auch eine spannende Fußballnacht. Denn in knapp 3 Stunden spielt Österreich im letzten Gruppenspiel gegen Algerien.
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3: Im Studio Daniel Teissel. Es ist 1 Uhr. Gemeinderatswahl heute in der steirischen Landeshauptstadt. Rund 216.000 Grazerinnen und Grazer dürfen ihre Stimme abgeben. Ob das auch alle tun, ist an einem Tag wie heute fraglich, berichtet Katrin Fitzko.
4: Enorme Hitze, die Formel 1 in Spielberg und die Bürgermeisterin in der Favoritenrolle. Viele Faktoren sprechen am heutigen Wahlsonntag für eine nicht allzu hohe Wahlbeteiligung. Knapp 226.000 Grazerinnen und Grazer sind wahlberechtigt. Sie entscheiden über die Zusammensetzung des Gemeinderats und der Bezirksräte. Insgesamt stehen 11 Parteien und Listen am Stimmzettel. Damit die Wahl reibungslos abläuft, sind mehr als 1.600 Personen im Einsatz. Gewählt wird in 279 Wahlsprengeln an 110 Standorten im ganzen Stadtgebiet. Mit ersten Ergebnissen ist kurz nach 17 Uhr zu rechnen. Das vorläufige Wahlergebnis soll noch am Abend feststehen.
3: Digitale Angebote für alle Menschen zugänglich machen. Mit dieser Aufgabe ist vor einem Jahr das Barrierefreiheitsgesetz in Österreich in Kraft getreten. Behindertenvertreter kritisieren jetzt aber, es gäbe immer noch weiterhin zahlreiche Hürden. Julian Kern berichtet.
5: komplizierte Menüs beim Online-Banking oder fehlende Bildbeschreibungen auf Buchungsplattformen. Für Menschen mit Sehbehinderungen sind solche Probleme oft Alltag. Daniele Marano zeigt das bei einer Suche nach einer Urlaubsreise.
6: Istanbul, Bild. Bindestrich, Bild.
7: Wie Sie hören, die Bilder haben keine Alternativtexte, somit kann ich nicht wissen, was hier gezeigt wird und ich kann mir nichts vorstellen, wenn ich eine Reise buchen möchte.
5: Das seit einem Jahr geltende Barrierefreiheitsgesetz verpflichtet Unternehmen dazu, digitale Angebote barrierefrei zu gestalten, etwa durch bessere Kontraste, anpassbare Schriftgröße oder die Unterstützung von Sprachausgaben. Trotzdem gäbe es weiterhin erhebliche Mängel bei der Umsetzung, kritisieren Behindertenvertreter. Nach Angaben des Sozialministeriums wurden seither bereits 84 Verfahren eingeleitet. Verwaltungsstrafen wurden aber bisher noch keine verhängt.
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3: England holt sich Platz 1 in der Gruppe L. Die Engländer gewinnen gegen Panama durch Tore von Bellingham und Kane 2:0. Kroatien gewinnt das Parallelspiel gegen Ghana 2:1. Damit sind beide Teams, Kroatien als Zweiter und Ghana als Dritter, fix im 16. Finale. Und jetzt zum Wetter und zu Daniel Schlager.
9: Ein wenig steigern kann sich die Hitze heute noch, im Osten auf Spitzen um 40 Grad. Heiß wird es aber überall, zum Teil auch schwül. Und selbst in der Früh hat es meist schon 18 bis 26 Grad. Kühler ist es nur stellenweise in den Alpen und im Norden. Abgesehen von den Temperaturen gibt es heute wieder viel Sonne. Ausgehend vom Tiroler Alpenhauptkamm aber später auch Gewitter. Und einzelne können bis zum Abend zum Innviertel ins Gesäuse oder bis Oberkärnten ziehen. In der neuen Woche geht die extreme Hitze dann langsam zu Ende, im Westen schneller als im Osten.

Zu den Jazz-Nachtstunden aus dem Archiv begrüßt Sie Lukas Meißel. Individualität, Vielseitigkeit, Experimentierfreude und Offenheit. Große Worte im Jazz. Bei Wolfgang Puschnigg sehen Sie allerdings keine Schlagworte, sondern gelebte Praxis. Seit Jahrzehnten gehört der 1956 in Klagenfurt geborene Saxophonist zu den prägenden Stimmen des europäischen Jazz und zu jenen Musikern, bei denen man weniger in Kategorien denkt als in Klängen und Stimmungen. Wolfgang Puschnigs Musik steht heute im Zentrum der kommenden zwei Stunden. Besonders möchte ich heute seine volksmusikalische Seite beleuchten. Im Jahr 2002 hat er nicht nur sein Album 3 und 4 oben und unten Austrian Songs vorgelegt. Im selben Jahr, genauer gesagt am 2. August 2002, hat er eben dieses Programm beim Festival Glatt und Verkehrt live präsentiert. Wir hören im Zuge unserer Sendung einen Konzertmitschnitt dieser umjubelten Fusion aus Volksmusik und Improvisation sowie gegen Ende weitere Austrian Songs aus dem erwähnten Album 3 und 4. Oben und unten. Mit Wolfgang Puschnigg am Altsaxophon musizieren Klaus Dickbauer am Tenorsaxophon, Michel Godard an der Tuba und Herbert Joos an der Trompete. Das Konzert vom 2.8.2022 in Krems an der Donau war auch als Tribute an Werner Pirchner gedacht. Der Tiroler Komponist und Jazzmusiker verstarb ein Jahr vor diesem Konzert. Am 10.8.2001. Puschnigg und Pirchner haben viel über Volksmusik diskutiert, meint Puschnigg. Das Konzert fand auch im Beisein von Werner Pirchners Witwe Elfi statt, die Wolfgang Puschnigg nach der ersten Nummer auch begrüßt. Nun denn, ich übergebe sie in die vertrauensvollen Hände und Klänge der Formation Dur. Klaus Dickbauer, Michel Godard, Herbert Joos und Wolfgang Puschnigg. Sie starten mit dem Song Berge.

0: Wo ist die Elfi?
1: Mach so weit hinten. Ich sieh's gar nicht. Ich sage nur eines. Bavaria Blue. Das ist der Titel unseres nächsten Liedes. Jetzt, soeben wurde es umbenannt. Nach dieser flotten Einzugsmusik von den Kollegen, weiß ich ja nicht. Macht euch nichts aus, wenn wir ohne Schlagzeug spielen. Nein. Ist okay. Wollten wir erst einmal mit einem Bergesgruß anfangen zur Einstimmung. Dann haben wir es uns überlegt, weil wir noch droben waren, wir wären zu spät gekommen, gleich nach der Ansage. Darum haben wir dann einen Gruß aus der Ferne. Und der Bergesgruß, der jetzt geplant war, der heißt jetzt für die Elfi Bavaria Blue.

0: Akkord war nicht richtig, ich muss nämlich Flöten spielen.
1: Steht eh da. Aber jetzt.

Danke. Sie hören heute Abend Hits aus Ober- und Südösterreich in ein etwas anderes Gewand gekleidet vom Dickbauer Klaus aus Everding. Und von Wolfgang Buschnigg aus Zellotzendorf. Und um unseren österreichischen Minderwertigkeitskomplex etwas auszugleichen, haben wir ausländische Gäste eingeladen. Naja, der zählt eigentlich nicht, das ist eigentlich kein ganz ein richtiger Ausländer, ist ja nicht. Das ist der Herbert Joos. Und das ist nur ein Zufall, dass der aus Frankreich ist, den kenne ich schon so ewig lang, Michel Godard. Michel Godard. So, damit bin ich beim ersten Punkt meines Vortrags jetzt angelangt. Ich muss jetzt leider vor jeder Nummer ungefähr 15 Minuten erklären, was das ist. Ihr lacht noch. Noch. Nein, gar nichts. Das nächste, das war jetzt zur Einstimmung Bavaria Blue. Und das nächste Stück ist uralt. Ich weiß gar nicht mehr, ob es da Noten davon gibt. Das heißt Almenrausch, Enzian, Edelweiß. Und bei uns klingt es ein bisschen anders. Das ist so ein Ding, wo halt Alpenblumen irgendwie besungen werden im Vergleich zum Burm. Ja? Ja, Almenrausch, bist du schön's Blärmle. Das ist der Text, ne? Almenrausch, blierst so schön rot natürlich. Rot wie die Lieb, ja und Lieb war mal armer Bur. Ja, und das geht halt in Enzian auch noch durch und das Edelweiß. Und bis zur vollkommenen Tragik am Ende. Aber das Stück hat so, das ist so tragisch, dass wir uns gedacht haben, dass wir ein bisschen doch die Tragik wegnehmen davon.

0: Wolfgang Puschnigg am Altsaxophon, Klaus Diekbauer Tenorsaxophon, Michel Godard Tuba, Herbert Joos Trompete. Ein Konzertmitschnitt vom 2. August 2002 vom Festival Glatt und Verkehrt in Krems an der Donau. Aufgewachsen im kulturellen Spannungsfeld Kärntens zwischen slawischen, romanischen und germanischen Einflüssen, war Puschnigg früh von Volksmusik ebenso geprägt wie vom Jazz. Zitat: Man könnte sagen, das Charakteristische an dieser Grenzregion ist eine ganz eigenartige Mischung. Etwas dem Dunklen und Schwermütigen zugeneigt, ohne aber das Lebensbejahende aufzugeben. Zitat Ende. So Wolfgang Puschnigg. Spätestens mit dem Vienna Art Orchestra, das er gemeinsam mit Matthias Rüegg entscheidend mitgestaltete, katapultierte er sich auf die internationale Bühne mit Witz, Ausdruckskraft und einem untrüglichen Gespür für musikalische Grenzgänge. Doch Stillstand war nie seine Sache. Ob in Duo-Formationen, experimentellen Projekten oder als Solist, Puschnigg sucht stets das Neue. Besonders markant seine Verbindung von alpiner Volksmusik mit Jazz. Alben wie unter anderem Alpine Aspects zeigen, wie sich Marschrhythmen und Improvisation nicht nur vertragen, sondern gegenseitig beflügeln können. Auch später bleibt er offen für ungewöhnliche Kooperationen, vom koreanischen Trommelensemble bis zu Austropop und Avantgarde. Zudem prägte er als Professor an der Wiener Musikuniversität eine neue Generation von Jazzmusikerinnen und Musikern und gibt das weiter, was ihn selbst auszeichnet: den Mut zum eigenen Weg. Stichwort eigener Weg. Auch die nächsten drei Stücke sind von großer musikalischer Individualität geprägt. Etwa das Kärntnerlied In der Möldolleiten, in der Sunnerseiten, da sind die Blirmalan noch einmal so schön. Dies gibt's im nächsten Block zu hören. Gemeinsam mit einer Komposition von Klaus Diekbauer und dem Titel Urgestrauß. Zuvor aber der Wildschütz.
1: Ah, so, normalerweise müssen wir jetzt einen Witz erzählen und das ganze Ding, aber wir sind sehr kulturell, also verzichten wir auf das. Und wir spielen jetzt Tirolerisches, haben wir nichts dabei, weil das hat eh der Werner viel besser gemacht. Es kommt jetzt was Oberösterreichisches. Und das trägt den einen breiten Interpretationsraum lassenden Titel: Der Wildschütz. Ja, gestimmt, den gibt es in Tirol auch, den Wildschütz, gell? Ja. Da heißt der Wildschütz vielleicht. Das ist wie Ild. Was weiß ich. Das ist der oberösterreichische Wildschütz. In einer Interpretation von Klaus Diekbauer.

Ja, danke, das war, der hat einige Etappen durchlaufen, der Wiltschitz, der Arme. So, wir schwenken, machen wir ganz was anderes. Es kommt was Trauriges, weil auch das zum Leben gehört, nicht wahr? Es kann nicht immer lustig sein, wie wir alle wissen. Aber, mein Gott, so ist es halt im Leben, ne? Und das Leben löst keiner aus. Oder du da nicht. Und mit diesen Geseiere aus Kärnten befinden wir uns schon mitten in der Stimmung für das nächste Lied. Die ursprünglich einmal fröhlich war. Aber ich habe mir gedacht, nein, das geht ja anders an. Ich habe das einfach halt dann. Und dieses schöne Lied heißt In der Mülltolleiten. Das klingt aber jetzt mehr Moll, nicht Dur.

Danke. Michel Godard und der Tuba. Klaus Dickbauer, alles. Herbert Joos. Wolfgang Buschnig. Genug der Melancholie. Die tun wir jetzt hinter uns losen und spielen wieder was Oberösterreichisches. Die sind irgendwie besser drauf, kommt mir vor. Insgesamt. Ihr habt lange Jahre Nur die Kärntner sind auch nicht schlecht drauf, solange die Touristen kommen. Das ist alles kein Problem. Aber in Oberösterreich ist das mehr so von Grund auf irgendwie. Aber das ist das sogenannte Mikroklima, glaube ich. So, was weiß man. Ja, genau, deswegen jetzt back to Upper Austria. Mit einem Stück arrangiert und komponiert von Klaus Dickbauer. Das trägt den mystischen Titel Urgestrauß. Urgestrauß. Er sagt nichts dazu.

0: Danke.
1: Urgestrauß, komponiert und arrangiert von Klaus Dickbauer, der mit folgenden kongenialen Musikern in der heutigen Sendung zu hören ist. Wolfgang Puschnick am Altsaxophon, Michel Godard an der Tuba, Herbert Joos an der Trompete und eben Klaus Dickbauer am Tenorsaxophon. Ein Konzert vom 2.8.2002 bei den Winzern Krems im Rahmen des Festivals Glatt und Verkehrt. Ein Konzert, das zu Ehren von Werner Pirchner aufgeführt wurde. Werner Pirchner, Vibraphonist, Komponist und Kreativkopf. Einer, der sich selbst einmal als privilegierter Gelegenheitsarbeiter bezeichnet hat. Ein Understatement, das man sich erst einmal leisten muss, wenn man zu den eigenwilligsten Stimmen der österreichischen Musik des 20. Jahrhunderts gehört. Geboren 19

0: 40 in Hall in Tirol, musikalisch weitgehend Autodidakt, hat Pirchner früh gelernt, dass man sich die Welt der Klänge vor allem über die Ohren erschließt. Vom Akkordeon über Tanzmusik hin bis zum Vibraphon, jenem Instrument, auf dem er schließlich seinen ganz eigenen Ton gefunden hat. Und er hatte es in sich, verspielt, präzise, manchmal schräg, oft überraschend und immer unverkennbar. Werner Pirchner, gestorben 2001, hat eine Klangsprache hinterlassen, die sich jeder Schublade entzieht und gerade deshalb so lange nachhallt. Mit Werner Pirchner hat auch Wolfgang Puschnigg viel darüber gesprochen, wie man mit Volksmusik umgehen sollte. Das Ergebnis hören wir nun auch im letzten Block des Konzertes. Zwei Jodler und Schleinige, danach ein Zwiefacher und als Zugabe Mein Hut, der hat drei Ecken. Die Band startet nun diesen letzten Block mit Bis in Himmel aufe.
1: So, ja, ich weiß nicht, ist euch zu ruhig oder was? Nein, ist das okay? Zu schräg? Zu schön? Zu schier oder irgendwas? Macht nichts, egal, es nutzt jetzt eh nichts, wir kommen nicht mehr aus. Wir kommen einander nicht mehr aus. Habt ihr noch den Nerv für ein ruhigeres? Ja, geht eh. Schauen wir mal. Das sagt sie jetzt. Das dauert jetzt ungefähr 20 Minuten lang. Es geht immer nur ein Ton. Und hin und wieder singe ich dann ein immer. Ich bin so traurig und so verlosen. Und dann kommt wieder nur ein Ton. Nein, nicht ganz, ist nicht ganz so. Ein ruhigeres spielen wir noch und dann könnt ihr bald heimgehen. Dann ist nicht mehr so viel. Dann kommt auch noch ein bisschen was auf und Dings. Wir denken ja an euch. Nicht, dass uns da wegbricht, sind Tränen aufgelöst und so. Das wollen wir natürlich auch nicht haben. Ist nicht im Sinne. Das klingt so komisch, das Mikrofon. Ist das okay? Ha, Mikrofon, das ist viel besser. Nein. Okay. Dieses Stück heißt Bis in Himmel laufe.